0: Steuersatz auf importierte Fahrzeuge, sagt Donald Trump, werde auf 25% erhöht, weil die EU sich nicht an das gemeinsame Handelsabkommen hält. Krisenstimmung zwischen dem Weißen Haus und manchen in der EU, erst recht seit dem Irankrieg. Italien hat uns nicht geholfen und Spanien war einfach nur schrecklich. Und der deutsche Bundeskanzler habe eine Menge Probleme und er mache einen schlechten Job. Was das alles mit der Zollerhöhung zu tun hat, vielleicht nichts. Jedenfalls hat der US-Präsident bisher nicht dargelegt, in welcher Form die EU eigentlich gegen das Handelsabkommen verstoßen hat.
1: Die Rettungsaktion für Buckelwald Timmy geht in die entscheidende Phase. Der Lastkahn, mit dem er in Richtung Nordsee transportiert worden ist, ist bereits gesenkt und geöffnet worden. Das einzige Problem, Timmy ist nicht ins freie Meer rausgeschwommen. Der Wal wird jetzt weiter in den Norden transportiert. Dort soll er an einem öffentlich nicht bekannten Ort freigesetzt werden. Und der Erfolgslauf von Lukas Neumeier beim ATP-Challenger in Mauthausen geht weiter. Wolfgang Eichinger, der Salzburger, steht im Halbfinale.
2: Ja, Lukas Neumeier hat zwar bei diesem Heimturnier 1 Stunde und 44 Minuten im Viertelfinale ordentlich kämpfen und arbeiten müssen, ist aber dann gegen den Serben Laszlo Gere siegreich. Neumeier besiegt die ehemalige Nummer 27 der Weltrangliste mit 7:6 und 6:3.
3: Extrem happy wieder. Ich finde wieder gute Leistung. Natürlich kann es immer besser sein, aber ich finde, habe wirklich vom ersten bis zum letzten Punkt wieder gefightet und probiert, gute Intensität gehen und ich glaube, das hat dann auch einen Unterschied ausgemacht.
2: Samstag ist in Mauthausen Halbfinaltag und da spielt Lukas Neumeier gegen den Russen Safiulin. Spielbeginn 12 Uhr live zu sehen in ORF Sport Plus. Sonst war der Freitag nicht der Tag für Österreichs Tennisspielerinnen und Spieler. Bei verschiedenen Challenger-Turnieren in Europa scheitern Lilly Tucker, Sinja Kraus und Julia Grabia im Viertelfinale. Für Sebastian Ofner ist im Achtelfinale bereits Endstation.
1: Jetzt zum Wetter mit Georg Brack.
4: Dieses Wochenende bringt uns einen Vorgeschmack auf den Sommer. Heute am Samstag scheint von der Früh weg die Sonne, am Nachmittag kommen nur über manchen Bergen kleine Quellwolken dazu. Außerdem weht kaum Wind, damit klettern die Temperaturen auf 21 bis 27 Grad mit den höchsten Werten im Westen. Ähnlich sonnig und noch etwas wärmer geht's am Sonntag weiter. Mit teils kräftigem Südwind wird es föhnig und damit bekommen wir 22 bis 29 Grad. Im Lauf des Tages kommen von Westen her zwar etwas dichtere Wolken ins Land, es bleibt aber meist trocken.
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1: Im Studio ist Theresa Eder. Es ist 3 Uhr. Seit gestern gelten für E-Bike- und E-Scooter-Fahrer neue Regeln. Um diese zu festigen und gerade junge Menschen auf die Gefahren aufmerksam zu machen, kann man beim ÖAMTC-Mobilitätspark mit Unterstützung der Stadt Villach jetzt kostenlose Fahrtrainings absolvieren. Gerhard Petscher war bei so einem Kurs dabei.
2: Also immer wichtig beim Linksabbiegen, so wie beim Radlfahren, auch beim E-Scooter den Schulterblick zuerst.
3: Hier beim Mobilitätspark des Autofahrerclubs ÖAMTC in Villach wird bei den E-Scooter-Fahrtests zuerst einmal in der Theorie gelernt und dann in der Praxis. Im Mittelpunkt steht auf den originalgetreuen Straßenzügen natürlich das Thema Sicherheit, Kursorganisatorin Katharina Wastl.
4: Wir üben das enge Kurvenfahren, wir machen Zielbremsungen mit den Kindern, einfach, dass sie sicher werden im Straßenverkehr.
2: Setzen wir links den Blinker und dann ordnen wir uns ein.
3: Diesmal trainiert die dritte Klasse des Gymnasiums St. Martin mit Lehrer Hannes Haber den Umgang mit den E-Scootern.
5: Alles, was spielerisch erlernt werden kann, geht leichter in die Köpfe der Kinder hinein.
3: Was hast du gelernt?
6: Das mit links abbiegen lernt man auch wirklich, wie man Scooter fährt.
7: Auf alle Fälle Verständnis und halt die Sicherheit.
8: Und wenn man es jetzt schon in jungen Jahren macht, dann nimmt man auch mehr mit und lernt mehr.
3: Und alle, die hier trainieren, egal ob unter oder über 16, sind ausnahmslos mit einem Helm unterwegs.
1: Die USA ziehen 5.000 Soldaten aus Deutschland ab. Das hat US-Verteidigungsminister Pete Hegseth nach Angaben seines Ministeriums am Abend angeordnet. Der Abzug soll innerhalb von 6 bis 12 Monaten abgeschlossen sein. US-Präsident Donald Trump hat einen Abzug ja schon vor einigen Tagen angedroht, als Reaktion auf die, wie er meint, mangelnde Unterstützung der NATO-Staaten für seinen Iran-Krieg. Es war einer der trockensten Aprilmonate, seit es Aufzeichnungen dazu gibt. Vor allem in Niederösterreich hat es besonders wenig geregnet, berichtet Tobias Höllerer.
9: In Retz im Weinviertel und in Allensteig im Waldviertel sind laut Geosphere Austria nicht einmal 15% der Regenmenge gefallen, die normalerweise im April verzeichnet wird. Nur 2 von vielen Beispielen. Generell hat es in Niederösterreich im April um 73% weniger geregnet als im Schnitt. Nur in Wien war es noch trockener. Und das hat Folgen. Das haben zuletzt mehrere Waldbrände gezeigt, etwa in Krumbach in der buckligen Welt. In Niederösterreich gilt jetzt in allen Bezirken die Waldbrandverordnung. Der April war übrigens nicht nur trockener, sondern auch eine Spur wärmer und sonniger als im Mittel. Viele Baumarten haben deshalb heuer verfrüht zu blühen begonnen, etwa die Süßkirsche oder die Hängebirke.
1: Und wie es mit dem Wetter weitergeht, weiß Georg Brack.
10: Das Hoch Winfried erstreckt sich über Europa und bringt uns am Wochenende überwiegend sonniges und sehr warmes Wetter. Heute am Samstag scheint den ganzen Tag lang die Sonne, Wolken sind nur vorübergehend am Himmel zu sehen. Die Temperaturen steigen auf 21 bis 27 Grad und der Wind ist kaum spürbar. Der frischt am Sonntag aber teils kräftig auf, wird föhnig und treibt die Temperaturen auf fast sommerliche 22 bis 29 Grad, die 29 speziell nördlich der Alpen. Außerdem sind vor allem in der Westhälfte ein paar mehr Wolken dabei.
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1: Im Studio ist Theresa Eder. Es ist 4 Uhr. Eine einheitliche strafrechtliche Definition von Vergewaltigung. Dafür hat sich das EU-Parlament diese Woche ausgesprochen. Dabei soll das Zustimmungsprinzip "nur Ja heißt Ja" verankert werden, berichtet Verena Sophie Meyer.
2: Nur ein klares Ja gilt als Zustimmung zum Sex. Alles andere ist Gewalt. Das sollte europaweiter Standard sein, fordert das EU-Parlament, und Lena Schilling von den Grünen wartet jetzt auf Taten.
3: Und wir brauchen vor allem auch eine Definition, die dann rechtlich was bedeutet, weil das sollte ja die Konsequenz dessen sein.
2: Die EU-Kommission müsse ein neues Gesetz vorlegen, wie schon 2022, als das Ja heißt Ja-Prinzip am Widerstand unter den EU-Ländern gescheitert ist. Seither hat sich einiges verändert. So hat Frankreich nach dem Vergewaltigungsprozess rund um Gisèle Pelicot die Gesetze geändert. Auch in Österreich wird gerade daran gearbeitet. Bis auf die FPÖ haben alle österreichische Parteien zugestimmt. Die ÖVP allerdings mahnt, das EU-Parlament müsse nicht Dinge regeln, für die es gar keine Kompetenz hat.
4: Das Strafrecht ist ureigenste nationalstaatliche Kompetenz.
2: So Delegationsleiter Reinhold Lopatka.
1: Der ukrainische Präsident Volodymyr Zelensky kündigt mitten im Krieg mit Russland Reformen in der Armee an. Etwa sollen die Soldzahlungen spürbar erhöht werden, vor allem für Kampfeinsätze. Im April hatte die EU ja einen Kredit über 90 Milliarden Euro für die Ukraine freigegeben. Laut Medien kann Kiew mit dem Geld jetzt erstmals direkt die Armee finanzieren. Und heute öffnen die Wiener Freibäder und die diesjährige Badesaison startet mit einigen Neuerungen, zum Beispiel mit einer Monatskarte oder einer Fastlane im Gänsehäufel. Thomas Kickinger berichtet.
5: Alle, die eine Dauer- oder Online-Karte haben, kommen jetzt mit der neuen Fastlane schneller ins Gänsehäufel ohne langes Anstellen. Und im Strandbad Alte Donau werden heuer erstmals längere Öffnungszeiten getestet. Von 20. Juni bis 2. August ist erst um 20.30 Uhr Badeschluss. Kommt das gut an, könnten nächstes Jahr weitere Freibäder länger offen haben. Bei den Tickets gibt es heuer zum ersten Mal eine Monatskarte. Um 48,60 Euro kann man damit 30 Tage lang in alle Bäder. Wer seine Schwimmtechnik noch verbessern möchte, kann das in einem der Sommerschwimmkurse tun. Heuer stehen mehr Plätze zur Verfügung als im Vorjahr. Rund 500 Mitarbeiter haben daran gearbeitet, die 19 Freibäder und 11 Familienbäder für die neue Saison wieder fit zu machen.
1: Ja, und ob die nächsten Tage auch das Wetter zum Baden ist, weiß Georg Brack.
6: Dieses Wochenende bringt uns einen Vorgeschmack auf den Sommer. Heute am Samstag scheint von der Früh weg die Sonne, am Nachmittag kommen nur über manchen Bergen kleine Quellwolken dazu. Außerdem weht kaum Wind, damit klettern die Temperaturen auf 21 bis 27 Grad mit den höchsten Werten im Westen. Ähnlich sonnig und noch etwas wärmer geht's am Sonntag weiter. Mit teils kräftigem Südwind wird es föhnig und damit bekommen wir 22 bis 29 Grad. Im Lauf des Tages kommen von Westen her zwar etwas dichtere Wolken ins Land, es bleibt aber meist trocken.
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1: Am Mikrofon Martin Balder. Die USA werden 5.000 ihrer 35.000 Soldaten aus Deutschland abziehen. Das hat Verteidigungsminister Pete Hegseth angeordnet. Der Schritt folgt auf Verstimmungen rund um den US-Angriff auf den Iran. Aus Washington, Anne Schneider.
2: Der Abzug soll schrittweise über 6 bis 12 Monate erfolgen, sagte ein Sprecher des Pentagon. Er betonte, dies sei Teil einer Überprüfung der US-Truppenpräsenz in Europa und orientiere sich an den aktuellen militärischen Anforderungen. Dennoch bleibt Deutschland der wichtigste US-Militärstandort in Europa. Der Sender CBS berichtet, dass zentrale Einrichtungen wie die Air Base Ramstein sowie die US-Kommandos für Europa und Afrika bestehen bleiben. US-Präsident Donald Trump hatte schon vor einigen Tagen den Abzug angekündigt. Er erfolgt auch vor dem Hintergrund wachsender Spannungen zwischen Washington und Berlin. Besonders erbost hatte Trump die Aussage von Bundeskanzler Friedrich Merz, die Iraner würden die USA in den Verhandlungen zur Beendigung des seit 2 Monaten andauernden Krieges demütigen. Der Abzug bringt die US-Truppenstärke in Europa ungefähr auf das Niveau von vor dem Ukraine-Krieg.
1: Im Südlibanon sind bei israelischen Angriffen laut der staatlichen Nachrichtenagentur mindestens 13 Menschen getötet und 25 weitere verletzt worden. Die israelische Armee erklärte wiederum, sie habe mit Sprengstoff beladene Drohnen und Raketen abgefangen, die ihre Soldaten bedroht hätten. Offiziell gilt im Krieg zwischen Israel und der pro-iranischen Hisbollah-Miliz eine Waffenruhe. Es kommt aber dennoch täglich zu gegenseitigen Angriffen. Die US-Billigfluglinie Spirit dürfte noch heute ihren Betrieb einstellen. Grund ist die Verdoppelung der Kerosinpreise durch den Irankrieg, die ursprünglichen Berechnungen für eine Sanierung der angeschlagenen Airline zunichte gemacht hat. Spirit wäre damit das erste unmittelbare Opfer der wirtschaftlichen Auswirkungen des Kriegs in der Luftfahrtbranche. Die US-Regierung hatte zuletzt eine Finanzierung von $500 Millionen angeboten. Die Gespräche blieben bisher aber ohne Ergebnis. Die Rettung des in der deutschen Ostsee gestrandeten Buckelwals ist weiterhin auf Kurs. Der Schlepper mit dem wassergefüllten Lastschiff, in das der Wal verladen wurde, ist in der Nordsee in Richtung Norwegen unterwegs. Wann und wo der 12 Meter lange Wal freigelassen wird, steht bisher nicht fest. Das waren die Nachrichten mit Martin Balder. Nun zum Wetter.
3: Das Hoch Winfried sorgt derzeit für sonniges und zunehmend warmes Wetter in Mitteleuropa. So ist es heute auch in Österreich die meiste Zeit über wolkenlos. Erst am Nachmittag tauchen in Vorarlberg und im Tiroler Oberland ein paar Wolken auf. Die Temperaturen erreichen 21 bis 27 Grad mit den höchsten Werten im Inntal. Der Ostwind ist schwächer als gestern, den spüren wir noch in Oberösterreich und im Mostviertel. Auch am Sonntag scheint die meiste Zeit über die Sonne. In Westösterreich werden die Wolken aber etwas dichter. Teils kräftiger Südwind treibt die Temperaturen auf sommerliches Niveau. 22 bis 29 Grad gehen sich aus. Besonders warm wird es im Traun- und Mostviertel. Und auch oben auf den Bergen ist es ungewöhnlich mild, bei teilweise 15 Grad in 2000 Meter Höhe. Wer sich wegen der Trockenheit Regen wünscht, muss im Bergland zumindest bis Dienstag warten. Im Flachland könnten am Mittwoch oder am Donnerstag Schauer durchziehen. So viel zum Wetter von Manuel Oberhuber.
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1: Im Studio Eva-Maria Fuhn. Das EU-Parlament hat sich diese Woche für eine europaweit einheitliche strafrechtliche Definition von Vergewaltigungen ausgesprochen. Das Zustimmungsprinzip, nur Ja heißt Ja, soll europaweit verankert werden. Weder Schweigen noch fehlende Gegenwehr darf als Zustimmung gewertet werden. Marina Sophie Meyer berichtet.
2: Nur ein klares Ja gilt als Zustimmung zum Sex. Alles andere ist Gewalt. Das sollte europaweiter Standard sein, fordert das EU-Parlament, und Lena Schilling von den Grünen wartet jetzt auf Taten.
3: Und wir brauchen vor allem auch eine Definition, die dann rechtlich was bedeutet, weil das sollte ja die Konsequenz dessen sein.
2: Die EU-Kommission müsse ein neues Gesetz vorlegen, wie schon 2022, als das Ja heißt Ja-Prinzip am Widerstand unter den EU-Ländern gescheitert ist. Seither hat sich einiges verändert. So hat Frankreich nach dem Vergewaltigungsprozess rund um Gisèle Pelicot die Gesetze geändert. Auch in Österreich wird gerade daran gearbeitet. Bis auf die FPÖ haben alle österreichische Parteien zugestimmt. Die ÖVP allerdings mahnt, das EU-Parlament müsse nicht Dinge regeln, für die es gar keine Kompetenz hat.
4: Das Strafrecht ist ureigenste nationalstaatliche Kompetenz.
2: So Delegationsleiter Reinhold Lopatka.
1: Die USA ziehen 5.000 ihrer 36.000 Soldaten aus Deutschland ab. Der Abzug soll innerhalb von 6 bis 12 Monaten abgeschlossen sein, sagte ein Pentagon-Sprecher. US-Präsident Trump hatte den Schritt vor einigen Tagen angekündigt. Er dürfte eine Reaktion sein auf die Kritik des deutschen Kanzlers Merz am Iran-Krieg. Im bei Touristen beliebten italienischen Badeort Jesolo gilt ab heute ein Rauchverbot am Strand. Ausgenommen sind Strandbars und Strandpromenaden. Erlaubt ist das Rauchen nur in Bereichen, die von den Strandbetreibern extra eingerichtet werden. Trainer Didi Kübauer macht's möglich. Mit einem 4:2 Finalsieg nach Verlängerung über Altach holt sich der LASK erstmals seit 61 Jahren wieder einen Titel. Die Linzer gewinnen den ÖFB-Cup. Adi Niederkorn, Fahrt war dieses Finale nie.
5: Ja, 6 Tore, der Außenseiter geht zweimal in Führung. Erst in der Verlängerung setzt sich die Klasse durch. Kübauer beendet das lange Warten der LASK-Fans und schenkt ihnen den Titel.
6: Natürlich ist es schön, dass ich jetzt der Trainer sein kann, der das geschafft hat, gemeinsam mit dem Staff, gemeinsam mit der Mannschaft, die ohne Mannschaft bist, auch nichts wert. Aber ich glaube, dass die Jungs wirklich gezeigt haben, dass sie das Herz am rechten Fleck haben.
5: Jetzt ist das Double das große Ziel. Der LASK geht als Tabellenführer ins Meisterschaftsfinish. Kübauer sieht aber einen riesen Nachteil in der Terminplanung.
6: Es ist halt schon so, nach der Terminisierung war es schon ein Problem, würde ich sagen, weil wir spielen jetzt wieder in 72 Stunden später und da geht es um so viel.
5: Schon am Montag wartet nämlich Rapid, und das nach mehr als 130 Minuten im Cupfinale. Trotzdem wurde gestern auch gefeiert beim LASK.
1: Das waren die Nachrichten mit Eva-Maria Fuhn. Zum Wetter.
7: Hoher Luftdruck bleibt vorerst wetterbestimmend und die Temperaturen steigen weiter. Der morgige Sonntag wird in vielen Landesteilen der bisher wärmste Tag des Jahres. Heute früh gibt es in manchen Regionen noch leichten Frost, etwa im Lungau und im Freiwald. In Wien hat es 4 bis 11 Grad, in Eisenstadt 13, in St. Pölten und Linz 7, Salzburg 4, Innsbruck 6, Bregenz 8 und Graz und Klagenfurt 6 Grad. Auf 21 bis 27 Grad steigen die Temperaturen tagsüber, in 2000 Meter Höhe auf etwa 10 Grad. Dazu gibt es meist wolkenlosen Himmel, nur von der Schweiz her kommen zur Sonne ein paar hohe Wolkenfelder, über einigen Bergen können kleine Quellwolken entstehen. Der Wind bleibt insgesamt schwächer als zuletzt, lebhafte Böen aus Ost gibt es etwa in Teilen von Oberösterreich. Morgen Sonntag kommt Ost- bis Südwind auf. Spitzen um 50 km/h werden es etwa im Großraum Wien. Dazu gibt es Höchstwerte meist zwischen 23 und 29 Grad und neben Sonne im Westen auch schon etwas mehr Wolken. So viel zum Wetter von Gerald Holziner.
8: Und sicher sind Sie unterwegs mit dem Radio Tirol Verkehrsservice. Schönen guten Morgen, Erik bei der G.
9: Guten Morgen. Ja. Und da schauen wir um die Zeit nach Südtirol auf die Brenner Autobahn Richtung

0: Innsbruck von Brixen bis zum Brenner. Abschnittsweise Stau und 30 Minuten Zeitverlust. Ansonsten kommen Sie aber in Tirol gut voran. Gute und vor allem sichere Fahrt.
1: Am Samstag, Barbara Kohler da. Guten Morgen an alle, die jetzt schon wach sind, vielleicht sogar noch vor dem Wecker. Sie sind die Champions dieser Samstagdämmerung oder die heimlichen Superhelden der Morgenstunden und wahrscheinlich die einzigen, die wissen, wie die Welt ausschaut, bevor der Rest überhaupt die Augen aufkriegt. In diesem Sinne, herzlich willkommen in unserem Früh-Guten-Morgen-Team.
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0: schönes Mal. Schönen guten Morgen, Tirol. 10 Minuten nach 6 ist es. Was für ein fantastischer nächster, ja fast schon Frühsommertag. Alles ist möglich, wer nicht arbeitet oder kann auch nach der Arbeit noch alles machen, was man so begehrt. Viele Schwimmbäder haben offen, laufen, sporteln draußen, egal ob oben noch in der Höhe oder herunten. Ja, ist denkbar, wie man es gern mag. Auch noch draußen bei den Skitouren ist was los. Patrick Neierz vom Lawinenwarndienst Tirol mit den aktuellen Infos.
1: Die Lawinengefahr ist gering und steigt im Tagesverlauf nur leicht an. Am Morgen und während des Vormittags überwiegt die Absturzgefahr auf einer meist hart gefrorenen Schneeoberfläche gegenüber der Lawinengefahr. Am Nachmittag, also dann, wenn durch wärmere Temperaturen und Sonneneinstrahlung die Schneedecke durchfeuchtet wird, können Wintersportlerinnen vereinzelt meist kleine Naschschneelawinen auslösen. Vorsicht vor allem im extrem steilen bis sonnigen Gelände in der Höhe. Alle Infos findet ihr auf lawinen.report.

0: Im Rhythmus zu Eric Carmen, Schulter lockern, grinsen, durchatmen und schon sind Sie mittendrin in diesem Samstag, 2. Mai ist.
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0: Es ist jetzt 6:30 und Sie sind sicher unterwegs mit dem Radio Tirol Verkehrsservice. War schon was los heute in der Früh? Wie schaut es denn aktuell aus, Erik?
1: Ja, aktuell sind uns jetzt aber keine Störungen gemeldet worden. Das heißt, Sie kommen in Tirol gut voran, gute und vor allem sichere Fahrt.
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3: Am Mikrofon ist Reingard Diermeier. Guten Morgen. Nach einer Verfolgungsfahrt über die Grenze ist es in der Nacht auf gestern auf der Seefelder Straße im Zillerberg zu einem schweren Unfall gekommen. 3 Menschen wurden verletzt. Die Straße war für mehrere Stunden gesperrt. Katharina Bednatz und Theresa Kleinheinz berichten.
4: Laut Polizei ist einer Zivilstreife der deutschen Bundespolizei nahe der österreichischen Grenze ein Wagen mit stark überhöhter Geschwindigkeit entgegengekommen. Als die Beamten das Auto anhalten wollen, flüchtet der Fahrer in Richtung Mittenwald und weiter zum Zierler Berg. In einer Rechtskurve kommt das Auto von der Fahrbahn ab, prallt gegen eine Böschung und stößt dann mit einem entgegenkommenden PKW zusammen. 3 Personen werden dabei leicht verletzt. Der 66-jährige deutsche Lenker des flüchtenden Wagens und sein Beifahrer bleiben unverletzt. Alkohol- und Drogentest beim Lenker sind negativ. Einen Führerschein hat er laut Polizei nicht. Der Beifahrer des flüchtenden Fahrzeugs soll an der Unfallstelle Beamte der deutschen Bundespolizei gefährlich bedroht haben. Beide Männer werden angezeigt. Die Straße war bis etwa 2 Uhr früh gesperrt.
3: In Gnadenwald ist es. Gestern Nachmittag ist eine Radfahrerin bei einem Zusammenstoß mit einem Auto schwer verletzt worden. Eine 22-Jährige hatte die 60-Jährige mit ihrem Auto überholt. Danach wollte sie laut Polizei rechts in Richtung Fritzens abbiegen. Die Radfahrerin fuhr hingegen weiter und es kam zum Zusammenstoß, so die Polizei. Bei dem Sturz zog sich die 60-Jährige schwere Verletzungen zu. Die Rettung brachte die Frau ins Krankenhaus Hall. Die Arbeitswelt würde vor einer Revolution stehen und sei bereits mittendrin, sagen viele Fachleute. Künstliche Intelligenz, kurz KI, verändert Jobs und somit die Anforderungen an Betriebe und deren Angestellten. Aus Bozen berichtet dazu Martina Juda.
5: Routinearbeiten, alles, was sich in einem Job beschleunigen und vereinfachen lässt, wird künftig die künstliche Intelligenz übernehmen. Dann könnte es für Betriebe verlockend sein, offene Stellen durch KI nachzubesetzen. Auf lange Sicht würde der Mensch aber nötig sein, so Michael Pahler vom Arbeitsförderungsinstitut.
6: Wenn ich heute keine Juniors mehr einstelle oder keine Nachwuchskräfte mehr einstelle, wer sind dann die Seniors von morgen? Wo kommen die Kompetenzen her? Wo kommen die Experten und Expertinnen von morgen her, die dann auch die Arbeit, die Ergebnisse von KI noch vernünftig einschätzen und bewerten können.
5: Manche Berufsbilder wird die KI nur schwer ersetzen können. Ob Tischler oder Kellnerin, verändern werden sich aber auch diese Jobs.
3: Und zum Sport noch. Lili Tacker scheitert gestern Abend im Viertelfinale beim WTA 125er Turnier in Sommerloh. Die 18-jährige Osttirolerin verliert gegen die topgesetzte Tschechin Teresa Valentova in 2 Sätzen mit 5:7 und 5:7. Tacker liegt in der WTA-Weltrangliste derzeit auf Rang 91.
0: Wir schauen ins Radio Tirol Wetterservice. Herrlicher Sonnenschein auch heute wieder und echte frühsommerliche Temperaturen. Am Himmel höchstens ein paar hohe, dünne Federwölkchen, mehr so aufgehübscht für die Dekoration. Am Nachmittag über den Bergen ein paar harmlose Quellwolken, alles bleibt ganz entspannt. Und angenehm warm wird es, wie gesagt, am Nachmittag mit 21 bis 26, 27 Grad. Schauen wir noch auf morgen, da ziehen ein paar mehr Schleierwolken über Nord- und Osttirol und schummeln der Sonne ein bisschen das Rampenlicht weg. Über den Bergen brodelt's leicht, aber keine Sorge, bleibt trocken. Mit ein bisschen Föhnunterstützung wird es weiterhin herrlich frühsommerlich. Auch morgen landen wir wieder bei etwa 27 Grad.

0: Das ist Ihr Samstag mit Radio Tirol, 6.41 Uhr.
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0: Der katholische Pfarrer von Winden, Jois, Kaisersteinbruch und Brucknerdorf ist der Karl Opelka und er hat sich ja in dieser Woche bei uns seine Morgengedanken gemacht und mit uns auch ja, seine Gedanken geteilt und sein Resümee. Der Glaube an eine bessere Zukunft lässt uns nicht den Mut verlieren.
2: Ich habe dazu ein Buch gefunden mit dem Titel Jakob der Lügner von Jurek Becker im Jahr 1969 im Suhrkamp Verlag erschienen. Die Geschichte handelt von Jakob, einem Juden, der im Ghetto während des Zweiten Weltkrieges lebt. Ihm wird vorgeworfen, dass er im Besitz eines Radios ist, was strengstens verboten war. Jakob hat sich aber in dieses Gerücht selbst hineinmanövriert. Als die Sache zu offen wurde, versuchte er, dieses Gerücht aus der Welt zu schaffen. So erzählte er weiter, dass die Russen gegen die Deutschen vorankommen und immer näher kamen und es nicht mehr lange dauern werde, bis sie vom Lager befreit werden. Jakob spürte, wie seine Lüge viele vor dem Wahnsinn, dem Selbstmord bewahrte. Der Glaube an eine bessere Zukunft lässt nie den Mut verlieren. Eines Tages geschah es aber, dass ein Mithäftling merkte, dass Jakob gar kein Radio hatte, sondern sich die Meldungen nur ausdachte. Es ist spannend, wie dieser Roman endet, in dem Jakob durch Lüge vielen Häftlingen Hoffnung gab.

0: Rhythmus, wie gemacht für den Samstag. Steve Winwood, Good Morning Tirol. 8:07 ist es jetzt. So klingt's, wenn die Formel 1 nach den Absagen der Rennen in Bahrain und Saudi-Arabien wieder zurück ist aus der Zwangspause. Und der große Dominator Mercedes, der scheint in Miami an seiner überragenden Stärke verloren zu haben, Gerhard Prohaska.
1: Ja, völlig überraschend. Nach 3 Siegen in den ersten 3 Rennen waren Kimi Antonelli und George Russell im Qualifying für das Sprintrennen plötzlich chancenlos. Und jetzt wird gerätselt, ist das streckenspezifisch oder zeigen die Reglementanpassungen und die Updates Wirkung? Auch der schnellste Weltmeister Lando Norris war völlig überrascht, dass der McLaren plötzlich wieder funktioniert.
2: It was great. Perfect result for us. You know, we got a lot of new upgrades on the car, so it's nice to feel some grip again.
1: Kimi Antonelli verliert als Zweiter 2 Zehntel, Dritter Piastri, Vierter Leclerc im Ferrari und auf Platz 5 Max Verstappen. Nur 6. George Russell, den die 6 Zehntel Rückstand ernsthaft Sorgen machen.
2: Yeah, let's see. Hopefully we haven't caught up too much.
1: Ja, und da herrscht natürlich heute auch Nervosität am Mercedes-Kommandostand bei Post Toto Wolff. Das Sprintrennen beginnt ab 18 Uhr, auch live in UF1.

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1: Im Studio Eva-Maria Fohn. Das angekündigte zweite verpflichtende Kindergartenjahr soll österreichweit ausgerollt werden. Das belastet zwar das Budget, soll aber bessere Integration und Vereinbarkeit von Beruf und Familie bringen. Peter Stacher informiert.
2: 96% der Vierjährigen sind bereits in einer Kinderbetreuungseinrichtung. Die Verpflichtung, in den Kindergarten zu gehen, ziele laut Bildungsministerium vor allem auf die Kinder ab, die aus bildungsfernen oder sprachlich förderungswürdigen

0: Familien kommen. Um alle Kinder unterzubringen, müssen neue Plätze geschaffen werden. Dafür braucht es Geld und auch für den Entfall der Kindergartenkosten, wo er nicht ohnehin bereits gratis ist. Für die erforderlichen 20 Stunden pro Woche ist das derzeit noch in der Steiermark und in Vorarlberg der Fall. Weiter sollen, wo es für die Qualität notwendig ist, Gruppen kleiner werden und es soll mehr Personal geben. Was das kostet, wird derzeit noch mit den Ländern und Gemeinden verhandelt. Starten soll das zweite verpflichtende Kindergartenjahr im September 2027.
1: Der Handelsstreit zwischen den USA und der EU geht in eine neue Runde. US-Präsident Trump will die Zölle auf Autos und Lkw aus der EU kommende Woche von 15% auf 25% erhöhen. Er begründet den Schritt damit, dass die EU gegen gemeinsame Handelsabkommen verstoßen habe. Die EU weist das zurück und will sich Gegenmaßnahmen vorbehalten. Und noch einmal Donald Trump. Seit 2 Monaten dauert der Iran-Krieg bereits an und damit verstreicht auch eine wichtige Frist für den US-Präsidenten. Nach 60 Tagen müsste er laut Gesetz nämlich die Zustimmung des Kongresses für eine Fortsetzung des Kriegs einholen. Trump sieht sich durch die derzeitige Waffenruhe aber nicht an die Frist gebunden, berichtet Miriam Bella.
2: Schon zu Beginn des Krieges hat der US-Präsident nicht die Zustimmung der beiden Kammern des US-Kongresses eingeholt und das will er auch weiterhin nicht tun. Dass er nach 60 Tagen eine formale Zustimmung des Kongresses für die Fortsetzung des Krieges braucht, gelte aufgrund der Waffenruhe nicht, erklärt der US-Präsident in einem Schreiben. Ein längerfristiges Friedensabkommen haben die USA und der Iran noch nicht erzielt. Iranischen Medien zufolge hat Teheran allerdings einen neuen Vorschlag für die Verhandlungen mit den USA an die pakistanischen Vermittler übergeben. Details sind nicht bekannt. Der US-Präsident erklärt aber, er sei nicht glücklich damit.
1: Mitten im Abwehrkrieg gegen Russland kündigt der ukrainische Präsident Zelensky Reformen in der Armee an. Zelensky will den Sold für die Soldaten spürbar erhöhen, wie er sagt. Zudem sollen mehr befristete Verträge ausgestellt werden. Bereits eingezogene Soldaten sollen schrittweise aus dem Wehrdienst ausscheiden können. Zwangsrekrutierungen sollen hinterfragt werden. Und erstmals seit 61 Jahren hat sich der LASK wieder einen Titel geholt. Die Linzer gewinnen am Abend gegen Altach das ÖFB-Cup-Finale mit einem 4:2-Sieg nach Verlängerung. Das waren die Nachrichten mit Eva-Maria Fuhn. Zum Wetter.
3: Sonnig und immer wärmer geht es durchs Wochenende. Der Sonntag wird sogar der bisher wärmste Tag des Jahres. Heute früh gibt es in manchen Regionen noch leichten Frost, etwa im Lungau und im Freiwald. In Wien hat es 4 bis 12 Grad, in Eisenstadt 13, St. Pölten und Linz 7, Salzburg 4, Innsbruck 6, Bregenz 8 und Graz und Klagenfurt 6 Grad. Auf 21 bis 27 Grad steigen die Temperaturen tagsüber, in 2000 Meter Höhe auf etwa 10 Grad. Dazu gibt es meist wolkenlosen Himmel, nur von der Schweiz her kommen zur Sonne ein paar hohe Wolkenfelder, über einigen Bergen können kleine Quellwolken entstehen. Der Wind bleibt insgesamt schwächer als zuletzt, lebhafte Böen aus Ost bekommen etwa Teile von Oberösterreich. Morgen Sonntag lebt verbreitet Ost- bis Südwind auf. Spitzen um 50 km/h werden es im Großraum Wien. Dazu gibt es Höchstwerte meist zwischen 23 und 29 Grad und neben Sonne im Westen auch schon etwas mehr Wolken. Nächste Woche wird die Luft dann allmählich feuchter und wieder kühler. So viel zum Wetter von Gerald Holzinger.
4: Und sicher sind Sie unterwegs mit dem Radio Tirol Verkehrsservice. Und da ist alles ruhig auf unseren Straßen. Ich wünsche eine angenehme Weiterfahrt.
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6: Guten Morgen.
4: Nach 7 ist es und Ihre Stimmung? Na, so ein bisschen verschlafen, weil nichts bei Ihnen mit langem Wochenende. Heute auch arbeiten, dann würde ich sagen. Wir sind ja da. Anschnallen, lächeln, tief durchatmen. Samstag, du kannst kommen. Für uns alle.
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0: hoffe, Sie können diesen herrlichen Samstag heute genießen. Es ist der 2. Mai, 11 Minuten nach 7 und der Wandertipp von Hubert Gogl führt uns heute auf eine überaus interessante Route. Es geht auf den historischen Rundwanderweg Volders. Wunderbare Wanderung plus, könnte man sagen, wie uns jetzt der Begleiter vom Hubert, der Ernst Eigner aus Igls, schildert.
1: Da erwartet uns Kultur, da erwartet uns Geschichte, da erwartet uns eine überraschende Schluchtwanderung, ganz eine kurze, was keiner vermuten würde. Wunderschöne Aussichtspunkte, traumhafter Blick über Wattens bis ins Unterinntal. Das ist eigentlich gespickt mit Highlights. Auch bei jedem Wetter leicht zu gehen. Einfach schön.
0: Also eine Wanderung plus, plus, plus, könnte man sagen. 2 Stunden sind wir am Weg auf diesem historischen Rundwanderweg in Volders. Der Hubert stellt uns gemeinsam mit dem Ernst Eigner diese sehr familienfreundliche Wanderung gleich ganz ausführlich vor.

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0: Guten Morgen am Samstag, 19 Minuten nach 7.
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0: Ja, heute Temperaturen bis zu 26, 27 Grad. Manche sagen sogar schon Frühsommer dazu. Und eine herrliche Wanderung in und um Volders macht der Hubert Gogel heute mit uns. Ich würde sagen, starten wir los am historischen Rundwanderweg Volders. Ja, 2 Stunden sind wir da schon unterwegs.
3: Der historische Rundwanderweg im Volders ist ein wahrer Leckerbissen.
4: Da erwartet uns Geschichte, wunderschöne Aussichtspunkte, wunderschöne Wiesen, einfach schön.
3: Mein Begleiter Ernst Eigner gibt einen ersten Vorgeschmack auf die 7 Kilometer lange wunderbare Runde. Der Startpunkt ist
4: bei der Karlskirche,
3: eines der schönsten Rokoko-Gebäude Tirols. Ernst und ich folgen kurz der Folderwaldstraße, biegen aber bald der Beschilderung folgend ab und kommen nach wenigen Minuten zum denkmalgeschützten Kriegerfriedhof.
4: Mit einem plätschernden Brunnen davor.
3: Die Autobahn ist verstummt über herrliche Wiesen, gelb leuchtend vom Löwenzahn. Wandern wir nun
4: Richtung Schloss Friedberg. Jetzt kommt ein schöner Bauernhof mit wunderschönen Kapellen. Hören tut man überhaupt nichts mehr jetzt. Das ist eigentlich das Paradies pur.
3: Eine Allee ansteigend wird das stolze Schloss Friedberg erreicht.
4: Jetzt stehen wir vor die altehrwürdigen Mauern und jetzt gehen wir durch den Schlosshof und jetzt kommt der nächste schöne Teil.
3: Unvermittelt sind wir nämlich in einer Klamm.
4: Nach dem Schlosshof geht man durch die wildromantische kleine Schlossklamm runter.
3: Über Stiegen und Steige ein unerwartetes Vergnügen. Unten geht's dem Folderbach entlang hinaus zu den südlichsten Häusern von Volders.
4: Und dann müssen wir ein paar Meter durch den Ortsteil gehen und dann werden wir uns wieder im wunderschönen freien Gelände bewegen.
3: Mit herrlichen Blicken auf Volders.
4: Man schaut bis Innsbruck rauf.
3: Hinüber ins Karwendel. Auf einem Steig oberhalb von Schloss Aschach, dann wiederum auf breitem Weg inzwischen junger Obstbäume, kommen Ernst und ich zur Überraschung. Plötzlich liegt uns Wattens zu Füßen.
4: Totale Überraschung. Jetzt stehen wir auf der Plattform, schauen über ganz Wattens drüber, schauen auf den Inn. Ein Ausblick, wie man ihn selten findet. Das muss man einfach gesehen haben.
3: Wenige Minuten aufwärts ist das Freilichtmuseum Himmelreich.
4: Jetzt sind wir bei der alten Rettersiedlung Himmelreich, heißt sie. Die wurde um die 400 vor Christi gegründet.
3: Von dieser Ausgrabungsstätte führt uns der Weg hinunter nach Volders, vorbei an der Pfarrkirche und zurück zur Karlskirche. Nach gut 2 Stunden Gehzeit treffen Ernst und ich dort ein und sind vom historischen Rundwanderweg einfach begeistert.
4: Einfach ein Traum, ja.
0: Und noch einmal zur Erinnerung, bei der Karlskirche ist der Start der wirklich wunderschönen Frühlingswanderung. Schauen Sie sich einfach diesen historischen Rundwanderweg unter tirol.orf.at genau an. Da sind Fotos, da sind auch Details beschrieben, Karte und ein Kurzfilm, den der Hubert Gogel da gemacht hat, der macht wirklich Lust.
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0: Das ist Musik von Madonna. Und hier kommt der Blick auf unsere Straßen jetzt um 19:30 mit Erik Berdegi.
1: Schönen guten Morgen. Ja, der schaut gut aus aktuell. Es sind uns keine Störungen gemeldet worden. Wenn Sie etwas sehen, gerne anrufen unter Nummer Stern 300. Gute und vor allem sichere Fahrt.
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3: Am Mikrofon ist Renget Diemeyer. Guten Morgen. Der Alpenverein warnt zum Auftakt der Wandersaison vor der Gefahr durch Altschneefelder am Berg. Die Gefahr sei heuer besonders hoch, weil noch ungewöhnlich viel Schnee auf den Bergen liegt. Mitte April ist eine Frau am Scharfschrofen im Außerfern ausgerutscht und tödlich verunglückt. Die Gefahr werde unterschätzt, sagt Gerhard Mössmer vom Alpenverein. Er rät zu guter Tourenplanung.
4: Wenn ich mir jetzt eine Tour aussuche, die viel nordseitig verläuft, dann wird sich im Tagesverlauf bei einem Schneefeld auch nicht wahnsinnig viel tun. Aber wenn ich jetzt eine südseitige oder sonnenexponierte Tour wähle, dann wird das Schneefeld im Tagesverlauf weicher werden und dann habe ich mehr Chance, mit den Schuhen, mit dem sogenannten Sicheltritt, da Stufen hineinzuschlagen. Also wenn die ersten 10 cm oben aufgeführt sind, dann ist es schon viel einfacher zu begehen. Und wenn ich zusätzlich noch Wanderstöcke mit dabei habe, die Stabilität geben, dann ist das schon eine große Hilfe und dann kann man es wagen, so ein Schneefeld zu überqueren. Aber bitte nicht um 7 in der Früh, wie gesagt, wenn das Ding noch ein bisschen hart gefahren ist.
3: Im Fall sollte man besser umdrehen, als zu viel zu riskieren. Die Polizei sucht nach einem Unfall mit einem Kind in Osttirol, nach einem Autolenker oder einer Lenkerin. Das 11-jährige Mädchen war laut Polizei in Nustav-Deband zu Fuß mit ihrer Freundin am Bankett der Trautalstraße in Richtung Lienz unterwegs. Plötzlich wurde das Mädchen von einem von hinten kommenden schwarzen Auto an der Schulter gestreift und verletzt. Das Auto fuhr weiter, ohne anzuhalten. Die Polizei bittet jetzt um Hinweise aus der Bevölkerung. Nach einer Verfolgungsjagdfahrt über die Grenze ist es in der Nacht auf gestern auf der Seefelder Straße am Zirleberg zu einem schweren Unfall gekommen. 3 Menschen wurden verletzt. Die Straße war für mehrere Stunden gesperrt. Katharina Betnatz und Theresa Kleinheinz berichten.
5: Laut Polizei ist einer Zivilstreife der deutschen Bundespolizei nahe der österreichischen Grenze ein Wagen mit stark überhöhter Geschwindigkeit entgegengekommen. Als die Beamten das Auto anhalten wollen, flüchtet der Fahrer in Richtung Mittenwald und weiter zum Zierler Berg. In einer Rechtskurve kommt das Auto von der Fahrbahn ab, prallt gegen eine Böschung und stößt dann mit einem entgegenkommenden PKW zusammen. 3 Personen werden dabei leicht verletzt. Der 66-jährige deutsche Lenker des flüchtenden Wagens und sein Beifahrer bleiben unverletzt. Alkohol- und Drogentest beim Lenker sind negativ. Einen Führerschein hat er laut Polizei nicht. Der Beifahrer des flüchtenden Fahrzeugs soll an der Unfallstelle Beamte der deutschen Bundespolizei gefährlich bedroht haben. Beide Männer werden angezeigt. Die Straße war bis etwa 2 Uhr früh gesperrt.
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0: Und heute können wir den Temperaturen beim Kraxeln zuschauen. Wo in Tirol geht's denn am weitesten hinauf am Thermometer? Guten Morgen, Josef Lang vom GS4-Wetterdienst.
7: Grüß Gott, einen schönen guten Morgen. Ganz genau, wieder ein traumhaft sonniger Frühlingstag heute. Und die Nachmittagstemperaturen, die klettern auf 20 bis 26 Grad heute. Es wird also überall fein warm. Aber die Spitzenwerte, die wird es wohl in Imst, Innsbruck, Jenbach und Meierhofen geben. Südtirol dazu, Bozen heute 28 Grad. In 2000 Meter hatte es am Nachmittag rund 10 Grad, wenig Wind auf den Bergen, also auch bestes Berg- und Freizeitwetter heute. Auch morgen am Sonntag dann wieder bis zu 26 oder 27 Grad, es wird morgen föhnig und es tauchen ein paar hohe Wolken auf, aber auch morgen ein überaus sonniger und feiner Frühlingstag.

0: Mit der Musik von Irene Cara haben wir den Morgensport auch schon erledigt. 7.43 Uhr ist es. Guten Morgen, Tirol. In der Qualifikationsgruppe der Fußball-Bundesliga, da steht heute für die WSG Tirol ein wichtiges Auswärtsspiel an. Die Wattener treffen auf den GAK und könnten mit einem Sieg bereits vorzeitig den Klassenerhalt fixieren, Katharina Bettnarz.
1: Ja, die Betonung liegt eben auf könnten, denn drei Runden vor Schluss geht's in der Qualifikationsgruppe extrem eng her. Den Tabellenersten Ried und den Tabellenletzten WAC trennen lediglich 6 Punkte und die WSG Tirol, die ist mittendrin. Aktuell auf Tabellenrang 3 liegend, könnten die Wattener eben heute mit einem Sieg gegen den GAK vorzeitig den Klassenerhalt fixieren. Nach dem 1:0-Erfolg über Ried letztes Wochenende reisen die Tiroler mit breiter Brust nach Graz. Trainer Philipp Semnitsch sieht seine Mannschaft gut vorbereitet und erklärt, worauf es ankommen wird.
2: Diese 50-50-Duelle, wo so viel gehen wird, um das ganze zweiten Bälle, Zweikampfverhalten dort für uns erfolgreich zu gestalten, weil dann kannst du das Spielpendel auf deine Seite holen und das wollen wir. Wir fahren nicht nur dorthin, um ja eventuell einen Punkt mitzunehmen und schauen, was passiert, sondern wir fahren dorthin mit dem Selbstvertrauen aus den letzten Spielen, dort zu gewinnen, weil wenn wir es schaffen, wissen wir auch, was das dann alles für uns heißen kann.
1: Wie wichtig für die WSG jede einzelne Partie im Kampf um den Klassenerhalt aktuell ist, macht Kapitän Valentino Müller deutlich.
3: Wir schauen jetzt wirklich von Spiel zu Spiel. Jedes Spiel ist enorm wichtig. Man kann sich nichts erlauben, nur auf die Tabelle sehen. Und von dem her wartet jetzt der GAK auf uns und da wollen wir wieder das Maximum rausholen und um mehr geht's nicht.
1: Personell geht die WSG die Auswärtspartie in Graz allerdings nicht in Bestbesetzung an. Stammspieler wie Lukas Hinterseer oder Ademola Ola Adebomi fehlen. Anpfiff im Stadion Graz-Liebenau ist heute um 17 Uhr.
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0: Willkommen an diesem 2. Mai im Wonnemonat und der macht seinem Namen tatsächlich alle Ehre.
1: Jetzt ist eigentlich toll, dass der Monat wieder mit einem Sommertag startet und das genießen wir jetzt einfach.
2: Ja, weil das Schwimmen so frisch macht.
0: Ja, wir mutigen ganz frisch natürlich in Tirols Badeseen, da kann man ja allzeit auf eigene Gefahr hineinhupfen, wenn man mag. Aber es haben schon einige Freibäder auch geöffnet, zum Beispiel das in Imst oder in das Telferbad oder natürlich in Jenbach, in Schwarz, in Kufstein, Meierhofen, Hippach oder auch in Fügen und noch weitere mehr. Also wer heute kann und mag, ab ins Freibad.
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3: Im Studio Eva-Maria Fuhn. Zwischen den USA und der EU droht ein neuer Handelsstreit. US-Präsident Trump will die Zölle auf Autos und Lkw aus der EU von 15% auf 25% erhöhen. Gültig wird der Schritt ab kommender Woche. Aus Washington Barbara Wolschek.
4: Zuerst ein Posting, dann die Stellungnahme vor der Presse. Der Zollsatz auf importierte Fahrzeuge, sagt Donald Trump, werde auf 25% erhöht, weil die EU sich nicht an das gemeinsame Handelsabkommen hält. Krisenstimmung zwischen dem Weißen Haus und manchen in der EU, erst recht seit dem Irankrieg. Italien hat uns nicht geholfen und Spanien war einfach nur schrecklich. Und der deutsche Bundeskanzler habe eine Menge Probleme und er mache einen schlechten Job. Was das alles mit der Zollerhöhung zu tun hat, vielleicht nichts. Jedenfalls hat der US-Präsident bisher nicht

0: dargelegt, in welcher Form die EU eigentlich gegen das Handelsabkommen verstoßen hat.
1: Die USA werden 5.000 ihrer 35.000 Soldaten aus Deutschland abziehen. Die Entscheidung folge einer gründlichen Überprüfung der US-Präsenz in Europa, so ein Sprecher des Pentagon. Der Abzug soll innerhalb von 12 Monaten abgeschlossen sein. Die Truppenstärke entspricht dann wieder dem Niveau vor Russlands Angriff auf die Ukraine. Im bei Touristen beliebten italienischen Badeort Jesolo gilt ab heute ein Rauchverbot am Strand. Erlaubt ist das Rauchen nur mehr in Strandbars und Promenaden sowie in Bereichen, die von den Strandbetreibern extra eingerichtet wurden. Auch für die Mitnahme von Hunden gelten neue Regeln. Sie dürfen sich nur mehr zwischen 20 Uhr und 8 Uhr am Wasser aufhalten. Trainer Didi Kübauer macht's möglich. Mit einem 4:2-Finalsieg nach Verlängerung über Altach holt sich der LASK erstmals seit 61 Jahren wieder einen Titel. Die Linzer gewinnen den ÖFB-Cup. Adinir Korn, Fahrt war dieses Finale nie.
2: Ja, 6 Tore, der Außenseiter geht zweimal in Führung. Erst in der Verlängerung setzt sich die Klasse durch. Kübauer beendet das lange Warten der LASK-Fans und schenkt ihnen den Titel.
3: Natürlich ist es schön, dass ich jetzt der Trainer sein kann. Gemeinsam mit der Mannschaft, die ohne Mannschaft bist, auch nichts wert. Aber ich glaube, dass die Jungs wirklich gezeigt haben, dass sie das Herz im rechten Fleck haben.
2: Der große Held war Etienne, der 2 Tore erzielt. 2 weitere von ihm werden wegen Abseits aberkannt.
1: Jetzt wollen die Linzer wie vor 61 Jahren das Double holen. Wie stehen die Chancen in der Meisterschaft? 3 Runden vor Schluss.
2: Ja, der LASK geht als Tabellenführer ins Meisterschaftsfinish. Das Double ist jetzt das große Ziel. Aber Kübauer sieht einen Riesennachteil in der Terminplanung.
3: Weil wir spielen jetzt wieder in 2 Stunden später und da geht es um so viel.
2: Ja, schon am Montag wartet nämlich Rapid und das nach mehr als 130 Minuten im Cupfinale. Trotzdem wurde gestern auch gefeiert beim LASK.
1: Berichtet da die Niederkorn und das waren die Nachrichten mit Eva-Maria Fuhn. Zum Wetter.
4: Ein Hoch bleibt vorerst wetterbestimmend und mit Höchstwerten um 25 Grad ist das Wochenende in Mitteleuropa sogar wärmer als im Süden. In Griechenland etwa hat es zum Teil nur um 15 Grad. 16 Grad gibt es bei uns schon jetzt in Brunn am Gebirge. In den Landeshauptstädten hat es aktuell in Wien 12 Grad, in Eisenstadt 13, St. Pölten und Linz 10, Salzburg 7, Innsbruck 8, Bregenz 9, Graz 10 und Klagenfurt 8 Grad. Auf 21 bis 27 Grad steigen die Temperaturen tagsüber, in 2000 Meter Höhe auf etwa 10 Grad. Der Sonnenschein ist meist ungetrübt, nur von der Schweiz her ziehen ein paar hohe Wolkenfelder herein, über einigen Bergen können kleine Quellwolken entstehen. Der Wind bleibt insgesamt schwächer als zuletzt, lebhafte Böen aus Ost bekommen etwa Teile von Oberösterreich. Morgen Sonntag frischt verbreitet Ost- bis Südwind auf. Dazu gibt es Sonne und im Westen schon etwas mehr Wolken. Und mit bis zu 29 Grad an der Phönikenalpen Nordseite den bisher wärmsten Nachmittag des Jahres. So viel zum Wetter von Gerald Holzinger.
5: Und ruhig war der Samstagmorgen bis jetzt auf Tirolstraßen. Wie schaut es denn aktuell aus, Erik?
6: Nach wie vor sind uns keine Störungen gemeldet worden. Guten Morgen erstmal. Und ja. Wenn Sie etwas sehen, rufen Sie uns gerne an unter der Nummer Stern 300. Gute und vor allem sichere Fahrt.
5: Barbara Kohler da, kurz nach 8 ist es, ganz egal, ob Sie gerade erst aus dem Bett purzeln oder schon im Supermarkt an der Kasse stehen, selber arbeiten oder noch überlegen, ob jetzt oder vielleicht erst in 10 Minuten der richtige Zeitpunkt zum Aufstehen ist. Schön, dass wir das alles gemeinsam tun.
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0: Sie sorgen einfach immer für ganz viel Schwung, auch um 7:45. Die Village People, YMCA. Guten Morgen, Tirol. Um die Wette kraxeln auf viele Tiroler Maibäume war gestern. Heute, da machen wir das in der Kletterhalle in Ehrwald bei der Tiroler Jugendklettermeisterschaft. Da geht's richtig rund, erzählt uns Marco Wanke von den Ehrwalder Freizeitbetrieben.
1: Wir haben bis jetzt über 124 Anmeldungen, aber nicht nur aus Tirol, sondern aus dem ganzen österreichischen Bereich. Das heißt, aus jedem Bundesland mindestens 2 bis 4 Teilnehmer, auch aus Deutschland. Aus Bayern haben wir auch noch ein paar Teilnehmer und sogar aus Belgien kommt jemand, weil es ist eine offene Meisterschaft. Und ja, 124 Jugendliche werden alles geben, um den Tiroler Meistertitel zu erklettern.
0: International geht es da heute also zu. Im Lead, also im Vorstieg, müssen die Kids da kraxeln.
1: Man muss eine gewisse Route absolvieren im Vorstieg. Man kennt es ja aus Filmen und so weiter, das Sicherungsseil immer in verschiedenen Punkten einhängen, um gesichert zu sein. Und man wird von unten gesichert, also man ist da wirklich auf sich allein gestellt.
0: Aber die Herausforderung ist dabei, die Jugendlichen, die kennen die Routen vorher nicht.
1: Die Kinder kommen in diese Kletterhalle nach Ehrwald, dürfen ihre Kletterrouten davor nicht sehen, sodass man sich die Route vorher nicht anschauen kann. Wir haben eine 18 Meter hohe Kletterhalle und diese Routen müssen eben von den Kindern bewältigt werden.
0: Ja, wird quasi gegeneinander geklettert, wobei gegeneinander. Und doch ist es ein großes internationales Miteinander, sagt der Marco.
1: Diese Mädels und die Jungs helfen im Klettersport eigentlich immer sehr, sehr gut zusammen. Das heißt, man gibt sich Tipps, man analysiert gemeinsam, anders als bei anderen Sportarten, wo es heißt Mann gegen Mann und man hofft, dass man gewinnt und der Bessere ist. Das ist beim Klettern nicht der Fall. Das ist eine riesige Familie, jeder hilft jedem. Also das ist wirklich wie ein großes Familientreffen.
0: Auf die Plätze fertig und los geht's in die Kletterwand. Heute ab 9 Uhr in der Kletterhalle in Ehrwald.
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0: 5 Minuten vor 8:30 ist es. Samstag, strahlender Sonnenschein. Ja, da schreibt sich das Programm quasi von selber für heute, oder?
1: Ich bin aufgewacht und habe das Fenster aufgemacht, um zu lüften. Und dann habe ich schon gesehen, dass die Sonne rauskommt und es war eben voll schön.
2: Wo ich aus dem Fenster geschaut habe, dann habe ich sofort gewusst, das schöne Wetter muss man eigentlich ausnutzen und ins Schwimmbad gehen, weil es steht vor der Tür und da muss man es auch ausnutzen.
0: Ja, Schwimmbad gehen oder einfach nur draußen im Freien sein, wenn es geht. Ich wünsche einen schönen Sonnentag, Tirol.

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4: Ruhig war er bis jetzt, der Samstagmorgen, zumindest auf Tiroler Straßen, Erik.
5: Ja, schönen guten Morgen. Nach wie vor ruhig auf den Straßen, sind uns keine Störungen gemeldet worden. Das heißt, es kommt dir niemand entgegen, außer vielleicht ein paar Läuferinnen und Läufer beim Trailrunner Festival heute rund um Innsbruck. Gute und vor allem sichere Fahrt.
4: 8:30 ist es jetzt.
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4: Am Mikrofon ist Reingard Diemeyer. Guten Morgen. Auf der Karrieremesse Career and Competence diese Woche in Innsbruck haben viele junge Menschen die Chance genutzt, sich mit Unternehmen zu vernetzen. Denn der Einstieg ins Berufsleben ist für viele Studierende und Uni- bzw. Fachhochschulabsolventen momentan nicht so einfach, erklärt Veranstalter Matthias Penz.
6: Der Arbeitsmarkt, der hat sich sicher jetzt gedreht. In den letzten 2-3 Jahren hat ein junger Mensch sich quasi aussuchen können, wo kann ich arbeiten. Jetzt ist es wieder andersrum, wo der junge Mensch sich ein bisschen mehr organisieren muss und sich vorbereiten muss, um dann einen perfekten Job zu finden.
4: Dies könnte sich aber in den nächsten Jahren wieder ändern. Die Babyboomer-Generation erreicht das Pensionsalter. Viele Unternehmen erwarten deshalb einen Umschwung am Arbeitsmarkt. Der Alpenverein warnt zum Auftakt der Wandersaison vor der Gefahr durch Altschneefelder am Berg. Die Gefahr sei heuer besonders hoch, weil noch ungewöhnlich viel Schnee in der Höhe liegt. Die Gefahr werde oft unterschätzt, sagt Gerhard Mössmer vom Alpenverein. Er rät zu guter Tourenplanung.
7: Wenn ich mir jetzt eine Tour aussuche, die viel nordseitig verläuft, dann wird sich im Tagesverlauf bei einem Schneefeld auch nicht wahnsinnig viel tun. Aber wenn ich jetzt eine südseitige oder sonnenexponierte Tour wähle, dann wird das Schneefeld im Tagesverlauf weicher werden und dann habe ich mehr Chance mit den Schuhen, mit dem sogenannten Sicheltritt, da Stufen hineinzuschlagen. Also wenn die ersten 10 cm oben aufgeführt sind, dann ist es schon viel einfacher zu begehen. Und wenn ich zusätzlich noch Wanderstöcke mit dabei habe, die Stabilität geben, dann ist das schon eine große Hilfe. Und dann kann man es wagen, so ein Schneefeld zu überqueren. Aber bitte nicht um 7 in der Früh, wie gesagt, wenn das Ding noch ein bisschen hart gefahren ist.
4: Im Fall sollte man besser umdrehen, als zu viel zu riskieren. Ein Jugendlicher ist gestern mit einem nicht zugelassenen Moped gestürzt und dabei verletzt worden. Der 16-Jährige war als Teil einer Gruppe im Gemeindegebiet von Münster unterwegs. Sein Fahrzeug streifte laut Polizei ein weiteres Moped, ehe es zum Sturz kam. Der Jugendliche wurde leicht verletzt ins Krankenhaus Schwarz eingeliefert. Weil das Moped nicht zum Verkehr zugelassen war, werde Anzeige an die BH Kufstein erstattet, so die Polizei. Und die WSG Tirol tritt morgen in der Qualifikationsrunde der Bundesliga auswärts beim GAK an. 3 Runden vor Schluss sind die Punkte für beide Mannschaften entscheidend. WSG-Trainer Philipp Semlitsch ordnet die jüngsten Auseinandersetzungen und Treffen dabei als wenig aussagekräftig ein.
8: Wir haben im letzten Heimspiel eine 1-5 Niederlage gegen den GAK hingenommen, das Spiel davor 2-0 gewonnen. Wir wissen schon, dass sowohl das eine Spiel, der Sieg, nicht zu überbewerten war, aber auch die Niederlage auch nicht zum Überbewerten. Und ja, wird eine enge Partie, wo ein gewisser Druck da sein wird, auch von den Rängen, von einem intensiven Fanblock in diesem Stadion. Und da gibt es einen kühlen Kopf zu bewahren.
4: Sagt Trainer Semlitsch, mit einem Sieg könnten die Wattener bereits heute den Klassenerhalt fixieren. Anpfiff in Graz ist um 17 Uhr.
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10: Frühling, Frühsommer, Sommertag kann man sich im Mai noch aussuchen, wie wir zu diesem Samstag sagen. Guten Morgen, Josef Lang vom GSW Wetterdienst.
11: Grüß Gott, einen schönen guten Morgen. Ganz genau, Barbara, alles trifft zu. Der Wonnemonat Mai, der macht seinem Namen derzeit wirklich alle Ehre. Mit viel Sonne steigen die Temperaturen heute auf 20 bis 26 Grad an. Und ab 25 Grad spricht man offiziell von einem Sommertag. Auch morgen am Sonntag bis zu 27 Grad. Es wird morgen föhnig in Nordtirol. Und trotz hoher Wolken wird das auch morgen ein sehr sonniger Sonntag. Am Montag dann kräftiger Südföhn, es bleibt warm und die nächsten Regenschauer gibt es am Dienstag und am Mittwoch könnte es dann endlich wieder nennenswert viel regnen.
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0: Reinhard Fenrich, zu Gast in Guten Morgen Tirol um 8:45 jetzt. Dirndl, Lederhosen, Karussell und blauer Himmel über und vielleicht manchmal auch ein bisschen im Zelt. Das Gauderfest ist gestern eröffnet worden mit Gambrinos, dem Gauderbock und ganz, ganz vielen begeisterten Festgästen.
1: Ja, einfach die Stimmung ist super, die Musik, alle Leute sind gut drauf und der Rummelplatz und alles halt einfach. Ist ein wunderbares Fest. Aber wir werden schauen, was noch alles blüht heute am Abend.
2: Wir haben es uns ein bisschen anders vorgestellt, aber wir wurden positiv überrascht. Also ich finde es total cool, einfach mal die zu sehen, wie die Leute so sind.
3: Eigentlich ist da alles für alle da.
4: Ein bisschen feiern, ein bisschen Gaude haben und das muss auch nachher. Ne? Und nicht zu spät im Home gehen, dass man morgen auch wieder geht.
5: Jeden Tag.
4: Wenn es geht, ja, auf alle Fälle.
0: Hingehen am Gaude im Dirndl, Lederhose und Tracht, oder?
1: Ja, aber ich glaube, viele sind schon traditionell eingestellt. Aber man kann kommen, wenn man will. So wie man sieht, der eine hat einen Anzug an, der andere hat eine Jeans an und der andere ja, Lederhosen. Und viele Dirndl, die kommen dazu, das ist wichtig.
0: Das größte Frühjahrs- und Trachtenfest Österreichs. 30.000 werden insgesamt am Gauder erwartet. Heute geht es weiter etwa mit den Jugendtrachtlerinnen und Trachtlern. Morgen dann der große Festumzug. Also das Zillertal feiert, viele feiern mit und feiern mit. Da braucht es Ausdauer für alle, für die Besucherinnen und Besucher und die, die dort arbeiten.
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3: Im Studio ist Eva-Maria Fuhn. Die USA sind unzufrieden mit Europa und ihrer Kritik am Iran-Krieg und das bekommt vor allem Deutschland zu spüren. Nach Drohungen von Donald Trump hat US-Verteidigungsminister Hegseth nun angeordnet, 5000 US-Soldaten aus Deutschland abzuziehen, Miriam Beller berichtet.
4: Innerhalb von 6 bis 12 Monaten sollen 5000 US-Soldaten aus Deutschland abziehen, heißt es aus dem Pentagon. Das ist eine deutliche Reduzierung des derzeitigen Kontingents. Laut Angaben des US-Militärs waren im April insgesamt rund 39.000 Soldaten in Deutschland stationiert. Die Beziehungen zwischen Donald Trump und Friedrich Merz haben sich zuletzt massiv verschlechtert. So hat sich der deutsche Bundeskanzler kritisch über die US-Offensive gegen den Iran geäußert und damit die Wut des US-Präsidenten auf sich gezogen. Die Truppenreduzierung in Deutschland könnte dabei nicht die letzte gewesen sein. Ähnliche Szenarien hat Donald Trump auch für Italien und Spanien ins Spiel gebracht.
3: Der iranische Außenminister Rakchi hat sich zu neuen Friedensverhandlungen mit den USA bereit erklärt. Zuvor müsse Washington aber seine übertriebenen Forderungen, die bedrohliche Rhetorik und provokativen Handlungen ändern, forderte Rakchi. Gestern war bekannt geworden, dass Teheran den Vermittlern in Pakistan einen neuen Vorschlag übergeben hat. Über den Inhalt ist nichts bekannt. In Österreich steigt die Zahl der Ein-Personen-Unternehmen EPU. Ende des Vorjahres

0: Es gab es laut Wirtschaftskammer etwa 376.000 EPU, fast 4% mehr als noch im Jahr davor. 3 von 4 Einzelunternehmer sind hauptberuflich selbstständig, fast ein Fünftel bezieht gleichzeitig eine Pension. Die Rettung des an der deutschen Ostseeküste gestrandeten Buckelwals geht weiter. Der Schlepper mit dem wassergefüllten Lastschiff, in dem der Wal transportiert wird, ist in der Nordsee in Richtung Norwegen unterwegs. Wann und wo das 12 Meter lange Tier freigelassen wird, ist offen. Die Formel 1 ist nach den Absagen der Rennen in Bahrain und Saudi-Arabien zurück aus der Zwangspause. Aber die große Dominanz von Mercedes scheint in Miami verloren gegangen zu sein, Gerhard Prohaska.
1: Ja, völlig überraschend. Nach 3 Siegen in den ersten 3 Rennen waren Kimi Antonelli und George Russell im Qualifying für das Sprintrennen plötzlich chancenlos. Und jetzt wird gerätselt, ist das streckenspezifisch oder zeigen die Reglementanpassungen und die Updates Wirkung? Auch der schnellste Weltmeister Lando Norris war völlig überrascht, dass der McLaren plötzlich wieder funktioniert.
2: It was great. Perfect result for us. You know, we got a lot of new upgrades on the car, so it's nice to feel some grip again.
1: Kimi Antonelli verliert als Zweiter 2 Zehntel, dritter Piastri, vierter Leclerc im Ferrari und auf Platz 5 Max Verstappen. Nur 6. George Russell, den die 6 Zehntel Rückstand ernsthaft Sorgen machen.
2: Yeah, let's see. Hopefully we haven't caught up too much.
1: Und da herrscht natürlich heute auch Nervosität am Mercedes-Kommandostand bei Post Toto Wolff. Das Sprintrennen beginnt ab 18 Uhr, auch live in OF1.
0: Das waren die Nachrichten mit Eva-Maria Fohn. Zum Wetter.
3: Viel Sonne bringt der heutige Samstag. Nur von der Schweiz ziehen einige Schleierwolken herein. Über manchen Bergen können kleine Quellwolken entstehen. Der Wind bleibt schwächer als zuletzt. Lebhafte Böen aus Ost gibt es etwa in Teilen von Oberösterreich. Die Temperaturen steigen auf 21 bis 27 Grad. Morgen Sonntag kommen im Westen zur Sonne schon etwas mehr Wolken. Verbreitet frischt Ost- bis Südwind auf und mit bis zu 29 Grad an der Phönikenalpen-Nordseite wird es der bisher wärmste Tag des Jahres. So viel zum Wetter von Gerald Holzinger.
4: Und sicher sind Sie unterwegs mit dem Radio Tirol Verkehrsservice. 8:04 ist es. Und wenn man so auf die Kameras im Land schaut, dann ja, haben Sie freie Fahrt aktuell. Es sind uns keine Meldungen über Störungen von Tirolstraßen bekannt. Gute Fahrt. Barbara Kohler, da willkommen am Samstag. Ja, die Vögel zwitschern, was die kleinen Brüste hergeben. Die Sonne grinst und Sie und Sie und Sie. Taumen wir schon auch noch auf.
5: Ja, wir sind schon froh, dass es jetzt so fein warm ist.
6: Es ist wunderbar, ja. Ich glaube, es ist ein richtig schöner Tag heute.
5: Und da herunten ist besonders schön.
4: Ja, wo auch immer ihr herunten ist, besonders schön ist es heute im ganzen Land. Schön, dass Sie mit uns in diesen frühlingshaften Tag hineinstarten.
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Willkommen am 2. Mai, zweiter Tag vom Gauderfest im Zillertal. Und heute, ja, da steht das Fest ganz im Zeichen der Jugend. Die Jugendtrachtlerinnen und Trachtler haben da heute ihren großen Auftritt. Und eine solche Gruppe habe ich jetzt gerade erwischt. Die ist in der Zillertalbahn weit hin und mit denen werden wir gleich ein bisschen plaudern.

0: 9 Minuten vor halb 10 ist es. Einen schönen guten Morgen, Tirol. Der 2. Mai und heute ist Tag der Trachtlerjugend. Heute am Gauderfest im Zillertal. Etwa 900 Jungtrachtlerinnen und Trachtler werden da vom Bahnhof durch das Ortszentrum zum Festzelt marschieren. Und gerade jetzt in der Zillertalbahn dorthin sitzt auch der Lukas Moth vom Trachtenverein Intaler Tower mit 33 Mädels und Buben zwischen 7 und 15 Jahren. Du, und wie geht's euch jetzt? Seid ihr angespannt, nervös oder einfach freut euch einfach drauf? Oder wie ist die Stimmung?
1: Ja, ich bin da mal auf jeden Fall schon.
0: Ja.
1: Und mehr. Haben wir auch Lust?
0: Ihr habt auch Lust aufs Feiern und aufs Gauder, oder?
1: Ja, natürlich.
0: Was ist denn die Besonderheit oder das Spezielle an euren Trachten?
1: Die Mädels haben wir mal als Schutz, haben sie einen rosaroten Schutz. Dadurch erkennt man das gut, dass wir das sind.
0: Aha.
1: Die haben nicht so viele. Oben mal die Tracht ist so blau-schwarz eben. Vorne drauf haben wir Blümeln. Die Form haben wir. Eine graue Lederhose und normal die Fahrt mit Hosenträger und weiße Stutzen.
0: Und auf das seid ihr stolz wie ich her, oder?
1: Ja, natürlich.
0: Lukas, beschreib ein bisschen, was habt ihr denn heute für ein Programm? Ein ziemlich großes nehme ich an, oder? Wie geht's denn jetzt weiter, wenn ihr ankommt?
1: Ja, jetzt fahren wir mal rein ins Gauder, nachher haben wir einen Umzug. Nachher nach dem Umzug kriegt ihr mal Essen im Zelt rein. Und dann startet eh schon das Programm. Alle Trachtengruppen haben wir Auftrittszeit und die können sich das, also kann man frei gestalten, welche Tänze man macht.
0: Mhm.
1: Und ja, dann macht jeder Verein so 2 bis 3 Tänze und nachher geht es wieder auf an der Bühne.
0: Mhm. Und was habt ihr einstudiert? Darf man das wissen?
1: unsere Kinder machen ein Hirtermadel und ein Hirterbuhrplatzuniform.
0: Ja, wunderbar. Und du hast die alle im Griff, oder? Deine Mädels ja. Und Buben.
1: Ja, das haut hin.
0: Gut, du, dann wünschen wir euch ganz viel Spaß am Gauder. Lasst es krachen und macht es gut, gell?
1: Ja, danke.
0: Servus, Lukas. Bitte.
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0: Gestern verbreitet. Bruce Springsteen, gute Stimmung. Wie schaut denn die Stimmung auf Tirol Straßen aus, Erik bei der G?
1: Gut, schaut sehr aus, würde ich sagen. Es sind uns keine Störungen gemeldet worden. Freie Fahrt für Sie, gute und vor allem sichere Fahrt.
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3: Am Mikrofon ist Reingard Diemeyer, guten Morgen. Der Rheintaler See in Kramsach wird weiter aufgewertet. Das beliebte Naherholungsgebiet im Bezirk Kufstein soll vor allem sicherer und barrierefreier werden. Dafür setzen Land, Gemeinde und Tourismusverband mehrere Maßnahmen um. Daniela Schmiederer berichtet.
4: Nicht zuletzt durch den barrierenfreien Rundweg hat der Rheintaler See in den letzten Jahren zusätzlich an Beliebtheit gewonnen. Um die Sicherheit der vielen Besucherinnen und Besucher zu erhöhen, gilt auf der Unterinntalstraße im Bereich der Parkplätze und Fußgängerquerungen jetzt Tempo 50. Weitere Maßnahmen sind bereits geplant. Noch heuer soll beim westlichen Parkplatz ein beleuchteter, barrierefreier Übergang zum Seewanderweg entstehen, inklusive neuer Behindertenparkplätze. Auch die Gehsteige werden in den kommenden Monaten angepasst. Ab morgen können Menschen mit Behinderung zudem die ausgewiesenen Parkplätze am Rheintaler See kostenlos nutzen, mit entsprechendem Nachweis.
3: In Gnadenwald ist gestern Nachmittag eine Radfahrerin bei einem Zusammenstoß mit einem Auto schwer verletzt worden. Eine 22-Jährige hatte die 60-Jährige mit ihrem Pkw überholt. Danach wollte sie laut Polizei rechts in Richtung Fritzens abbiegen. Die Radfahrerin fuhr hingegen weiter und es kam zum Zusammenstoß, so die Polizei. Bei dem Sturz zog sich die 60-Jährige schwere Verletzungen zu. Die Rettung brachte die Frau ins Krankenhaus nach Hall. Und die Arbeitswelt würde vor einer Revolution stehen und sei bereits mittendrin, sagen viele Fachleute. Künstliche Intelligenz verändert Jobs und somit die Anforderung an Betriebe und deren Angestellte. Auch Südtirol berichtet darüber. Martina Juda.
5: Routinearbeiten, alles, was sich in einem Job beschleunigen und vereinfachen lässt, wird künftig die künstliche Intelligenz übernehmen. Dann könnte es für Betriebe verlockend sein, offene Stellen durch KI nachzubesetzen. Auf lange Sicht würde der Mensch aber nötig sein, so Michael Pahler vom Arbeitsförderungsinstitut.
6: Wenn ich heute keine Juniors mehr einstelle oder keine Nachwuchskräfte mehr einstelle, wer sind dann die Seniors von morgen? Wo kommen die Kompetenzen her? Wo kommen die Experten und Expertinnen von morgen her, die dann auch die Arbeit, die Ergebnisse von KI noch vernünftig einschätzen und bewerten können.
5: Manche Berufsbilder wird die KI nur schwer ersetzen können. Ob Tischler oder Kellnerin, verändern werden sich aber auch diese Jobs.
0: Wir schauen ins Radio Tirol. Wetterservice, da gehen die Mundwinkel steil nach oben. Frühsommerlich ist es, viel, viel Sonne und die Temperaturen, die kraxeln hinauf bis auf 26 Grad. Es gibt nur so ein paar hohe, dünne Federwölkchen als Dekoration am Tiroler Himmel und am Nachmittag dann ein paar mehr Quellwolken, aber alles ganz entspannt. Schauen wir noch auf morgen, da ziehen auch ein paar Schleierwolken über Nord- und Osttirol. Die schummeln die Sonne so ein bisschen weg vom Rampenlicht, aber passiert gar nichts. Es bleibt trocken, es kommt der Föhn schon auf und weiterhin frühsommerlich warm. Vielleicht sogar 7, 28 Grad sind morgen drinnen.

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1: Hubert Gogl ist heute in Buch zu Besuch und trifft dort einen Tiroler, der dem Fahrradfahren total verfallen ist. Albert Tatschl fährt und fährt und fährt und fährt.
2: Das Radlfahren ist für Albert Tatschl das Schönste überhaupt.
3: Mir konnte nichts Besseres passieren als wie Radlfahren.
2: Seit seiner Pensionierung vor 24 Jahren vergeht kaum ein Tag, an dem der 84-Jährige nicht mit dem Radl fährt.
3: 2002 habe ich das angefangen und die Begeisterung ist immer mehr geworden.
2: Im vergangenen Jahr ist Albert unglaubliche 19.000 Kilometer geradelt.
3: Das war der Höhepunkt vor euch so.
2: Erst mit 80 ist er auf ein E-Bike umgestiegen.
3: Das wollte ich haben, aber ich kann ihn kaum mit normalen Radeln nicht überfordern, wenn ich hinauf möchte. Und da ist echt leichter.
2: Die 84 Jahre sind dem Albert nicht anzusehen. Vielleicht auch ein Ergebnis seines Lebensstils.
3: Ich habe nichts mit Alkohol, nichts mit Nikotin und nichts mit Kaffee.
2: Und noch etwas ganz Wichtiges zeichnet ihn aus.
3: Ich bin von Haus aus ein positiv denkender Mensch. Ne? Die Pensionisten jammern ja so viel. Ne? Wenn es ein Schirchwetter ist, jammern es, wenn es regnet, jammern es, wenn es heiß ist, jammern. Das ist doch mir wurscht.
2: Auch als er vor 3 Jahren eine Krebserkrankung hatte und operiert werden musste, blieb Albert positiv und hat sich damit bestens erholt.
3: Und da bin ich gleich wieder stärker geworden. Ne? Das gleiche Jahr, wie ich die Operation gehabt habe, habe ich 13.000 geschafft. Noch, ne?
2: Albert Tatschl startet oft ganz zeitig.
3: Das ist einfach schön, wenn die Sonne aufgeht, auf die Berge und die Vögel zwitschern in der Früh und die Ruhe überall. Und das ist ein Genuss.
2: Ein Genuss, den er mit seinem Rad tagtäglich erlebt und schätzt.
3: Wenn ich heimkomme, oh, heute habe ich wieder 100 geschafft. Oh mein, super, ne? Dann bist du wieder zufrieden, wenn du heimkommst. Für mich ist das ein Erfolgserlebnis. Ne?
2: Auch für mich, mein Name ist Hubert Gogl, mit Albert Tatschl über seine Leidenschaft, übers Radlfahren und auch über seine Rezepte zum Glücklichsein zu sprechen.
1: Heute Nachmittag ab 15.30 Uhr im Beideleitgespräch. Albert Tatschl, der 84-jährige Rekordradfahrer, 19.000 Kilometer, plant er allein wieder heuer und dann hätte er die 300.000 Kilometer seit seiner Pensionierung voll. Unglaublich, auch seine positive Einstellung, kein Jammern, seine Devise.
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Blechhofer in Guten Morgen Tirol. Wünsche Ihnen noch einen angenehmen Samstag. 8 vor 10 ist es. Ab 10 begleitet Sie dann Sebastian Possart hinein in diesen 2. Mai.

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2: Samstag, du kannst kommen. Für uns alle.
3: Ja, wir sind schon froh, dass jetzt so fein warm ist.
2: Willkommen an diesem 2. Mai.
4: Ich habe es natürlich im Winter auch cool gefunden mit Skifahren und so. Aber Schwimmen ist doch nochmal cooler und anders halt.
2: Willkommen im Wonnemonat.
3: Jetzt ist eigentlich toll, dass der Monat wieder mit einem Sommertag startet. Und das genießen wir jetzt einfach.
2: Und der macht seinem Namen tatsächlich alle Ehre.
3: Und da unten ist besonders schön.
0: Der beste Start in den Tag.
2: Es haben schon einige Freibäder auch geöffnet.
5: Für mich gehört es irgendwie dazu, dass man in das Schwimmbad geht.
2: In Imst oder in Jenbach, in Schwarz, in Kufstein, Meierhof, in Hippach oder auch in Fügen.
5: Einfach einmal das kühle Nass über sich drüber gehen lassen.
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1: Im Studio Eva-Maria Fuhn. Das EU-Parlament hat sich diese Woche für eine europaweit einheitliche strafrechtliche Definition von Vergewaltigungen ausgesprochen. Das Zustimmungsprinzip nur Ja heißt Ja soll europaweit verankert werden. Weder Schweigen noch fehlende Gegenwehr darf als Zustimmung gewertet werden. Verena Sophie Meyer berichtet.
2: Nur ein klares Ja gilt als Zustimmung zum Sex. Alles andere ist Gewalt. Das sollte europaweit der Standard sein, fordert das EU-Parlament, und Lena Schilling von den Grünen wartet jetzt auf Taten.
3: Und wir brauchen vor allem auch eine Definition, die dann rechtlich was bedeutet, weil das sollte ja die Konsequenz dessen sein.
2: Die EU-Kommission müsse ein neues Gesetz vorlegen, wie schon 2022, als das Ja heißt Ja-Prinzip am Widerstand unter den EU-Ländern gescheitert ist. Seither hat sich einiges verändert. So hat Frankreich nach dem Vergewaltigungsprozess rund um Gisèle Pelicot die Gesetze geändert. Auch in Österreich wird gerade daran gearbeitet. Bis auf die FPÖ haben alle österreichischen Parteien zugestimmt. Die ÖVP allerdings mahnt, das EU-Parlament müsse nicht Dinge regeln, für die es gar keine Kompetenz hat.
4: Das Strafrecht ist ureigenste nationalstaatliche Kompetenz.
2: So Delegationsleiter Reinhold Lopatka.
1: In der südukrainischen Stadt Cherson sind bei einem russischen Drohnenangriff 2 Menschen getötet und 7 verletzt worden. Wie Militärgouverneur Prokudin berichtet, wurde ein Kleinbus getroffen. Cherson wird immer wieder von russischen Truppen beschossen. Die Frontlinie verläuft östlich der Stadt. Der vor der deutschen Ostseeküste gestrandete Buckelwal ist wieder frei. Das 12 Meter lange Tier war in einem wassergefüllten Lastschiff von einem Schlepper in die Nordsee in Richtung Norwegen gezogen worden. Wie der Livestream-Anbieter News 5 berichtet, war der Wal bei einem Überflug nicht mehr im Lastkahn zu sehen. Auf Drohnenaufnahmen war dann zeitweise ein im Wasser schwimmender Wal zu erkennen. Im italienischen Badeort Jesolo gilt nun ein Rauchverbot am Strand.

0: Das sieht die neue Badeordnung des auch bei österreichischen Touristen beliebten Urlaubsorts vor. Markus Langer mit Einzelheiten.
1: Erlaubt ist das Rauchen nur noch in bestimmten Bereichen, die von den Strandbetreibern eingerichtet werden und über Sammel- und Recycling-Systeme für Zigarettenstummel verfügen. Ausgenommen vom Verbot sind Strandbars sowie die Strandpromenade, wobei Wirte freiwillig ebenfalls Nichtraucherzonen einführen können. Auch für die Mitnahme von Hunden gelten neue Regeln. Sie dürfen sich nur zwischen 20 Uhr abends und 8 Uhr früh am Wasser aufhalten. Tagsüber dürfen Hunde lediglich auf die Promenade. Um ein durchgehendes Serviceangebot sicherzustellen, müssen Strandbars laut den neuen Regeln vom 23. Mai bis 13. September täglich von 8 Uhr früh bis 1 Uhr nachts geöffnet sein, sofern das Wetter es zulässt.
0: Das waren die Nachrichten mit Eva-Maria Fuhr.
2: Das Radio Tirol Wetterservice Sonnenschein pur von früh bis spät. 14 Sonnenstunden gehen sich heute aus und am Nachmittag gibt es sommerliche Höchstwerte von bis zu 27 Grad. Morgen dasselbe Wetter in der Kopie. Viel Sonnenschein, aber es wird vielleicht sogar noch heißer. Sicher unterwegs um 9:53 mit dem Radio Tirol Verkehrsservice und Erik Berdagen.
3: Schönen guten Morgen, hallo. Es ist aktuell noch ruhig auf den Straßen auf der Brenner Autobahn, allerdings Richtung Brenner vor der Baustelle bei der Lurkbrücke ist etwas mehr los, bis zu 10 Minuten mehr Fahrzeit müssen Sie da einplanen. Ansonsten aber läuft's gut auf den Straßen, gute und vor allem sichere Fahrt.
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2: Wunderschönen Samstagvormittag, 2. Mai. Und bei uns gibt's für Sie gleich wieder drei große Hits. Da sind Millionen Lichter in der mit Christina Stürmer und Gary and the Pacemakers. So ferry, cross the Mersey, and always take me there. Und los geht's mit den Mixed Emotions. You want love. Maria, Maria.

0: Millionen Lichter hat Sven dann nur als Fackeln gegeben, damals bei uns in Tirol im Mittelalter. Und eine Zeitreise in diese Zeit zurück gibt es derzeit beim Mittelalterspektakel zu Rattenberg. Und ich habe jetzt am Telefon den Markus Windisch, er ist gewandert als Herold. Und wenn ich Herold höre, denke ich immer ans Telefonbuch.
1: Das ist richtig. Kommt wahrscheinlich auch vermutlich daher, dass das Telefonbuch so heißt. Weil der Herold halt einfach der war, der alle gekannt hat, alle gewusst hat, gewusst, wie die Wappen ausschauen, gewusst, wer dahinter steht und wer zu wem gehört.
0: Es ist mittlerweile ein Highlight in Rattenberg, wenn quasi eine Zeitreise ins Mittelalter gemacht wird. Was ist denn was, wo du dich jedes Jahr drauf freust? Wo du sagst, wenn das dann wieder, keine Ahnung, diese Feuerstelle wieder brennt oder dort dieses Handwerk durchgeführt wird. Was ist für dich jedes Jahr ein absolutes Highlight?
1: Ein Highlight ist, Rattenberg ist immer der Saisonauftakt. Das ist immer wunderschön, also da kann man sich dann immer drauf freuen. Und das Highlight ist immer, das Schöne als Herold ist, ich muss mit allen Gruppen reden. Also ich darf mit allen Gruppen reden, weil ich muss sie anmoderieren und ich darf alle ankündigen. Und das Highlight ist dann immer, wenn ich dann meine Lagerrunde mache und bei allen Lagern kurz vorbeigehe und mir zu mir sitze und jeder ist sofort gut drauf und jeder lacht und jeder freut sich, dass man da ist und jeder ist total gastfreundlich und man bekommt sofort was zum Trinken und was zum Essen angeboten. Und das aber bei jeder Gruppe. Und man schaut einfach in alles lachende Gesichter, die man ein ganzes Jahr nicht sieht, aber dann ist man sofort wieder drin und das ist jedes Jahr wieder ein Highlight.
0: Sehr cool. Wir empfehlen eine Fastenwoche drauf anzuschließen.
1: Aber ja, die Fastenwoche danach wird helfen.
0: Markus, und eben also das Bild ein bisschen, du bist quasi der Moderator vom Mittelalter, oder? Das, was wir heute in Radio Tirol machen, wenn wir vom Mikro sind, hast du quasi stellvertretend damals gemacht.
1: Genau so ist es, ja. Also was ihr so tagtäglich und in Freude in die Herzen der Menschen übers Radio bringt, bringe ich hoffentlich ein bisschen Freude in die Herzen der Menschen, die am Mittelaltermarkt sind.
0: Dann drehen wir es jetzt um. Herold vom Mittelalterspektakel in Rattenberg, könntest du jetzt bitte Zuccaro mit Coca Beck anmoderieren bei uns?
1: Das kann ich machen.
0: Bitteschön.
1: Ja, liebe Hörer von Radio Tirol, genießt jetzt, so wie wir, die Stimmung hier am Mittelalterlager. Genießt ihr jetzt bitte Zuccaro mit Coca Beck und einen wunderschönen Tag vom Herold und vom Mittelalterfest in Rattenberg.
0: Dankeschön.

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0: Tina Turner hat genug vom Regen. Bei Sonnenschein geht's jetzt ins Radio Tirol Verkehrsservice. Kurz nach 11:30, die Infos hat Erik Berder G.
1: Schönen Vormittag. Ja, da beim Sonnenschein fährt sich's besser, aber Sie brauchen etwas Geduld. Auf der Brennerautobahn Richtung Bozen zwischen der Mautstelle Schönberg und Nösslach gibt es LKW-Stau auf der rechten Fahrspur. Auch Autos stehen immer wieder im Stau, 20 Minuten Zeitverlust ungefähr. Und auch auf der Brennerautobahn Richtung Innsbruck dauert es von der Mautstelle Sterzing bis zum Brenner eine Viertelstunde länger. Ansonsten kommen Sie aber in Tirol gut voran, gute und vor allem sichere Fahrt.
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3: Am Mikrofon ist Reingert Diermeier, guten Morgen. Auf der Karrieremesse Career and Competence diese Woche in Innsbruck haben viele junge Menschen die Chance genutzt, sich mit Unternehmen zu vernetzen. Denn der Einstieg ins Berufsleben ist für viele Studierende und Uni- bzw. Fachhochschulabsolventen momentan nicht so einfach, erklärt Veranstalter Matthias Penz.
4: Der Arbeitsmarkt, der hat sich sicher jetzt gedreht. In den letzten 2-3 Jahren hat ein junger Mensch sich quasi aussuchen können, wo kann ich arbeiten. Jetzt ist es wieder andersrum, wo der junge Mensch sich ein bisschen mehr organisieren muss und sich vorbereiten muss, um dann einen perfekten Job zu finden.
3: Dies könnte sich aber in den nächsten Jahren wieder ändern. Die Babyboomer-Generation erreicht das Pensionsalter. Viele Unternehmen erwarten deshalb einen Umschwung am Arbeitsmarkt. Der Alpenverein warnt zum Auftakt der Wandersaison vor der Gefahr durch Altschneefelder am Berg. Die Gefahr sei heuer besonders hoch, weil noch ungewöhnlich viel Schnee in der Höhe liegt. Die Gefahr werde oft unterschätzt, sagt Gerhard Mössmer vom Alpenverein. Er rät zu guter Tourenplanung.
5: Aber wenn ich jetzt südseitige oder sonnenexponierte Tour wähle, dann wird das Schneefeld im Tagesverlauf weicher werden und dann habe ich mehr Chance mit den Schuhen, mit dem sogenannten Sicheltritt, da Stufen hineinzuschlagen, also wenn die ersten 10 cm oben aufgefahren sind.
3: Erst Mitte April ist eine Frau am Scharfschrofen im Außerfern ausgerutscht und tödlich verunglückt. Und die Polizei sucht nach einem Unfall mit einem Kind in Osttirol, nach einem Autolenker oder einer Lenkerin. Das 11-jährige Mädchen war laut Polizei in Ostdorf-Deband zu Fuß mit ihrer Freundin am Bankett der Trautalstraße in Richtung Lienz unterwegs. Plötzlich wurde das Mädchen von einem von hinten kommenden schwarzen Auto an der Schulter gestreift und verletzt. Das Auto fuhr weiter, ohne anzuhalten. Die Polizei bittet jetzt um Hinweise aus der Bevölkerung.
0: Wir messen in Kufstein 17 Grad, in Obergurgl 12, Imst 16, Innsbruck 17 und in Kals 11 Grad. Tendenz, da geht sich einiges aus. Heute am Nachmittag gibt es Höchstwerte von 21 bis 27 Grad. Dazu Sonnenschein pur, teilweise vom blitzeblauen Himmel. Morgen am Sonntag, da wird es noch einmal richtig schön. Thermometer können sogar bis auf 28 Grad kraxeln. Am Nachmittag kommen Wolken auf, Regenschauer sind aber keine mit dabei. Übermorgen am Montag geht es sommerlich hinein in die neue Woche. Und bei uns geht's weiter mit Kim Wilde, You Came, Max von Milan, sind gleich Korne Ewigkeit und jetzt Paul Young, Love of the Common People in Radio Tirol am Samstag.

0: Kim Wilde in Radio Tirol am Samstag, den 2. Mai. Erik Berdagé aus der ORF Radio Tirol Redaktion, jetzt bei uns im Studio. Erik, du arbeitest ja auch fürs Fernsehen und hast eine ganz beeindruckende Wissenschaftlerin von der Uni Innsbruck zum Interview getroffen.
1: Oh ja, Wissenschaftlerin des Jahres, Francesca Ferlaino, Quantenphysikerin und eine sehr spannende Frau und sehr inspirierend.
0: Heute ab 19 Uhr in ORF 2 in Tirol heute in der Rubrik Tiroler Leute zu sehen, ein Porträt über sie. Wenn man jetzt so eine beeindruckende Wissenschaftlerin kennenlernt, hat man da so ein bisschen das Gefühl, wenn man zum Interview kommt, boah, da muss man schon irgendwie unter Anführungszeichen auch gescheit tun?
1: Unter Umständen ja.
0: Sie ist die Wissenschaftlerin des Jahres und ist ja auch ein Vorbild für viele junge Menschen, nicht nur in Tirol, gell?
1: Vor allem viele Wissenschaftlerinnen, weil sie setzt sich dafür ein, dass mehr Frauen in die Physik, in die Naturwissenschaften generell gehen, weil es da wichtig auch ist, dass die Geschlechtervielfalt gegeben ist und natürlich noch weiterhin eine männerdominierte Domäne ist. Und wir haben im Zuge unseres Drehs auch einen sehr spannenden Ort kennengelernt, das Sammlungs- und Forschungszentrum der Tiroler Landesmuseen in Hall. Mhm. Sehr inspirierend, sehr schön, auch zu sehen heute Abend um 19 Uhr.
0: Mit Atomen und Pronomen, nein, die Pronomen waren aus der deutschen Sprache, gell? Atome, wie ist das? Wichtig ist immer, dass sie sich anziehen, oder?
1: Anziehen, genau. Damit sie nicht nackt sind.
0: Genau. Und zum Schluss noch einen kleinen Physikerwitz, den wir gegoogelt haben. Was sagt der Türsteher zum Neutron, das unbedingt in die Disco will?
1: Nur für geladene Gäste.

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Das ist das Wochenende in Tirol. Walking on Sunshine. Viel, viel Sonnenschein und heiße Höchstwerte von bis zu 27 Grad gibt es am Nachmittag. Und bei uns gleich wieder die Infos zum Tag. Heute zum zweiten Mal die Nachrichten in Radio Tirol. Wetteraussicht und Aktuelles von Tirol Straßen. Alles nach Musik aus Frankreich.

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1: Im Studio Eva-Maria Fohn. Der Alpenverein warnt zum Auftakt der Wandersaison eindringlich vor der Gefahr durch Altschneefelder am Berg. Noch immer liege in sehr vielen Bereichen und Rinnen Schnee. Wolfgang Böhmer.
2: Mitte April ist da schon eine Frau im Außerfern ausgerutscht und dann abgestürzt und ums Leben gekommen. Und die Gefahr, Gerhard Mössmer vom Alpenverein, wird generell unterschätzt, vor allem auch, wenn es nicht so steil ist.
3: Es ist tückisch, weil es einfach wirkt. Aber wenn ich da mal ausrutsche und ich ins Rutschen komme, dann geht es dahin. Und das Hauptproblem ist, dass diese Altschneefelder vor allem in der Früh pickelhart sind. Also da habe ich kaum eine Chance, nur den Sturz abzubremsen.
2: Also besonders in der Früh und am Vormittag oder im Schattenbereich ist das echt gefährlich. Etwas besser ist es dann untertags oder auf der Sonnenseite. Da weicht der Schnee dann auf.
3: Also wenn die ersten 10 cm oben aufgefahren sind, dann ist es schon viel einfacher zu begehen. Und wenn ich zusätzlich noch Wanderstöcke mit dabei habe, die Stabilität geben, dann kann man es wagen, so ein Schneefeld zu überqueren.
2: Trotzdem, wenn man beim ersten Schritt schon ein ungutes Gefühl hat, lieber umdrehen. Die Wanderroute gibt es ein anderes Mal auch noch.
1: Nach der Ankündigung von US-Präsident Trump, die Zölle auf Fahrzeuge aus der EU anzuheben, kommt heftige Kritik. Der Vorsitzende des Handelsausschusses im Europaparlament, Bernd Lange, spricht von einem inakzeptablen Verhalten. Trump will die Zölle auf Importe von Pkw und Lkw aus der EU kommende Woche von 15% auf 25% erhöhen. Die US-Billigfluglinie Spirit hat den Betrieb eingestellt. Grund ist die Verdoppelung der Kerosinpreise durch den Iran-Krieg, die Sanierungspläne für die angeschlagene Airline zunichte gemacht hat. Spirit ist die erste Firma in der Luftfahrtbranche, die wegen der Kriegsfolgen aufgeben muss. Nach einem mehrtägigen Waldbrand hat sich die Lage in der italienischen Region Toskana entspannt. 3.500 Menschen, die in Sicherheit gebracht worden waren, dürfen wieder in ihre Häuser zurück. Das Feuer hatte sich zwischen Pisa und Lucca ausgebreitet. Der Brand dürfte von einem Landwirt ausgelöst worden sein, der Olivenzweige verbrennen wollte. Für die 99. Oscar-Verleihung nächstes Jahr werden neue Regeln eingeführt. Betroffen sind unter anderem internationale Beiträge, Schauspielnominierungen sowie der Umgang mit künstlicher Intelligenz. Markus Langer berichtet.
4: Größere Veränderungen gibt es in der Sparte internationaler Spielfilm, wie die Academy of Motion Picture Arts and Sciences mitteilte. Bisher wurde für den sogenannten Auslands-Oscar die jeweils offizielle Auswahl eines Landes zugelassen. Nun kann zusätzlich

0: zusätzlich ein fremdsprachiger Film teilnehmen, der zuvor einen wichtigen Festivalpreis gewonnen hat, etwa die Goldene Palme in Cannes, den Goldenen Bären bei der Berlinale oder den Goldenen Löwen des Filmfestivals Venedig. Darsteller können künftig in derselben Schauspielsparte für mehr als eine Rolle nominiert werden, wenn sie auf eine entsprechend hohe Stimmzahl kommen. Mit Blick auf den Einsatz von künstlicher Intelligenz schreibt die Filmakademie vor, dass KI-generierte Drehbücher oder Rollen nicht nominiert werden dürfen.
1: Das waren die Nachrichten mit Eva-Maria Fohn.
2: Und das ist ein Traumwetter bei uns in Tirol. Blitzeblauer Himmel, nur ganz, ganz einzelne Wolken, Sonnenschein bis zum Abend. Dazu gibt es frühsommerliche 22 bis 27 Grad. Auch morgen, der Sonntag, es wird richtig schön in ganz Tirol, viel Sonnenschein. 3:53, sicher unterwegs sind Sie mit dem Radio Tirol Verkehrsservice. Und da schauen wir auf die A13 Brenner Autobahn Richtung Bozen zwischen der Mautstelle Schönberg und Nößlach. Da gibt es immer noch Lkw-Stau auf der rechten Fahrspur. Auch Pkw stehen immer wieder im Stau, ein Plus von ca. 20 Minuten. Auch 20 Minuten länger dauert es auf der Pastorenstraße von Aurach nach Kitzbühel. Und dann geht es noch nach Südtirol auf die Brenner Autobahn Richtung Innsbruck. Da dauert es von der Mautstelle Sterzing bis zum Brenner derzeit eine Viertelstunde länger. Wenn Sie was entdecken noch zusätzlich, dann bitte jederzeit melden. Einfach unter Stern 300. Danke und eine gute Fahrt.
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2: Kurz nach 11. Einen wunderschönen Vormittag mit der Münchner Freiheit, Slade und Stevie Wonder. Der ruft nur kurz an.
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Wow, wieder etwas Erfreuliches aus Tirol. Die Schülerinnen von der Sportmittelschule Wörgl, die haben bei der Schülerliga der Unterstufe im Volleyball die Bundesmeisterschaft gewonnen. Da wollen wir mehr wissen und telefonieren gleich nach. Gleich hier in Radio Tirol nach Richard Marx und Right Here Waiting.

0: Jetzt gibt's was zum Feiern. Die SMS, die Sportmittelschule Wörgl, ist Bundesmeister im Volleyball in der Schülerliga der Unterstufe. Sebastian Wolf betreut die 8 Schülerinnen als Coach, die das geschafft haben. Und Sebastian, das heißt, ihr seid jetzt echt die Besten sozusagen von ganz Österreich geworden.
1: Ja, genau. Also 300 Schulen und insgesamt 600 Mannschaften.
0: Wie war der Moment, wo die 8 Mädels gewusst haben, die haben jetzt echt quasi diesen Riesenwettbewerb, der sich quer durch Österreich zieht, dass sie den jetzt gewonnen haben?
1: Ja, es war ein unfassbarer Moment, weil so einen großen Titel hat es an unserer Schule noch nie gegeben. Wir haben eine sehr gute Schülerliga-Fußballmannschaft, die hat auch schon auf Bundesebene große Titel, große Ergebnisse erzielt. Jetzt keinen Titel geholt noch. Aber dass wir da eben mit den Mädels auf Bundesebene da einen Titel holen, ist sensationell. Das ist das letzte Mal in Tirol der Hauptschule Volldas gelungen, das war schon 20 Jahre her.
0: Wie cool ist das? Jetzt muss ich kurz fragen, Sebastian, was ist deine Rolle rund um Volleyball an der Schule in Wörgl?
1: Also ich habe eigentlich vor 4 Jahren da eine unverbindliche Übung installiert an der Schule. Und das heißt, dass sich die Mädchen freiwillig am Nachmittag gemeldet haben zum Volleyballspielen. Vor 2 Jahren haben wir dann gesagt, wir haben so viel Potenzial, weil es sind so sportliche Kinder dabei und das zieht so gut bei den Mädels, dass wir da einen Verein im Hintergrund gründen, damit wir einfach auf Landesebene konkurrenzfähig sein. Und es hat dann so gut gefruchtet, dass wir eben jetzt mittlerweile schon auf Bundesebene auch mithalten können, würde ich sagen.
0: Sehr cool. Wie heißt euer Verein?
1: Das sind die Smash Vikings Wörgl.
0: Das heißt, wir dürfen jetzt eine Runde einen riesen Applaus spielen für die Smash Vikings Wörgl. Alles, alles Gute für die Zukunft. Macht's weiter so. Und dann wünschen wir jetzt ein entspanntes Wochenende ohne Schule und alles, was dazugehört. Den Kids und auch den Lehrerinnen und Lehrern vom SMS Wörgl. Alles, alles Gute.
1: Dankeschön.
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0: David Lee Rufus, Just a Gigolo, Radio Tirol, kurz nach 11:30. Das Radio Tirol Verkehrsservice. Da gibt es eine Meldung für die A13 Brenner Autobahn Richtung Bozen. Zwischen der Mautstelle Schönberg und Nösslach, da gibt es immer wieder Lkw-Stau auf dem rechten Fahrstreifen und auch Pkw müssen immer wieder im Stau warten. Insgesamt gibt es einen Zeitverlust von 20 Minuten. Der Blick nach Südtirol auf der Brenner Autobahn Richtung Innsbruck, da dauert es von der Mautstelle Sterzing bis zum Brenner circa eine Viertelstunde länger. Kommen Sie gut und sicher durch Tirol.
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2: Am Mikrofon ist Reingard Diemeyer. Schönen Vormittag. Der Rheintaler See in Gramsach wird weiter aufgewertet. Das beliebte Naherholungsgebiet im Bezirk Kufstein soll vor allem sicherer und barrierefreier werden. Dafür setzen Land, Gemeinde und Tourismusverband mehrere Maßnahmen um. Daniele Schmiederer berichtet.
3: Nicht zuletzt durch den barrierenfreien Rundweg hat der Rheintaler See in den letzten Jahren zusätzlich an Beliebtheit gewonnen. Um die Sicherheit der vielen Besucherinnen und Besucher zu erhöhen, gilt auf der Unterinntalstraße im Bereich der Parkplätze und Fußgängerquerung jetzt Tempo 50. Weitere Maßnahmen sind bereits geplant. Noch heuer soll beim westlichen Parkplatz ein beleuchteter, barrierefreier Übergang zum Seewanderweg entstehen, inklusive neuer Behindertenparkplätze. Auch die Gehsteige werden in den kommenden Monaten angepasst. Ab morgen können Menschen mit Behinderung zudem die ausgewiesenen Parkplätze am Rheintaler See kostenlos nutzen, mit entsprechendem Nachweis.
2: Bei dem sonnigen Wetter zieht es heute wohl viel in den Wald oder in die Berge. Angesichts der Trockenheit und der Waldbrandgefahr appellieren Alpenverein, Naturfreunde und die Bundesforste, achtsam zu sein. Also kein Feuer, nicht rauchen, lokale Verbote beachten und bei Rauch oder Flammen sofort die Feuerwehr alarmieren. Während es bereits grün wird, seien trockenes Laub, Gras, Nadeln, Reisig und Humusschichten vielerorts leicht entzündlich. Rund 80% der Waldbrände in Österreich werden durch Menschen ausgelöst. Und ein Jugendlicher ist gestern mit einem nicht zugelassenen Moped gestürzt und dabei verletzt worden. Der 16-Jährige war als Teil einer Gruppe im Gemeindegebiet von Münster unterwegs. Sein Fahrzeug streifte laut Polizei ein weiteres Moped, ehe es zum Sturz kam. Der Jugendliche wurde leicht verletzt ins Krankenhaus Schwarz eingeliefert, weil das Moped nicht zum Verkehr zugelassen war, werde Anzeige an die BH Kufstein erstattet, so die Polizei.
0: Gestern war Innsbruck mit 24,3 Grad der wärmste Ort in ganz Österreich. Diesen Rekord könnten wir auch heute wieder knacken. Es wird nämlich richtig heiß. Am Nachmittag gibt es sommerliche 27 Grad am Thermometer zu lesen. Dazu Sonnenschein von früh bis spät. Auch morgen am Sonntag gibt es schönes Wetter in ganz Tirol. Einfach magisch. 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

0: coole Nummer, die zum Sommerwetter passt. Big Mountain, Baby, I Love Your Way in Radio Tirol. Heute Abend ist schon wieder soweit. Franz Posch und Mein Liebste Weiß machen Halt in Donnerskirchen im Burgenland. 4 originale Gruppen werden aufspielen und die burgenländischen Musikanten, die sind, das können wir auf den Punkt bringen, einzigartig. 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
2: Möchten die Musikantenkollegen noch etwas ergänzen?
3: Ich habe jetzt Wein bestellt und weiß gar nicht, worum es geht.
2: Wie ein echter Burgenländer.
4: Die Verlässlichkeit.
5: Das war ein Burgenländerwitz.
0: Schlawinerisch, ein sehr nettes Wort. Klingt so, als müsste man die burgenländischen Musikanten mal live und in Farbe miterleben. Das ist heute Abend möglich. Mein Liebste Weiß, live aus Donnerskirchen um 7:45 Uhr, wie immer in ORF 2.

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0: Heute zu Mittag um 12 gibt es die Mittagsglocken aus der Stadtpfarrkirche St. Nikolaus, mitten aus Innsbruck. Davor noch Antonelli Venditti und jetzt der Blick zum Mittagsjournal mit Arthur Treinacher.
1: Neue Ankündigungen von US-Präsident Trump sorgen für Unruhe in Europa. 25% Zölle auf Autos und Lkw aus der EU und ein konkreterer Teilabzug von US-Truppen aus Deutschland. Die transatlantischen Beziehungen stehen unter Druck. Wie die EU auf all das reagiert, wir fragen nach bei unserer Brüssel-Korrespondentin.

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3: Es ist 12 Uhr. Sie hören die Glocken der Stadtpfarrkirche St. Nikolaus in Innsbruck.

0: Die Stadtpfarrkirche St. Nikolaus im gleichnamigen Stadtteil von Innsbruck gelegen, wurde nach den Plänen des Wiener Dombaumeisters Friedrich von Schmidt im neugotischen Stil erbaut. Um 1880 konnte Fürstbischof Simon Eichner das Gotteshaus einweihen. Bemerkenswert neben den 5 Altären der Kirche sind die Kreuzwegstationen und die Kanzel, die von Josef Bachlechner geschaffen wurde. Eine Besonderheit ist die von Josef Leopold Strickner um 1780 gebaute sogenannte Bretterkrippe mit lebensgroßen Figuren.
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2: Willkommen zum Mittagsjournal. Das sind unsere Themen. US-Präsident Trump kritisiert Europa und droht wieder mit neuen Zöllen. Ab dem kommenden Jahr ist der Kindergartenbesuch für Vierjährige verpflichtend und Buckelwald-Timmy in der Nordsee freigesetzt. Aus dem Journalstudio begrüßt sie Arthur Dreinacher. Neue Ankündigungen von US-Präsident Trump sorgen für Unruhe in Europa. Ab nächster Woche sollen Zölle von 25% auf Autos und Lkw aus der EU eingeführt werden. Der Grund: die EU halte sich nicht an das vereinbarte Handelsabkommen. Verena Sophie Meyer in Brüssel, gibt es schon erste Reaktionen von der Kommission auf die neuerlichen Zolldrohungen des US-Präsidenten? Wie ernst werden sie genommen?
3: Offiziell hören wir recht wenig. Das zeigt, dass man mit Trumps Drohungen mittlerweile etwas zurückhaltender umgeht. In der EU-Kommission wird betont, dass man in Kontakt stehe mit der US-Regierung und auch versucht, Klarheit darüber zu bekommen, was diese neuerlichen Drohungen bedeuten. Denn Trump agiert gerne impulsiv und nimmt Drohungen auch wieder zurück. Klar ist aber auch, die EU hätte vorbereitete Gegenmaßnahmen in der Tasche, sollten sie tatsächlich notwendig werden.
2: Trump kritisiert auch die aus seiner Sicht mangelnde Unterstützung Europas im Irankrieg. Zugleich wird die geplante Reduktion von US-Truppen in Deutschland konkreter. Auch Spanien und Italien könnten betroffen sein. Wie groß ist die Nervosität in der EU?
3: Ich würde sagen, man versucht, die Haltung zu bewahren, wenn wir uns anschauen, was der deutsche Verteidigungsminister Boris Pistorius dazu sagt. Er sagt, es sei

0: absehbar gewesen, dass die USA Truppen aus Europa und damit eben auch aus Deutschland abziehen werden. Und Europa habe Recht damit, Rekordsummen in Aufrüstung zu pumpen und den europäischen Beitrag zur NATO zu stärken. Es ist aber auch klar, dass es Jahre braucht, bis man sich wirklich selbst verteidigen könnte.
1: Danke, Verena Sophie Meyer. Ab dem kommenden Jahr ist der Kindergartenbesuch für Vierjährige verpflichtend. Das soll die Vereinbarkeit von Beruf und Familie verbessern und sozial benachteiligte Familien stärker integrieren. Experten sagen jedoch, die Besuchspflicht allein reicht nicht. Peter Stacher berichtet.
2: Das zweite verpflichtende Kindergartenjahr bedingt eine Garantie für einen Kindergartenplatz ab 4 Jahren. Zusätzliche Kindergartenplätze müssen geschaffen werden. Doch der Platz alleine bringt noch nicht das gewünschte Ergebnis, sagt Eva Pölzl-Stefanek vom Bereich Elementarpädagogik der Uni Graz.
3: Es braucht auch gute Rahmenbedingungen, es braucht gut ausgebildetes Personal, genug Platz für die Kinder.
2: 96% der Vierjährigen gehen bereits in den Kindergarten. Das Bildungsministerium hält die Verpflichtung in einer schriftlichen Stellungnahme dennoch für sinnvoll.
4: Gerade die fehlenden 4% kommen oft aus Familien mit niedrigem Bildungsabschluss der Eltern oder nicht deutscher Erstsprache und benötigen daher die Förderung im Kindergarten besonders.
2: Der Start für das zweite verpflichtende Kindergartenjahr ist für September 2027 geplant.
1: Ein Happy End könnte es nun für Buckelwald-Timi geben. Vor Wochen mehrmals an der deutschen Ostseeküste gestrandet, wurde er in Richtung Nordsee gebracht. Heute früh ist er dort wieder ins offene Meer geschwommen. Viktoria Waldhäusl.
5: Timmy ist frei. Nach Angaben der privaten Initiative, die ihn von der deutschen Ostseeküste weggebracht hat, schwimmt der Buckelwal jetzt selbstständig in der Nordsee. Um kurz vor 9 hat er überraschend den Lastkahn verlassen, in dem er transportiert worden war. Seine Zukunft ist dennoch ungewiss, denn der Buckelwal ist geschwächt, nachdem er mehrfach gestrandet und zuletzt 4 Wochen lang auf Grund gelegen ist. Viele Expertinnen und Experten hatten daher von einer Rettungsaktion abgeraten. Dennoch wurde er Anfang der Woche von einer privaten Initiative in einem mit Wasser gefüllten Lastkahn verbracht und weggeführt. Jetzt schwimme er in die richtige Richtung, so die Sprecherin der Initiative, nämlich Richtung Arktis, wo Buckelwale heimisch sind. Ob Timmy es tatsächlich dorthin schafft, wird mittels GPS-Signalen beobachtet.
1: Das war das Mittagsjournal mit Arthur Dreinacher.
6: Das Radio Tirol Wetterservice. Viel Sonnenschein gibt es heute am Samstag und auch morgen am Sonntag. Heute kraxelt das Thermometer auf 22 bis 27 Grad. Morgen sind sogar 28 Grad am Nachmittag möglich. Die Wolken bleiben die Ausnahme und es soll das ganze Wochenende auch trocken bleiben. 11:56, sicher unterwegs mit dem Radio Tirol Verkehrsservice. Immer noch gibt es auf der A13 Brennerautobahn Richtung Bozen zwischen der Mautstelle Schönberg und Nösslach Lkw-Stau am rechten Fahrstreifen. Auch Pkw stehen auf der linken Seite immer wieder im Stau. Ein Plus von ca. 20 Minuten auf der Strecke. Eine Viertelstunde länger dauert es in der Gegenrichtung in Südtirol auf der Brennerautobahn Richtung Innsbruck von der Mautstelle Sterzing bis zum Brenner. Ansonsten läuft's, eine gute und sichere Fahrt.
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6: Bei den Nachrichten haben wir es gehört. Gute Nachrichten gibt's vom Timmy, dem Buckelwal, der jetzt im offenen Meer schwimmt. Was hat er getan? Was wir in Tirol als Juchitzer benennen. Das hat er mit seiner Walatmentechnik gemacht. Eine Fontäne hat er ausgesprüht, wie er dann endlich frei war. Also eine Happy-Nachricht am Samstagmittag und dazu für Sie viele große Hits. Jetzt mit Matteau, You Never Walk Alone, der Spencer Davis Group, Keep On Running und Nothing's Gonna Change My Love For You. Es geht romantisch in diese Stunde mit Glenn Medeiros.

0: Immer wenn ich diesen Song abmoderieren darf, denke ich mir so, ja, wir sind immer bei Ihnen. Sie sind nicht allein, wir von Radio Tirol sind den ganzen Tag bei Ihnen und das freut uns und ehrt uns. So, es ist die 6. Jahreszeit in Folge, die leider zu trocken ist. Ein kurzes Regenintermezzo war das diese Woche am Dienstag und Mittwoch, aber nicht viel ist darunter gekommen. Jetzt schon wieder strahlend schön und sehr, sehr heiß. Wie geht's da den Bäuerinnen und Bauern bei uns in Tirol? Landwirtin Martina vom Hofschank Gutleben in Itzelranken spürt und sieht die trockene Zeit auch in ihren Obstgärten.
1: Der Frühling eben war sehr trocken. Das haben wir bei den Erdbeeren und bei den Kartoffeln sehr gemerkt. Die sind einfach ein bisschen langsamer gewachsen. Im Obstgarten bei den jungen Bäumen haben wir jetzt eben die Tropfberegnung laufen, weil sie eben im Frühling, wenn sie blühen, sehr viel Feuchtigkeit benötigen, was ja sehr wichtig ist für die Bienen, damit die Blüten einen Nektar produzieren. Und jetzt hoffen wir einfach, dass wir milde Nächte haben.
0: Also, dass es nicht das auch noch gibt, zu trocken und dann auch noch zu frostig, aber an diesem Wochenende schaut es diesbezüglich ganz gut aus und der Blick in die Zukunft zeigt, ein bisschen Regen kommt dann spätestens am Mittwoch in der kommenden Woche. Die Wetteraussichten gibt es wieder um 12:30 bei uns in Radio Tirol. Da auch dann die wichtigsten Infos aus Tirol in der ORF Radio Tirol Mittagsinfo. Schon seit

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0: Zeit und einen guten Appetit am Samstag. Es ist genau 12:30 und wir schauen ins Radio Tirol Verkehrsservice zu Erik Berder G.
1: Ja, da schauen wir gleich auf die A13, die Brenner Autobahn Richtung Bozen. Zwischen der Mautstelle Schönberg und Nösslach gibt es LKW-Stau auf der rechten Fahrspur. Auch Autos stehen immer wieder im Stau, ungefähr 10 Minuten Zeitverlust. Und ebenfalls auf der Brenner Autobahn Richtung Innsbruck dauert es von der Mautstelle Sterzing bis zum Brenner eine Viertelstunde länger. Wenn Sie etwas sehen, gerne anrufen unter Nummer Stern 300. Gute und vor allem sichere Fahrt.
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3: Kulturinitiativen demonstrieren derzeit in Innsbruck. Junge Menschen tun sich beim Berufseinstieg wegen der Wirtschaftslage wieder schwerer. Das Wetter wieder viel Sonne.
2: Im Studio Reingard Thiermeier.
3: Eine angenehme Mittagszeit. In Innsbruck findet heute eine Kundgebung zum Tag der Kulturarbeit statt. Die freie Kulturszene will zeigen, wie vielfältig und wichtig sie für die Stadt ist. Eva Rottensteiner meldet sich von der Annasäule in Innsbruck, wo die Demo vor kurzem begonnen hat.
4: Pünktlich um 12 Uhr ist der bunte Zug gestartet. Man sieht viele Wegen aus der freien Szene, die Theaterszene, das Treibhaus, die BMK, St. Bartholomew, der Verein Reich für die Insel oder die junge Talstation haben Wegen. Aber es sind auch Artisten, Jongleure dabei, also es ist wirklich viel los. Bastian Gaschi ist der Organisator des Tags der Kulturarbeit seit 3 Jahren. Worum geht's euch?
5: Wir sind heute auf die Straßen gegangen, um für die freie Kulturszene und eine Entwicklung der Stadt aufzustehen, die in die Zukunft gerichtet ist. Wir haben es immer wieder in den letzten Jahren gesehen, dass nur dadurch, dass wir uns gemeinsam für eine Sache aussprechen, auch Sachen umgesetzt werden, die von der Politik versprochen werden, Gelder freigemacht werden. Und wir glauben daran, dass genau das die Gelder und die Räume sind, die für eine wichtige Jugendkultur, aber auch für eine Stadt so wichtig sind.
3: Das sagt der Organisator. Und wie geht's jetzt am Nachmittag bei der Kulturdemo in Innsbruck weiter, Eva Rottensteiner?
4: Bis zum Abend wird jetzt der bunte Zug durch die Stadt ziehen und die Plätze mit Musik und Performances beleben und natürlich auch darauf hinweisen, dass Kultur Platz braucht. Da gibt's in Innsbruck sicher noch Luft nach oben und dass Kulturarbeit fair bezahlt gehört. Lautstark unterstützt wird der Umzug von Straßenmusikbands aus ganz Europa, die dieses Wochenende beim Straziato Urban Brass Festival zu Gast sind. Mit Konzerten im Veranstaltungszentrum St. Bartholomew klingt der Tag der Kultur dann am Abend aus und es darf auch in den Mai getanzt werden.
3: Und damit wechseln wir das Thema. Wer gerade ins Berufsleben startet, der braucht vor allem eins: Geduld. Besonders für Menschen mit Hochschulabschluss gestaltet sich die Jobsuche momentan schwierig. Diese Woche hat in Innsbruck die Karrieremesse Career and Competence stattgefunden. Über 100 Unternehmen haben dort nach motivierten Nachwuchstalenten gesucht. Jessica Hubmann und Birgit Marich haben sich dort umgehört.
6: Über 2000 junge Menschen haben sich diese Woche im Kongress in Innsbruck über ihre Jobperspektiven informiert. Denn auch mit Abschluss in der Tasche ist der schnelle Berufseinstieg nicht garantiert, wie Matthias aus Fieberbrunn und Anita aus Kitzbühel erzählen.
7: Viele schicken Bewerbungen aus und kriegen aber gar keine Antwort. Und wenn, dann ist meistens Absage. Früher ist es anscheinend so, nach 20 Bewerbungen hat man mal was gekriegt. Jetzt muss man gefühlt das Zehnfache schicken.
8: Also ich habe 15 Bewerbungen ausgeschickt und 14 Absagen, also sehr schwierig.
6: Hinzu komme die Sorge, dass durch künstliche Intelligenz viele Jobs in Zukunft wegfallen könnten. Lukas aus Innsbruck.
9: Ist es allerdings schon so, dass die Jobperspektiven gerade auch mit der Wandlung von künstlicher Intelligenz etwas komplizierter ausschaut und sich viele Leute Gedanken darum machen.
6: Die Schwierigkeit, einen passenden Job zu finden, liege vor allem an der aktuellen Arbeitsmarktsituation, sagt Messeveranstalter Matthias Penz.
10: Der Arbeitsmarkt, der hat sich sicher jetzt gedreht. In den letzten 2-3 Jahren hat ein junger Mensch sich quasi aussuchen können, wo kann ich arbeiten. Jetzt ist es wieder andersrum, wo der junge Mensch sich ein bisschen mehr organisieren muss und sich vorbereiten muss, um dann einen perfekten Job zu finden.
6: Viele Unternehmen blicken aber bereits in die Zukunft und gehen davon aus, dass sich die Lage bald ändern wird. Alexandra Thaler von den Innsbrucker Verkehrsbetrieben.
11: Was sicher ein bisschen derzeit über uns hängt, ist einfach, dass die Babyboomer-Generation in Pension geht. Da einfach nicht genügend Leute nachkommen. Das wird herausfordernd.
6: Für Arbeitssuchende heißt es also derzeit geduldig sein. Auch Studentinnen und Studenten sollten die Hoffnung nicht aufgeben, denn vor allem wird es sie in manchen Bereichen mehr brauchen als je zuvor. Bauunternehmer Tobias Geiger.
12: Es gibt viele Jobs, die halt durch die KI einfach nicht vollständig ersetzt werden können. Oft hat man halt mit den jungen Menschen auch die guten neuen Impulse. Die kommen von der Uni, die sind bewandert in den neuesten Methoden, die man im Bau einsetzen kann. Wir geben uns sehr viel Mühe im Thema Nachhaltigkeit und das sind halt auch die Themen, mit denen sich die Studenten aktuell viel beschäftigen.
6: Wie sich der Arbeitsmarkt aber wirklich entwickelt, das bleibt wohl abzuwarten.
3: Die WSG Tirol tritt heute in der Qualifikationsgruppe der Bundesliga auswärts beim GAK an. 3 Runden vor Schluss sind die Punkte für die beiden Mannschaften entscheidend. WSG-Trainer Philipp Semlitsch ordnet die jüngsten Aufeinandertreffen dabei als wenig aussagekräftig ein.
13: Wir haben im letzten Heimspiel eine 1-5 Niederlage gegen den GAK hingenommen, das Spiel davor 2-0 gewonnen. Wir wissen schon, dass sowohl das eine Spiel, der Sieg, nicht zu überbewerten war, aber auch die Niederlage auch nicht zum Überbewerten. Und ja, wird da eine enge Partie, wo ein gewisser Druck da sein wird, auch von den Rängen, von einem intensiven Fanblock in diesem Stadion. Und da gibt es einen kühlen Kopf zu bewahren.
3: Sagt Semlitsch. Mit einem Sieg könnten die Wattener bereits heute den Klassenerhalt fixieren. Anpfiff in Graz ist um 17 Uhr. Und zu feiern gibt es etwas in Wörgl. Die Unterstufenschülerinnen der Sportmittelschule Wörgl holen sich den Bundesmeistertitel im Volleyball in der Schülerinnenliga und haben damit den ersten Tiroler Bundesmeistertitel seit 20 Jahren errungen. Sie setzen sich gegen insgesamt 600 Teams aus ganz Österreich durch. Gratulation!
0: Das Radio Tirol Wetterservice. Pausenlos scheint die Sonne. Nur einzelne Wolken gibt es am Nachmittag vom blitzeblauen Himmel. Heute 22 bis 27 Grad am Nachmittag. Die Nacht wird dann teilweise frisch. Die Temperaturen sinken auf 7 bis 0 Grad. Und morgen am Sonntag wird es noch einmal sehr, sehr sonnig. Ab dem Mittag sind ein paar dickere Wolken mit dabei. Es sollte aber trocken bleiben. Und das Thermometer, das kraxelt morgen auf bis 28 Grad. Auch morgen ein Sommertag in Teilen des Landes. Hey!

0: Fahrt umlaufen am Asphalt, das war gestern. Was heutzutage in ist, das sogenannte Trailrunnen, also rauf und runter, querfeldein. Das ganze Wochenende lang sind tausende Läuferinnen und Läufer zu Gast in Tirol beim Innsbruck Trailrun Festival. Und jetzt gerade beim Laufen der Discovery Race, rund 38 Kilometer und über 2000 Höhenmeter geht es da durch das Inntal. Und mit dabei ist der Florian aus Innsbruck. Und er wird bald angefeuert, wenn alles nach Timing läuft, von seiner Freundin der Clara, die sich jetzt gerade nach Allerheiligen an die Strecke aufgemacht hat. Kurz nach 10:30 war der Start. Es geht ja irgendwie von Innsbruck rauf, runter auf die Berge, dann wieder muss man Strecke machen, Kilometer sammeln. Wie leicht ist es denn eigentlich, von der Innsbrucker Innenstadt dann zu einem Punkt hinzukommen, wo man dann die Läuferinnen und Läufer anfeuern kann?
1: Ich würde sagen, mit dem Auto ist es ein bisschen komplizierter, aber solange man mit dem Radl oder zu Fuß unterwegs ist, ist es auf jeden Fall gut machbar.
0: Das Besondere ist ja, wenn man so einen Wettbewerb mitmacht, dass es immer wieder Leute gibt, die einem anfeuern. Wie sind denn so die Strecken besetzt von Leuten, die irgendwen kennen aus der Family oder aus dem Freundeskreis und wen anfeuern?
1: Also man merkt, dass in der Stadt richtig viel los ist, also dass die Leute in der Stadt einfach gut anfeuern und dann wird es ein bisschen ruhiger, wenn man außerhalb ist, aber prinzipiell ist einfach eine super gute Stimmung und ich glaube, jeder Läufer ist happy, wenn irgendjemand da steht und nochmal kurz anfeuert und schreit.
0: Dein Freund, der Florian, hat heute, glaube ich, 38 Kilometer vor sich. Wo stehst du jetzt und feuerst ihn gleich an?
1: Also ich bin jetzt eben in Allerheiligen. Ich weiß jetzt gar nicht genau, wo ich bin. Wir haben uns gestern da den Treffpunkt aufgemacht und da werde ich jetzt auf ihn warten und ihn dann mit frischem, kaltem Wasser supporten, sozusagen.
0: Dann wünschen wir dem Florian, dass der Muskelkater morgen nicht zu stark ist und dass er gut durchs Ziel läuft. Und bitte mit anfeuern für alle, die jetzt die nächsten Minuten in Allerheiligen vorbeikommen.
1: Genau, ganz, ganz viel Glück an alle Läuferinnen und Läufer.
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0: Die Hausmartins Caravan of Love. Kollegin Katharina aus der Sportredaktion ist gerade in unser voll klimatisiertes Radiostudio gekommen und hat gesagt, draußen, es ist volle heiß, volle warm. Ja, Tirol ist beim Schwitzen. Nicht nur Eis essen ist derzeit beliebt, nein, auch Eislaufen. Man glaubt's nicht, und das Anfang Mai. Am 16. Mai Eishockey-Weltmeisterschaft in Zürich und mit dabei ein Tiroler, der Mario Huber. Der bereitet sich mit seinen Kollegen heute in Garmisch noch einmal beim Testspiel gegen Deutschland vor und schaut, ob die Kufen auch gescheit geschliffen sind.
1: Grüß euch, da ist der Mario vom österreichischen Eishockey-Nationalteam. Ich hoffe, wir zeigen eine gute Partie und können uns noch mal ein bisschen Selbstvertrauen holen für die bevorstehende WM in Zürich dann. Macht's es gut, baba.
0: Danke, Mario. Wir wünschen alles, alles Gute beim Testspiel und dann alles, alles Gute für die WM in Zürich.
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1: Am Mikrofon Arthur Treinacher. Mit dem neuen Doppelbudget will die Regierung die Lohnnebenkosten um 2 Milliarden Euro senken und zugleich sparen. Für rund 1 Million Menschen mit weniger als 2.500 Euro brutto steigen die Abgaben um 40 bis 50 Euro pro Monat. Zwei Drittel davon sind Frauen. Sozialministerin Corinna Schumann von der SPÖ kündigt nun im ORF-Radio Unterstützung für Alleinerzieherinnen an.
2: Ich sage ehrlich, das ist für mich wirklich ein Herzensprojekt. Da geht es darum, Alleinerziehende, die keine Chance auf Unterhalt oder Unterhaltsvorschuss haben, zu unterstützen mit einer monatlichen Leistung, damit sie einfach ihre Sorgen, die sie haben und ihre Armutsgefährdung nicht in dem Ausmaß als Belastung mehr haben.
3: Das ist also ein neuer Fonds für Alleinerzieherinnen. Wann kommt der und wie vielen Frauen kann da geholfen werden?
2: Also es ist ein Fonds, der mit 1.7. in Kraft tritt und es hilft jenen Frauen, die wirklich keine Chance auf Unterhalt oder einen Unterhaltsvorschuss haben. Es geht um 35 Millionen, die in die Hand genommen werden. Und es ist gleichzeitig auch eine Maßnahme, die jenen Frauen, die von Gewalt betroffen sind, helfen wird, um ihren Weg aus dieser gewaltbelasteten Beziehung herauszufinden. Ein ganz, ganz wichtiger Schritt im Sinne der Alleinerzieherin.
1: Sagt Sozialministerin Schumann im Gespräch mit Katja Arthofer. Der neue Fonds wird am Montag in Begutachtung geschickt. Die USA werden rund 5.000 Soldaten aus Deutschland abziehen. Der Schritt soll innerhalb von 6 bis 12 Monaten erfolgen. US-Präsident Trump hatte bereits zuvor damit gedroht und kritisiert, andere NATO-Staaten unterstützten die USA im Iran-Konflikt nicht ausreichend. Künstliche Intelligenz kann viel. Auch bei der Wettervorhersage wird sie bereits eingesetzt. Doch genau dort zeigen sich jetzt auch Schwachstellen. Eva Wackenreuther aus unserer Verifikationsabteilung.
4: Für herkömmliche Wettervorhersagen sind die KI-Modelle gar nicht so schlecht. Wann immer das Wetter aber besonders verrückt spielt, kommen KI-Prognosen an ihre Grenzen. Datengetriebene Modelle lernen aus der Vergangenheit, erklärt Meteorologe Manfred Dorninger.
5: Wenn das eine Situation ist, die noch nie da gewesen ist, und das sprechen wir dann vom neuen Extrema, dann ist das KI-Modell darauf nicht trainiert worden und hat daher ein Problem, das dann auch korrekt vorherzusagen.
4: Die klassischen Modelle arbeiten hingegen mit physikalischen Regeln, die auch extreme Hitze oder Überflutungen richtig vorhersagen können. Der Königsweg ist aber, die beiden Methoden zu kombinieren und sobald öfter den richtigen Wetterbericht zu kennen.
1: Und Trauer in der Formel 1. Der frühere Pilot und spätere Parasportler Alessandro Zanardi ist im Alter von 59 Jahren gestorben. Der Italiener verlor 2001 bei einem Unfall auf dem Lausitzring beide Beine, feierte danach im Handbike große Erfolge und gewann bei den Paralympics 4 Gold- und 2 Silbermedaillen. Das waren die Nachrichten mit Arthur Treinacher.
6: Das Radio Tirol Wetterservice. Sonnenschein pur heute am Samstag und am Nachmittag Höchstwerte zwischen 22 und 27 Grad. Ähnlich frühsommerlich wird es auch morgen am Sonntag. Am Nachmittag kommen ein paar Wolken dazu. Es könnte aber trotzdem noch wärmer werden und das dann der bisher wärmste Tag des Jahres sein. 23 bis 28 Grad gibt es morgen am Sonntag. Gleich 4:01, sicher unterwegs mit dem Radio Tirol Verkehrsservice. Und da geht's auf die A13 Brennerautobahn bei Erik Berdage.
7: Ja, Richtung Bozen, zwischen der Mautstelle Schönberg und Nösslach gibt es LKW-Stau nach wie vor auf der rechten Fahrspur und auch Autobahn.

0: Autos stehen immer wieder im Stau, 10 Minuten Zeitverlust. Und ebenfalls auf der Brenner Autobahn Richtung Innsbruck dauert es von der Mautstelle Scherzing bis zum Brenner eine Viertelstunde länger. Viel Geduld, gute und vor allem sichere Fahrt.
1: War das jetzt ein Scherzing?
0: Sterzing, Sterzing, nicht Scherzing, Sterzing.
1: Lachen tut da niemand.
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1: Apropos Scherzen, kennt einen super Witz, weil beim Innsbruck Trail Run ja so viel gelaufen wird, gefühlt, oder? Alle laufen nur mehr.
0: Alle laufen. Laufen boomt.
1: Erik, kennst du die Geschichte von diesem berühmten Läufer, der vor vielen, vielen Jahren einmal von Innsbruck bis nach Paris gelaufen ist?
0: Nein.
1: Da ist er gefragt worden, wie war denn so dieser Lauf, dieser ewig lange? Und weißt du, was er gesagt hat?
0: Na?
1: Ab Kranebitten ist zart worden. Wir spielen für Sie viele große Hits gleich mit Eros Ramazzotti und Volkshilfe, da geht's weit, weit weg. Und jetzt Olivia Newton-John und John Travolta. Ich bin der Sebastian Bossert, wünsche einen feinen Samstagmittag.

0: Ein Traumsamstag in ganz Tirol. Frühling, vielleicht ist schon die Rede von Sommer. Über Temperaturen von 25 Grad haben wir ja schon einen Sommertag. Auch das werden wir heute schaffen. Und keine Spur von Niederschlag und Regen. Bissel Winter haben wir gehabt, Niederschlag im Februar. Und die große Frage, müssen wir uns eigentlich Sorgen um den Wasserhaushalt in Tirol machen? Nein, sagt der Leiter der Hydrologie im Land, Georg Raffainer.
1: Nein, der Niederschlag unterliegt generell von Jahr zu Jahr größeren Schwankungen. Die Wasserversorgung in Tirol ist sehr gut aufgestellt. Wir beziehen ja 90% unseres Wassers aus Quellen, die entsprechend der Hydrogeologie im Hintergrund nicht direkt auf Niederschlagsverhältnisse reagieren. Und deshalb muss man sich keine Sorgen machen.
0: Und dann kommt ja auch noch die Schneeschmelze, die ja erst jetzt beginnt und einige Wochen dauern wird. Da kommt also auch noch Wasser, das wir brauchen. Wie gut, dass wir so hohe Berge haben, die uns da gut versorgen, oder?
1: Die Alpen sind generell eine sehr niederschlagsreiche Gegend. Insofern sind wir im Vergleich zu Resteuropa mit Wasser gesegnet. Und zudem erfolgt natürlich eine Speicherung im Gebirge und das Wasser wird dann zeitversetzt abgegeben, sodass wir hinsichtlich Wasserversorgung sicherlich prädestiniert sind in Europa.
0: Also Wasser haben wir noch genug. Trotzdem sollten wir gut mit dem Wasser umgehen, ist ja schließlich ein teures Gut.

0: zweimal noch schlafen, dann ist Montag und dann ist wieder 4. Mai.
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0: 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David Steiner.
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0: Lessons in Love, Level 42 in Radio Tirol. Und jetzt um 13:30 schauen wir noch einmal zu Erik Berdage ins Radio Tirol Verkehrsservice. Der ist seit 6 Uhr in der Früh am Blick bei die Verkehrskameras und hat für sie in ganz Tirol die Straßen unter Kontrolle sozusagen. Wie ist aktuell die Lage?
1: Da sieht man, was sich so verändert im Laufe des Tages. Ja. Aktuell schauen wir wieder auf die Brenner-Autobahn. Da war heute am meisten los. Richtung Innsbruck dauert es von der Mautstelle Sterzing bis zum Brenner aktuell eine Viertelstunde länger. Aber ansonsten keine längeren Verzögerungen. In Innsbruck immer wieder kleinere Sperren wegen des Innsbrucker Trailrun-Festivals. Aber gute und vor allem eine sichere Fahrt.
0: Dann läuft vielleicht der eine oder die andere kurz vorbei. Erik Berdage, vielen, vielen Dank. Und eine gute und sichere Fahrt. Gemütlich geht's weiter bei uns mit den Seern Wilzwasser. Danach Nick Kershaw und Ottoman. Viele große Hits für Sie.

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0: Danny Wilson, Mary's Prayer in Radio Tirol. Viele große Hits am 2. Mai 2026. Nicht vergessen, falls irgendwie noch Lust nach Mittagessen auf was Süßes ist, heute offizieller Tag der Trüffelpraline. Bisschen Schokogeschmack. Heute hat Namenstag Boris und Athanasius, wer so heißt. Wir gratulieren recht herzlich und wünschen einen wunderbaren Samstagnachmittag. Gleich übernimmt hier das Radio Tirol Studio Maria Bettina Bacher und begleitet sie weiter. Ich bin der Sebastian Bossert. Wir spielen jetzt noch JJ Cale, Dawn und Lou Reed, Walk on the Wild Side. Und danach gibt's die Nachrichten, damit Sie perfekt durch diesen 2. Mai kommen.
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1: Am Mikrofon Arthur Dreinacher. Die Regierung will das faktische Pensionsantrittsalter erhöhen. Männer gehen derzeit im Schnitt mit gut 62 Jahren in Pension, deutlich unter dem gesetzlichen Alter von 65. Pensionsexpertin Christine Meyerhuber sieht wenig Chancen, dass sich das in den nächsten 5 Jahren ändert. Tanja Malle berichtet.
2: Ein Mann geht derzeit mit durchschnittlich knapp über 62 Jahren in Pension, sagt Pensionsexpertin Christine Meyerhuber vom Wirtschaftsforschungsinstitut, gleichzeitig auch Chefin der Alterssicherungskommission.
3: Zum einen, glaube ich, ist Freizeit ein hohes Gut in Österreich und zum anderen wissen wir aus der Vergangenheit, dass jede Pensionsreform tendenziell eine Verschlechterung gebracht hat. Und ich denke, die Männer wollen auf Nummer sicher gehen, dass sie eine Pension haben, mit der sie gut leben können.
2: Die gewünschte Angleichung des tatsächlichen an das gesetzliche Antrittsalter von 65 wird in den nächsten Jahren nicht zu erreichen sein, ist Pensionsexpertin Meyerhuber überzeugt.
3: Außer es wird das Pensionsantrittsalter erhöht, so wie jetzt bei der Korridorpension.
2: Und was passiert bei den Frauen? Die werden künftig ohnehin häufiger bis 65 arbeiten müssen, weil ihnen wegen Kinderbetreuung und oder anderen Verpflichtungen schlicht die Versicherungsjahre fehlen.
1: Die im Regierungsprogramm verankerte Unterhaltsgarantie für Alleinerziehende wird als Unterstützungsfonds umgesetzt. Sozialministerin Schumann von der SPÖ kündigt an, der Gesetzesentwurf gehe am Montag in Begutachtung. Geplant sind 240 Euro im Monat, Start ist der 1. Juli. Insgesamt sind 35 Millionen Euro pro Jahr im neuen Fonds vorgesehen. In Russland sinkt die Beliebtheit von Wladimir Putin auf den niedrigsten Stand seit Beginn des Ukraine-Krieges. Wirtschaftliche Sorgen und wachsende Kriegsmüdigkeit setzen ihn unter Druck. Aus Moskau, Carola Schneider.
4: Tägliche Drohnenangriffe durch die Ukraine, immer mehr Kriegsopfer und Schäden auch in Russland selbst. Ein Großteil der Bevölkerung sehe im Krieg keinen Sinn mehr, sagt der Soziologe Lev Gutkov vom regierungsabhängigen Umfrageinstitut Levada. Dazu kommen eine schrumpfende Wirtschaft, steigende Lebensmittelpreise und die Zensur des Internets. All das sorge in der Bevölkerung für Pessimismus, daher sinke die Zustimmung zur Staatsanwaltschaft. Russische Influencer kritisieren die Inflation und die Internetzensur und werden millionenfach geliked. Politisch gefährlich werde der steigende Unmut der Bevölkerung für Präsident Putin aber wohl kaum, sagt der Soziologe. Die Mehrheit der Bevölkerung nehme die Situation einfach hin. Sie sei überzeugt, ohnehin nichts ändern zu können.
1: Die Ernennung eines neuen Bischofs im US-Bundesstaat West Virginia sorgt für Aufsehen. Papst Leo hat einen früheren Migranten zum Bischof ernannt. Der heute 55-Jährige war 1990 als Flüchtling aus El Salvador ohne Papiere in die USA eingereist. Heute betont er, seine Aufgabe sei es, den Menschen zu dienen. Das waren die Nachrichten mit Arthur Dreinacher. Zum Wetter.
5: 25 Grad jetzt in Schärding und in Bludenz und auch in Wien fast 24 Grad. In den nächsten Stunden scheint die Sonne, der Wind ist leicht bis mäßig und nur im Salzkammergut, im Mostviertel und in der Obersteiermark manchmal auch lebhaft. Morgen Sonntag wird es noch wärmer. Die Temperaturen klettern zwischen dem Unterinntal und dem Mostviertel auf bis zu 29, wenn nicht sogar 30 Grad. Und wieder scheint in ganz Österreich die Sonne. Allerdings bläst auch kräftiger Südföhn. Soweit das Wetter mit Gunda Schuller.
6: Grüß Gott ins Auto. Sicher unterwegs sind Sie mit dem Radio Tirol Verkehrsservice. Hier gibt es aktuell keine Meldungen. Gute Fahrt.
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6: Hallo, hallo, willkommen im Wochenende. Erstes Mai-Wochenende, Gauder-Wochenende.
7: Prost. Prost.
6: Genau so, für viele ein verlängertes Wochenende.
8: Super.
6: Und ich bin Ihre Wochenendmoderatorin, Maria-Bettina Bache hier. Ich wünsche ein Wohlfühl-Wochenende. Gehen wir so an, oder?
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6: Rick Astley jetzt mit Never Gonna Give You.

0: Heute ist der 2. Mai und es ist Dirndl, Lederhosen und Trachtenzeit. Mitte Mai starten Land auf Land ab die großen Volksfeste und das größte in Westösterreich ist das Gauderfest. Ein Publikumsmagnet.
1: Bei uns ist das einfach ein gewaltiges Fest. Und darum fahren wir so gerne das Gauderfest der Hölzellertal. Wir vom Lechtl.
0: Heute ist der große Tag der Trachtler Jugend. Auch die Kleineren sind schon voll Eifer mit dabei. Aus ganz Tirol kommen Kinder und Jugendliche in Tracht. Überhaupt ist beim Dresscode zünftig traditionell angesagt.
2: Ja, aber ich glaube, viele sind schon traditionell eingestellt. Aber man kann kommen, wenn man will. So wie man sieht, der eine hat einen Anzug an, der andere hat eine Jeans an und der andere ja, Lederhosen. Und viele Dirndl, die gehören dazu, das ist wichtig.
0: Neben vielen Lederhosen und Dirndln sind heute auch wieder die Rankler ganz in Weiß auf der Wiesn. Die rankeln um den Horgmoor und die allermeisten, die machen Party.
2: Ja, einfach die Stimmung ist super, die Musik, alle Leute sind gut drauf und der Rummelplatz und alles halt einfach. Ist ja, ein wunderbares Fest. Aber wir werden schauen, was noch alles blüht heute am Abend.
3: Wir haben es uns ein bisschen anders vorgestellt, aber wir wurden positiv überrascht. Also ich finde es total cool, einfach mal die zu sehen, wie die Leute so sind.
4: Eigentlich ist da alles für alle da.
5: Ein bisschen feiern, ein bisschen Gaude haben und das muss auch nachher. Ne? Und nicht zu spät umgehen, dass man morgen auch wieder geht.
6: Jeden Tag.
5: Wenn es geht, ja, auf alle Fälle.
0: Gauderbock vom Donnerstag bis zum Sonntag. Ja. Die Leber wächst mit ihren Aufgaben.
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0: Liebe Grüße zum Gauderfest.

Wenn man die Beach Boys hört, denkt man direkt an die Sonnencreme, oder? Die noch zu kaufen ist. Vielleicht auch noch das Grillfleisch an diesem sommerlichen Wochenende in Tirol. Jetzt bei uns Elton John mit seinen Sad Songs und danach machen wir einen Blick aufs Wetter und auf Tirol Straßen hier bei uns im Radio Tirol Nachmittag.

0: 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Es ist Samstag, der 2. Mai. Wir haben es genau 2:30 und auf Tirolstraßen ist es eine gute Zeit aktuell, um unterwegs zu sein. Es gibt nämlich keine Meldungen. Wünsche Ihnen weiterhin gute und sichere Fahrt. Und wir sind beim Wetter. Genau vor einem Jahr haben wir 30 Grad gemessen in Innsbruck und es könnten wieder 30 werden an diesem Wochenende. Heute aktuell haben wir viel Sonne im ganzen Land. Viele haben auch ihre Badesaison schon gestartet. Temperaturen 25 Grad jetzt der Topwert in Innsbruck und auch in Landeck. 24 Grad messen wir in Meierhofen, in Brutz und in Jenbach. Am kühlsten in Tirol ist es momentan in den Tälern herunten, also in Schmieren und in Achenkirch bei 18 Grad. 1, 2, 3 Grad vielleicht gehen heute noch. Die 30 werden es nicht werden. Die könnten morgen am Sonntag wieder dabei sein. Da wird sonnig und sommerlich warm. Mit Föhn könnten es im Inntal dann vielleicht an die 30 Grad werden. Damit könnte es der bisher wärmste Tag des Jahres sein. Obwohl sich am Nachmittag doch einige Wolken dazu mischen. Es wird also nicht mehr ganz so viel Sonnenschein geben wie heute Nachmittag. So. Erster Samstag im Mai aber heute ein Frühlingsnachmittag mit über 20 Grad in Tirol. Nehmen wir so, oder? Und wir machen weiter mit Roxette. Listen to your heart.
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0: Was für ein Tag, singen gleich auch noch Blue Chink und die Rubets machen Jukebox Jive in Kürze. Davor machen wir jetzt in Radio Tirol einen Abstecher in die Wissenschaft. Ein modernes Quantenlabor als der kühlste Platz des Universums. Bunte Laser, die ganz, ganz kleine Teilchen auf die tiefsten Temperaturen herunterkühlen und Forschung, die in Zukunft unser Leben verändern könnte. Das ist das Arbeitsgebiet von Francesca Verlaino. Sie ist Quantenphysikerin, forscht an der Uni Innsbruck und am Institut für Quantenoptik und Quanteninformation und wurde als Wissenschaftlerin des Jahres 2025 ausgezeichnet. Die gebürtige Neapolitanerin ist vor 20 Jahren nach Tirol gekommen, um hier zu arbeiten und Grundlagenforschung zu betreiben, deren Anwendungen heute noch niemand erahnen kann.
1: Wenn dein Vormittag beginnt mit der Idee, dass vielleicht du kannst etwas Neues über die Natur verstehen, das ist so eine Motivation. Es gibt kein Buch, das ich kann lesen und sagen, ah, hier ist so geschrieben, dann ich komme hier und ich überprüfe, dass es stimmt. So, nein, wir schreiben die neue Buch oder die neue Idee oder die neue Verständnis des Natur. Aber es ist wirklich eine Reise, wo niemand war vorher.
0: Ihre Forschung könnte helfen, Krankheiten besser zu verstehen oder zu Technologien führen, die wir uns heute noch gar nicht vorstellen können. Eine beeindruckende Persönlichkeit, die auch ein Vorbild ist für viele WissenschaftlerInnen, weil Frauen sind in der Physik nach wie vor unterrepräsentiert.
1: Ich fühle mich nicht ein Vorbild, das hat eine Distanz von den anderen. Nein, ich bin da. Ich bin mehr eine Trainerin für die neue Generation. Ich mache mit. Ich bin nicht in eine andere Seite. Ich bin nicht in einem Schrank wie ein Vorbild, wie eine Statue. Das fühle ich mich nicht so.
0: Vorbild Francesca. Ihr Arbeitsplatz übrigens schaut für Außenstehende eher aus wie eine Disco.
1: Meine Schwester war hier einmal und hat unser Labor gesehen und hat sofort gesagt, das ist eine Disco von Atomen. Weil wir haben so viele Laserlicht in verschiedenen Farben. Und jede Farbe kann anders mit den Atomen sprechen.
0: Und wenn Sie diese inspirierende Frau näher kennenlernen möchten, die Wissenschaftlerin 2025, die Disco von Atomen live sehen wollen, dann können Sie das heute Abend 19 Uhr in Tirol heute. Und da erfahren Sie dann auch, was Kunst mit Physik zu tun hat.

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1: Am Mikrofon Arthur Treinacher. US-Präsident Trump setzt Europa im Iran-Konflikt weiter unter Druck. Besonders Deutschland bekommt das nun zu spüren. Nach Kritik aus Berlin hat US-Verteidigungsminister Hegseth den Abzug von rund 5000 US-Soldaten aus Deutschland angeordnet. Miriam Beller berichtet.
2: Innerhalb von 6 bis 12 Monaten sollen 5000 US-Soldaten aus Deutschland abziehen, heißt es aus dem Pentagon. Das ist eine deutliche Reduzierung des derzeitigen Kontingents. Laut Angaben des US-Militärs waren im April insgesamt rund 39.000 Soldaten in Deutschland stationiert. Die Beziehungen zwischen Donald Trump und Friedrich Merz haben sich zuletzt massiv verschlechtert. So hat sich der deutsche Bundeskanzler kritisch über die US-Offensive gegen den Iran geäußert und damit die Wut des US-Präsidenten auf sich gezogen. Die Truppenreduzierung in Deutschland könnte dabei nicht die letzte gewesen sein. Ähnliche Szenarien hat Donald Trump auch für Italien und Spanien ins Spiel gebracht.
1: Trotz Waffenruhe zwischen Israel und der Hisbollah-Miliz gehen die Kämpfe weiter. Nach libanesischen Angaben wurden bei israelischen Angriffen im Süden des Landes mindestens 5 Menschen getötet. Bereits gestern waren es 12. Israels Armee spricht von rund 50 Angriffen binnen 24 Stunden im Südlibanon. Das tatsächliche Pensionsantrittsalter dürfte kaum steigen. WIFO-Expertin Christine Meyerhuber sieht wenig Chancen, dass es sich in den nächsten 5 Jahren an das gesetzliche Niveau annähert. Nur eine Anhebung, wie bei der Korridorpension, könnte das ändern. Männer gehen derzeit im Schnitt mit gut 62 Jahren in Pension und damit deutlich unter dem gesetzlichen Alter von 65. Steigende Öl- und Dieselpreise treffen vor allem Regionen, die stark von Importen aus dem Nahen Osten abhängig sind, etwa in Asien und auf Inselstaaten. Eine Wiener Firma setzt dort auf schwimmende Solaranlagen. Die Nachfrage ist zuletzt deutlich gestiegen. Vanessa Gruber informiert.
3: Die Idee für die schwimmenden Solaranlagen entstand bereits vor 15 Jahren, erzählt der Geschäftsführer der Wiener Firma Swimsol, Wolfgang Putschek. Sein Bruder war damals auf den Malediven unterwegs.
4: Er hat dort ein Hotelresort vorgefunden, das wunderschön war, aber die gesamte Energie mit Dieselgeneratoren hergestellt hat.
3: Diesel ist für viele Inselstaaten die Hauptenergiequelle. Per Tankschiff werden jede Woche tausende Liter Diesel auf die Inseln gebracht und verbrannt, um Strom zu erzeugen. Mit einer Solaranlage kann der Dieselverbrauch deutlich reduziert werden, so Putschek.
4: Damit kann der Kunde 12 Stunden lang untertags komplett ohne Dieselgeneratoren auskommen.
3: Mittlerweile gibt es weltweit 61 Swimsol-Anlagen und es werden mehr. Mit den hohen Dieselpreisen sei auch die Nachfrage massiv gestiegen.
1: Das waren die Nachrichten mit Arthur Treinacher. Zum Wetter.
5: Es bleibt auch in den nächsten Stunden sonnig. 26 Grad hat es jetzt in Innsbruck und in Bad Gäusern. Und die Temperaturen sind noch im Steigen. Morgen Sonntag wird es sommerlich warm. Die Temperaturen klettern vom Unterinntal bis ins Mostviertel auf bis zu 29, wenn nicht sogar 30 Grad. Weiterhin scheint die Sonne. Allerdings bläst auch lebhafter bis starker Südostwind bzw. Föhn. Im Osten Österreichs etwa mit 60 km pro Stunde. Wolken ziehen vor allem über den Westen. Soweit das Wetter mit Gunda Schuller.
6: Liebe alle im Auto unterwegs, schönen Nachmittag. Radio Tirol Verkehrsservice, da halten wir uns nicht lange auf. Wir haben nämlich keine Meldungen aktuell. Wenn Ihnen was auffällt, Stern 300 wählen, Stau, Blitzer oder Unfall, sagen Sie es uns, wir sagen es gern weiter. Gute Fahrt. Willkommen im Samstag. Das gute Laune-Level steigt. Es ist Wochenende.
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6: Ist schon was anderes, gell? So ein Tag mit Weekend-Feeling, mit viel Zeit. Für uns, für unsere Familien, mit Zeit zum Nichtstun.
7: Die Seele baumeln lassen, nichts in die Hand nehmen, einfach nichts da.
6: Einfach entspannen. Und ich habe große Hits dabei, die sind so entspannend wie ein Cappuccino im Sonnenschein oder eine Wohlfühlmassage. Howard Carpendale zum Beispiel. Er singt Hello Again. Gleich bei uns in Radio Tirol. Und anfangen darf Bryan Adams, Straight from the Heart.
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0: Petula Clark und ihr Downtown in Radio Tirol. Schöner Nachmittag heute am Samstag. Und wenn Sie heute noch eine Abendveranstaltung suchen, da hätte ich was. Das Stubaier Bauerntheater klingt sehr traditionell. Allerdings, da übernehmen jetzt die Damen, die wagen etwas ganz was Neues. Eine der Initiatorinnen ist Magdalena Pfurceller jetzt bei uns am Telefon. Hallo, schönen Nachmittag.
1: Hallo, schönen Nachmittag.
0: Was habt ihr euch einfallen lassen?
1: Also, wir haben uns gedacht, wir probieren einmal etwas Neues, wagen uns zu neuen Ufern auf, und zwar zum Stück Eifersucht. Das ist ein Sprechtheater von der Esther Villar. Und mein Mann, der Benni, hat mich sehr motiviert, dass wir das jetzt starten, dieses Projekt. Und ich habe sofort mit der Daniela Strieder, mit der Anna-Mae Grützbacher zu dritt, haben wir uns gewagt, das jetzt einzustudieren.
0: Die Premiere war am Donnerstag schon. Wie kommt es an bei den Stubaierinnen und Stubaiern?
1: Wir waren alle drei sehr nervös, weil es eben ein neues Experiment war. Und Gott sei Dank ist es sehr, sehr gut angekommen. Mhm. Also das war wirklich sehr erfreulich für uns.
0: Nächste Vorstellung. Wer sich wer es anschauen will, das Ganze dreht sich um Eifersucht, oder?
1: Genau. Also wir spielen nur zu dritt. Es sind drei Damen und wir streiten um einen Mann, den Laszlo. Und Näheres will ich jetzt nicht verraten, am besten, man kommt heute selbst vorbei. Es gibt noch Karten für heute um 20 Uhr. Mhm. Und ja, und für nächste Woche haben wir etwas Besonderes geplant. Und zwar am 9. Mai gibt es die Ladies Night. Das wäre nur für Damen und ihre Freundinnen. Und wir hoffen auf einen unterhaltsamen Abend im Kreise von vieler hübscher, interessanter, toller Damen.
0: Ja, gibt's nichts mehr dazu zu sagen. Wünsche euch weiterhin alles Gute fürs Stück und einen schönen Nachmittag noch nach Fulkmais. Servus.
1: Ja, danke schön, ebenso. Danke.

0: Always, das sind die Stranglers in Radio Tirol. Zum Wetterbericht kommen wir gleich. Zuerst schauen wir aber auf Tirolstraßen. Schaut gut aus. Wir haben aktuell keine Meldungen, nirgendwo längere Wartezeiten bei uns in Tirol. Wenn Sie unterwegs sind, gute Fahrt. Und jetzt zum Wetter. Always the sun. Pausenlos scheint die Sonne heute. Nur einzelne Wolken zeigen sich am blauen Himmel und der Nachmittag wird immer heißer. 5 der 7 heißesten Orte der letzten Stunde in Tirol. Ganz vorne Innsbruck jetzt schon mit 26,4 Grad, in Jenbach 25,6, 25 auch in Kirchdorf momentan und in Meierhofen. Und diesen sommerlichen Anfang des Mai, den haben wir auch morgen am Sonntag. Es bleibt heiß. Ein alter Bekannter kommt, der Föhn. Der sorgt morgen für Temperaturen an die 30 Grad. Allerdings ist der Sonntag nur mehr am Vormittag sonnig. Der Nachmittag wird dann wolkiger. Und das sind die großen Hits für den Nachmittag. Andreas Cavalier mit seiner Gefühlssehnsuchtsballade. Einmal singen wir uns wieder. Gibt's gleich. Daddy Cool ist dabei von Bonnie M. Und hier auch Maria Magdalena und die Sandra.
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0: Schön, dass Sie mich dabei haben.

0: Wird dann immer so ganz leicht schwer ums Herz, gell? Bei dem Lied Amoy singen wir uns wieder. Andreas Gabalier in Radio Tirol. Und gleich bei uns Bob Marley mit seinem Buffalo Soldier.
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0: Davor treffen wir heute einen Tiroler, der eine Leidenschaft hat, die sein Leben bestimmt. Die Rede ist vom Albert Tatschl aus Buch und der 84-Jährige ist ein Radlfahrer, wie es wohl kaum einen anderen gibt. Täglich radelt er, auch im Winter. Und so ist er im vergangenen Jahr 19.000 Kilometer mit seinem Radl quer durch Tirol gefahren. Hubert Gogel hat Albert Tatschl daheim besucht.
2: Albert, jetzt sitze ich bei dir da in St. Margareten im Buch, in deiner Wohnung, mit deinen 84 Jahren, tagtäglich am Radl. Wo warst du denn heute?
3: Ich bin heute mit dem Zug nach Delfs und bin Rad zurück im Bach. 75 Kilometer, 3,5 Stunden.
2: Du hast da einen Blog da von der Raiffeisen Kassa, Region Schwarz. Machen wir gleich ein bisschen Werbung. Und da ist schon eingetragen, 75 Kilometer. Ja, du hast vom Montag weg die ganze Woche da. Also 75, 75, 80, 90, 75.
3: 7 Tage war ich unterwegs, jeden Tag. Einmal bin ich hin und gefahren, mit Zug durch Schwarzsee, zurück nach Goi-Gelmau, auf aufs Seel, hin und auf Wörgl, wieder auf in Angerberg, hinten nach Römeria-Stein und nachher wieder auf Wörgl und daheim. 90 ja. Kilometer.
2: Aber du hast jetzt schon ein E-Bike.
3: Das vierte Jahr habe ich jetzt ein E-Bike.
2: Also erst mit 80?
3: Mit 81. Habe ich das erste E-Bike gekauft, weil das wollte ich haben, aber ich kann keinen mit normalen Rad nicht überfordern, wenn ich hinauf möchte. Und da ist es echt leichter. Und bei Gegenwind habe ich es auch leichter. Ne?
2: Also bis 80 aber mit dem normalen Rad.
3: Mit normalen, ja.
2: Warst du von deiner Jugend an schon Radlfahrer?
3: Nein, hauptsächlich erst in der Pension. 2002 habe ich das angefangen. Und die Begeisterung ist immer mehr geworden. Jedes Jahr nur mehr. 2006 das erste Mal 10.000 Kilometer.
2: In einem Jahr?
3: In einem Jahr, ja. Und da ist aber mehr geworden. Da ist 12.000, 14.000, 16.000, 18.000, vorher so 19.000.
2: Je älter du wirst, umso mehr
3: Kilometer. Ja, nein, geweihte Gott. Nicht.
2: Jetzt müssen wir das nochmal wiederholen. Im letzten Jahr 19.000 ja. Kilometer pro Jahr.
3: Ja, ich wollte so viel wie möglich machen, damit ich die 300.000 schaffe. Im Echten schaffen die 300.000. Da fahren wir jetzt nur 12.000 Kilometer.
2: Und 19.000 Kilometer pro Jahr? Ich meine, da fahre ich ja bei weitem mit dem Auto nicht so viel.
3: Das war der Höhepunkt, fahre ich so. Aber ich wollte das bis Dezember fahren und im Winter auch. Jänner, Februar, März, dann werden wir erst ab Mai, ab April noch wieder mit dem E-Bike. Ne?
2: Hast du das gefeiert?
3: Ja. Eigentlich nicht so viel. Nein. Ja,
2: ich schaue da aber ein bisschen rechts an dir vorbei. Da steht ein kleiner Pokal und da steht drauf 200.000 Kilometer. Ja, jetzt bringst du ihn. Also zwischen 17. März 2002 und 26. Oktober 2020, also in 18 Jahren, 200.000 Kilometer. Ja. Von wem hast du denn den Pokal?
3: Von der Tochter. Da habe ich die Tochter spendiert. Vielleicht. Schaffe ich nur einen Pokal mit 300.000. Ne? Wenn es geht, wenn ich gesund bleibe, heuer, angenommen, dann wäre das heuer schaffen, ne? Die 300.000 Kilometer.
2: Fahrst du, Albert, im Winter auch?
3: Jänner, Februar, mit normalem Rad, Meierhofen, Kufstein, Innsbruck. Das sind meine Touren so im Winter.
2: Normales Rad, das heißt kein E-Bike?
3: Im Winter fahre ich mit normalem.
2: Warum hast du Angst, dass es einen Kurzschluss gibt?
3: Nein, ich mag das nicht, weil alles salzig ist und matschig, dass man das E-Bike schaut. Und mit normalen Radl, da spritzt es wieder an und fertig.
2: Albert, was gefällt dir denn am Radlfahren so gut?
3: Die Freiheit. Die Freiheit. Du bist in der Natur und du hast Bewegung. Das ist so wichtig. Und die Natur und Zeit lassen. Ich lasse mir Zeit beim Radlfahren. Ich habe keine Hektik. Wie lange ich brauche, ist mir eigentlich gleich.
2: Bereust du eigentlich, dass du nicht schon viel früher angefangen hast mit dem Radlfahren?
3: Wenn ich es auch bereue, das nutzt nichts.
2: Ne? Nachwarten?
3: Nein, das Nachrennen, das nutzt gar nichts. Ne? Und ab 2002 ist es losgegangen. Ne?
2: Hast du deine Leidenschaft, deine Verwirklichung entdeckt?
3: Ja, mir konnte nichts Besseres passieren, als wie Radlfahren. Ne? Das ist so eine tolle Sache. Also mir gefällt es einfach, ne? Das ist so. Ne?
2: Albert, nachdem du ja vermutlich in ganz Tirol unterwegs bist, hast du eine Lieblingsstrecke?
3: Ich möchte nachher wieder aufs Dimmelsjoch. War ich voriges Jahr dreimal. Und bei der dreimal war ich bis zum Gletscher raufgefahren, 2800 war ich oben.
2: Also am Rettenbach ferner?
3: Rettenbach-Gletscher, ja. Und dann bin ich mit dem Radl wieder an, besetzt den Bahnhof und mit Zug heim. Bin ausgerastet daheim wieder.
2: Und das ist deine Lieblingsstrecke?
3: Ja, ich habe schon mehrere Lieblingsstrecken. Brixental, Pillerseetal, habe ich schon mehrere Strecken. Ja.
0: Das Glück dieser Erde liegt bei ihm. Auf dem Rücken des Drahtesels Albert Tatschl und seine Liebe zum Radlfahren. Nach 4 hören wir unter anderem, ob es am Radeln liegt, dass er mit 84 noch so fit ist. Aber wir hören auch von seiner Krebserkrankung vor 3 Jahren und vieles mehr. Bei uns in Radio Tirol am Samstagnachmittag.
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1: 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Das EU-Parlament

0: Verena Sophie Meyer berichtet.
1: Nur ein klares Ja gilt als Zustimmung zum Sex. Alles andere ist Gewalt. Das sollte europaweiter Standard sein, fordert das EU-Parlament. Und Lena Schilling von den Grünen wartet jetzt auf Taten.
2: Und wir brauchen vor allem auch eine Definition, die dann rechtlich was bedeutet, weil das sollte ja die Konsequenz dessen sein.
1: Die EU-Kommission müsse ein neues Gesetz vorlegen, wie schon 2022, als das Ja-heißt-Ja-Prinzip am Widerstand unter den EU-Ländern gescheitert ist. Seither hat sich einiges verändert. So hat Frankreich nach dem Vergewaltigungsprozess rund um Gisèle Pelicot die Gesetze geändert. Auch in Österreich wird gerade daran gearbeitet. Bis auf die FPÖ haben alle österreichischen Parteien zugestimmt. Die ÖVP allerdings mahnt, das EU-Parlament müsse nicht Dinge regeln, für die es gar keine Kompetenz hat.
3: Das Strafrecht ist ureigenste nationalstaatliche Kompetenz.
1: So Delegationsleiter Reinhold Lopatka.
0: Die Vereinigten Arabischen Emirate nehmen den Flugbetrieb nach Wochen mit Einschränkungen wieder vollständig auf. Der Luftraum ist nach umfassenden Sicherheitsprüfungen freigegeben. Zuvor hatte der Iran-Krieg den Verkehr stark beeinträchtigt. Auch wichtige Drehkreuze wie Dubai waren betroffen. Trotz Waffenruhe bleibt die Lage angespannt. Falsche Polizisten versuchen immer wieder, Menschen mit Angstmache um ihr Geld zu bringen. In Wien ist nun ein solcher Betrüger festgenommen worden, und zwar mit Hilfe des Opfers. In Wien Daniel Ammerhauser.
4: Bei einer 62 Jahre alten Frau am Alsergrund klingelt gestern Nachmittag das Festnetztelefon. Ein Mann erklärt ihr, er sei Polizist und sie im Fadenkreuz einer Diebesbande. Und deshalb solle die Frau zur Sicherheit Geld und Wertsachen vor die Wohnungstüre stellen. Ein Polizist würde kommen und die Dinge abholen. Die Frau ist misstrauisch und verständigt noch während des Gesprächs über ihr Handy die echte Polizei. Beamte rücken an und können einen 26-jährigen Polen festnehmen, als dieser erscheint, um die Wertgegenstände abzuholen. Er wurde angezeigt und auf Anordnung der Staatsanwaltschaft in eine Justizanstalt gebracht. In diesem Zusammenhang warnt die Polizei einmal mehr vor dieser Betrugsmasche. Die echte Polizei übernimmt niemals Wertgegenstände und bewahrt sie für einen auf.
0: Im Burgenland läuft ein Monitoring gegen die Ausbreitung von Borkenkäfern. An 8 Standorten wurden Fallen mit Lockstoffen aufgestellt, um den Käferflug zu erfassen und Massenvermehrung früh zu erkennen. Hitze und Trockenheit begünstigen die Schädlinge. Besonders Fichtenwälder sind stark betroffen. Das waren die Nachrichten mit Arthur Treinacher. Zum Wetter.
5: 21 bis 27 Grad momentan in den Landeshauptstädten, 21 in Bregenz, 27 in Innsbruck. Noch über 4 bis 4,5 Stunden scheint die Sonne. Es folgt eine größtenteils klare Nacht und morgen Sonntag wird es sehr, sehr warm. Die Temperaturen klettern zwischen dem Unterinntal und dem Mostviertel auf bis zu 29, wenn nicht sogar 30 Grad. Wieder scheint in ganz Österreich die Sonne, allerdings bläst auch lebhafter bis starker Südostwind bzw. Föhn. Soweit das Wetter mit Gunda Schuller.
6: Radio Tirol Verkehrsservice, sicher unterwegs sind Sie und Sie haben keine Behinderungen aktuell. Wir haben keine Meldungen. Ich wünsche gute Fahrt. Hallo, hallo, willkommen im 1. Mai-Samstag. Auch mit diesen Erkenntnissen. Laut Studie nutzen den Samstag 47% in Tirol zum, genau, Putzen. Ist viel, oder? Ja, aber kann ja auch was Schönes sein, oder? Wenn dann das Auto blitzt, der Kühlschrank wieder gut riecht oder der Boden sauber ist. Aber den Putzfetzen, den können wir jetzt hoffentlich beiseite legen. Stattdessen machen wir uns einen schönen Samstagnachmittag. Es lebe das Leben, oder? Life is life, Opus bringen, Leben genießen auf den musikalischen Punkt. Schön, dass wir Sie dabei haben. Wünsche einen schönen Nachmittag.
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0: Man hört sich wieder. Hasta mañana singen ABBA bei uns in Radio Tirol. Schönen Nachmittag am Samstag. 6:11 haben wir es.
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0: Albert Tatschel aus Buch ist 84 und er radelt so viel wie kein Zweiter. Seit seiner Pensionierung fährt er tagtäglich das ganze Jahr quer durch Tirol. Allein im Vorjahr waren es bestaunenswerte 19.000 Kilometer, meist auf Radlwegen. Hubert Gogel hat ihn besucht.
3: Albert, jetzt nachdem du so ein Kenner bist der Radlwege in Tirol, bist du zufrieden, wie es ist, das Radwegenetz in Tirol, oder gab es schon Verbesserungen?
4: Es wird immer besser. Verbessert, ich merke selber, wenn ich irgendwo bin, aha, da haben sie auch wieder neu asphaltiert, da haben sie wieder neu asphaltiert. Es wird immer wieder etwas verbessert. Die Beschilderung, super. Und die Bodenmarkierung haben sie jetzt wieder erneuert. Ich brauche mich nicht beklagen.
3: Ja, das hören Sie wahrscheinlich gern, die zuständigen Personen beim Land Tirol.
4: Ja. Nein, ich bin zufrieden, man sagt so. Und der Jammer wird es immer geben, nein, das ist nichts. Ja, das ist mir wurscht, was die anderen sagen. Nicht. Wichtig ist, mir gefällt es nicht.
3: Bist du vom Typus her überhaupt so generell kein Jammerer?
4: Ja, nein, das mag ich nicht. Ich mag auch nicht die anderen, weil sie alles Mögliche vorjammern. Die Pensionisten jammern nicht so viel. Nicht. Ich jammer nicht was vor, weil ich keinen Grund habe.
3: Ja, man findet immer was, oder?
4: Ja, das ist mir gleich. Wenn es Schirchwetter ist, jammert, wenn es regnet, jammert, wenn es heiß ist, jammert, das ist doch mir wurscht. Ich bin unterwegs und man muss mit denen abfinden, wie das Wetter ist. Ne?
3: Ja, feiner hat man es viel, wenn man so eine Einstellung hat, oder?
4: Das passt gut. Ne? Ich bin von Haus aus ein positiv denkender Mensch, ne? Und zufrieden. Das ist ganz wichtig. Und die Jammerer, das kennen andere.
3: Albert, was bist denn der am weitesten, am längsten gefahren?
4: 160 Kilometer, das war das Weiteste. Aber schon mit dem E-Bike. Ne?
3: Und so mit dem anderen, mit dem normalen Rad?
4: Da bin ich auch schon über 100 Kilometer gefahren. Ein paar Mal schon. Ne?
3: Neben uns liegen Bücher, die sind vollgeschrieben mit deinen ganzen Touren.
4: Alles korrekt, da gibt es keinen Betrug. Alles, jeden Tag ich schreibe jeden Tag auf, wo ich gefahren bin und wie viele Kilometer. Ne?
3: Da steht Nakita-Rad, ja, das ist wahrscheinlich das ohne, ohne Strom.
4: Ja, das habe ich auch da, alles reingetragen da, nicht? Alles genau.
3: Es bedeutet, dass das normale Radl ohne Strom bei dir schon auch immer noch im Einsatz ist, weil meistens ist es ja bei denen, die ein E-Bike haben, dann so, dass es nicht mehr angreift.
4: Nein, mit normalen Frühjahr, ich war sowieso im Winter. Nicht? Und jetzt in der Übergangszeit auch, wenn ich jetzt hier alleine fahre, dann heute fahre ich mit normalen. Nicht?
3: Aber natürlich, das E-Bike ist schon was da taugt.
4: Boi, das ist ja, weil es einfach leichter ist. Nicht? Wenn ich fahre, habe ich jetzt fahre, weiß Gott, wo weit auf, wenn ich jetzt hier alle Ölstraße oder was, dann nehme ich das E-Bike. Nicht? Dann fahre ich die Runde 95 Kilometer und dann habe ich ungefähr 30% habe ich noch drei, nicht, wenn ich heimkomme.
3: Da gehst du Spaß am Haben mit der Unterstützung.
4: Ich habe ja einen großen Vorteil, ich habe unter 60 Kilo. Der verbraucht ja nicht so viel Strom.
3: Jetzt müssen wir, Albert, zu deiner Konstitution was sagen. Also, dass du heuer im November 85 wirst, ja. Das glaubt man ja nicht.
4: 41er Baujahr, ne? Ja, so ist es.
3: Aber du bist wirklich in einer guten Verfassung.
4: Oh ja, super gut drauf, ne? Super, ich bin sehr zufrieden. Ne? Aber ich muss auch etwas dazu beitragen, muss man auch sagen. Ich habe nichts mit Alkohol, nichts mit Nikotin und nichts mit Kaffee.
3: Trinkst du also nach so einer Tour kein Bier?
4: Nein, ich überhaupt nicht. Ich hab keinen Alkohol. Auch während der Radfahren trinke ich keinen Alkohol.
3: Keinen Tropfen?
4: Nix, überhaupt nichts. Ich habe mein eigenes Getränk mit.
3: Was trinkt der Albert? Oder?
4: Ich habe meistens das Magnesium, Kalium, das Getränk in der Flasche drin. Ne? Und viel Magnesium sollst du auch dabei haben. Ne? Dann wirst du nicht fürs Mädchen.
3: Albert, allerdings, das müssen wir auch dazu sagen, gesundheitlich hast du auch vor Zeitl Pech gehabt.
4: Es war 23 haben sie einen Tumor entdeckt, einen Dickdarm. Und wie ich operiert worden, war ich 19 Tage in Schwarz im Krankenhaus. Aber ich habe mich so schnell gut erholt, weil ich so gut benannt war körperlich. Das haben sie gleich gesagt im Krankenhaus. Du holst dich viel schneller. Und nach 4 Wochen, wie ich heimgekommen bin, habe ich gefragt, darf ich jetzt Radl fahren? Ja, auf der Ebene darfst du wieder probieren. Nicht? Und dann bin ich gleich wieder stärker geworden. Nicht? Das ist so eine super Sache. Ne? Das gleiche Jahr, wie ich die Operation gehabt habe, habe ich 13.000 geschafft, noch, ne? Insgesamt. Ne?
0: Respekt. Denn Albert Tatschel kann nichts erschüttern. 84 Jahre jung, täglich am Radl mit 19.000 Kilometern jährlich. Gibt es Tage, an denen er auch einmal nicht mag? Oder was stört das Frohsinnsgemüt sonst noch, wenn er unterwegs ist? Auch das hören wir gleich bei uns in Radio Tirol nach Major Tom.

0: Völlig schwerelos, vielleicht nicht, aber ich glaube ganz locker tritt der Albert Hatschel in sein Radl. Der 84-Jährige aus Buch hat eine Passion, nämlich das Fahrradfahren. Er steuert heuer die 300.000 Kilometer an, gerechnet vom Beginn seiner Pensionierung vor 24 Jahren weg. Und letztes Jahr war sein Rekordjahr mit 19.000 Radlkilometern. Hubert Gogel ist heute mit Albert Hatschel im Gespräch.
1: Albert, hat es den Augenblick gegeben, wo du gesagt hast, nein, jetzt ist genug, jetzt muss ich mal eine Pause machen, weil ich einfach nicht mehr mag. Hat es den Augenblick bei dir schon mal gegeben?
2: Eigentlich selten. Wenn schönes Wetter ist, wenn die Sonne aufgeht, möchte ich unterwegs sein. Das ist ja so, ne? Ja, das ist einfach schön, wenn die Sonne aufgeht, auf die Berge und die Vögel zwitschern in der Früh und die Ruhe überall. Das ist ein Genuss. Wenn ich heimkomme, ah, heute habe ich wieder 100 geschafft. Oh mein, super, ne? Dann bist du wieder zufrieden, wenn du heimkommst. Für mich ist das ein Erfolgserlebnis. Ne?
1: Apropos Ruhe, wenn man das so hört, dann könnte man auch sagen, du bist total ein unruhiger Mensch.
2: Nein, ich habe keine Hektik. Die Hektik, das kann ich nicht anders. Ich habe keine Hektik, ich habe einen guten Plan. Deswegen habe ich keine Hektik. Ne? Weil Hektik, das ist, das schadet ja meistens. Ne? Und die, ich muss ja das machen, das muss ich noch machen. Nein, das muss ich auch noch machen. Du musst planen.
1: Albert, wenn man so viel fährt, dann ist natürlich auch die Wahrscheinlichkeit, dass man Unfälle hat, natürlich auch gegeben. Hat es dir mal erwischt?
2: So richtig, einen Sturz habe ich nie gehabt, einen richtigen Weitschkutsch schon einmal auf der Fahrstraße, aber ich bin aufgestellt und weitergefahren. Ne?
1: Helm tragst du?
2: Ja, das ist ganz wichtig. Was mich aber ärgert, dass Kinder unterwegs sind mit Helm und die Eltern haben keinen Helm. Da dachte ich schon liebst du, da setzt den Helm auf, die Kinder haben auch einen.
1: Was hast du denn vor Radlhosen? Weil wenn man jeden Tag am Radl sitzt, das muss man erst einmal schaffen, dass man so lang hocken kann.
2: Ich habe kein Problem mit dem Sitzen. Ich habe einen guten Sattel, der was in der Mitte frei ist. Und ein bisschen Polsterung, ein Gel. Da sitzt man gut. Ne?
1: Albert, was du da jetzt so alles siehst und erlebst beim Radlfahren, gibt es da was, wo du sagst, das ärgert mich eigentlich?
2: Was mich ärgert, das sind die mit den Rennradeln. Die rauschen noch vorbei und noch, wenn ich nicht ausweiche, dann schreit einer gleich durch, ich fahr auf Zeiten. Die fahren ja alle auf Zeit. Und so schnell, die machen sie nicht bemerkbar, gar nichts. Da muss man selber schauen, wenn da einer kommt. Ne? Ganz richtig ist das nicht am Radlweg, wenn die so vorbeirauschen. Ne? Ohne uns nicht klingeln, haben die sowieso keine. Ne? Und schreien deren sie auch nicht. Außer ich fahre vielleicht ein bisschen mitten rein. Ja? Achtung, jetzt kommt einer. Ne?
1: Inzwischen ist ja Gesetz, dass die Autofahrer 2 Meter Abstand halten müssen für Radlfahren.
2: Das kannst du alles vergessen. Der fährt trotzdem knapp vorbei. Kannst du vergessen. Ne?
1: Hast du schon mal zum Autofahrer was gesagt?
2: Nein, überhaupt nicht. Nein. Ich schimpfe auch nicht über die Hunde. Es gibt Leute, die mengen die Hunde nicht, die Radlfahrer. Ich habe die Rennradlfahrer. Die mengen das, weil die Hunde auf dem Radweg sind. Ne? Aber da schaue ich halt, was macht der Hund? Was machen die kleinen Kinder? Du musst aufpassen. Ne? Was ist, wenn der Hund auf die eine Seite nummer geht? Oder das Kind, die Kinder sind beim Lernen oft über die kleinen Kinder. Ich lasse aber Lob aber für die kleinen Kinder. Mei, fährst du heute gut, super. Und dann lachen sie. Die haben eine Freude. Warum soll ich das nicht tun? Ja.
1: Das ist mal auf alle Fälle netter als Schimpfen.
2: Ja, mit Schimpfen habe ich nichts am Rücken. Ja.
1: Albert, hast du ein bisschen Angst vor dem Zeitpunkt, wenn es vielleicht nicht mehr so gut geht, gesundheitlich einfach oder kraftmäßig?
2: Da habe ich schon ein bisschen Schiss. Nicht? Da fahren wir, ist irgendetwas, etwas, ich kann nicht mehr fahren. Nicht? Das wird ein bisschen problematisch werden, psychisch wahrscheinlich. Nicht? Muss ich vielleicht was anderes tun oder was? Oder mit den Gedanken habe ich schon auch. Nicht?
1: Aber Albert, lass mir das, weil so wie du jetzt beieinander bist, so wie du strahlst, wenn du über das Radlfahren redest und mit deiner Kilometerleistung, jetzt bleiben wir bei denen. Also ich wünsche dir weiterhin viel, viel Freude mit deinem Radlfahren. Wir hoffen, du schaffst wieder deine 19.000 Kilometer und vor allem diese 300.000 Kilometer mit dem Radl, dein Ziel. Alles, alles Gute. Und ja, also du bist wirklich ein besonderer Tiroler, der auch ein großes Vorbild für viele sein kann.
2: Kann sein, ne? Vielleicht. Ne? Ja. Aber jeder muss schauen, dass sein Körper gut geht. Ne? Dass er eine gute Einstellung hat, dass er positiv denkt, ist ganz wichtig. und Zufriedenheit. Wenn ich gesund bin, dann muss zufrieden sein. Da brauchst du nicht das, das brauche ich noch, das brauche ich, das möchte ich noch. Das braucht man nicht mehr. Nicht. Das, was ich habe, ist gelungen.
1: Albert, alles Gute.
2: Dankeschön, danke.
0: Und schön, dass wir ihn kennenlernen durften, den Albert. Alles Gute für ihn, Radlfahren und eine positive Einstellung. Die wichtigsten Zutaten von Albert Hatschel für ein gesundes und zufriedenes Leben. 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
2: Es ist 16:30 und es bleibt ein ruhiger Nachmittag auf den Tiroler Straßen. Wir haben aktuell keine Meldungen. Gute Fahrt. Samstagnachmittag und die Liegestühle in Tirol sind gut besetzt. Wir sind beim Wetter, es ist fein, es ist sonnig, es ist im ganzen Land warm. Die Temperaturen, die liegen zwischen 27 Grad in Innsbruck und 19 Grad in Tannheim. Und der Tag, der klingt sonnig aus, die Nacht verläuft weitgehend wolkenlos. Morgen Sonntag wird es dann wieder sonnig und sommerlich warm. Mit Föhn können es bis 28 im Inntal, vielleicht bis 30 Grad werden. Damit wäre es der bisher wärmste Tag des Jahres. Obwohl sich am Nachmittag doch einige Wolken dazu mischen. Es ist also nicht mehr so ganz so viel Sonnenschein wie heute am Nachmittag. Aber es bleibt warm und es bleibt auch trocken. Mit diesen Aussichten gehen wir zu Gianna Nannini und ihrer Fotoromanza.

0: Leicht und locker. Und mit Harpo und Movistar durch den Nachmittag. Gleich gibt's Christa Berg. Und in ein paar Stunden ist es soweit. Da wird wieder musiziert, gesungen und gelacht. Es ist wieder Mein Liebste Weiß. Heute aus Donnerskirchen im Burgenland. Und wir lernen auch die Region rund um den Neusiedlersee besser kennen. Moderator Franz Posch ist zum Beispiel Überraschungsgast und spielt bei einer sogenannten Mulacsak-Schifffahrt auf. Das ist das ungarische Wort für Feier und Freude, Mulacsak. Und die Freude war auch bei den überraschten Passagieren an Bord groß.
1: Dass wir so einen prominenten Musikanten dabei haben, haben wir nicht gewusst.
2: Da waren aber Meinungen, die das gewonnen haben, das ist er nicht.
0: Und Franz Posch erkundet gemeinsam mit Nationalpark Ranger Lukas Fendler auch den Nationalpark Neusiedlersee-Seewinkel und die tausenden Graugänse, die dort gerade ihre kleinen Küken aufziehen.
3: Die Graugänse ist ein hochsoziales Tier. Die haben Freundschaften, die haben Feindschaften, die haben lange Partnerschaften, teilweise lebenslange Partnerschaften. Also sehr spannende Zeit jetzt. Die Graugänse kommen aus dem Schilf mit den Kleinen, also mit den Gösseln. Jetzt sind sie ein paar Tage alt, also wirklich klein, gelb, flauschig. Und jetzt verschiebt sich aber alles. Also du hast binnen kürzester Zeit ein Paar, das nur noch eins oder zwei hat. Aber du hast dann auch Paare, die dann auf einmal 30 haben, 40, 50, kann schon sein. Wir haben teilweise auch über 80 gezählt auf ein Paar.
4: Die adoptieren andere.
3: Genau, die adoptieren, die stehlen. Also es, alle möglichen Zusammensetzungen gibt es da.
0: Und all das gibt es heute Abend zu sehen. 20.15 Uhr, ORF 2. Viel Spaß dabei.

0: Hi on in Motion, das ist Radio Tirol. Schönen Nachmittag und viele freuen sich über dieses supersonnige Wetter im ersten Maiwochenende. Ein bisschen früh für einen Besuch im Schwimmbad, aber für viele, Sibylle Brunner, gibt's kein Halten.
1: Nicht so früh, würde ich sagen, weil ja dieses erste und auch noch lange Maiwochenende die idealen Temperaturen mit sich gebracht hat, auch die idealen Sonnenstunden. Mhm. Und so ist der Auftakt der Badesaison heute in Tirol ja eigentlich nach Maß verlaufen. Wir haben uns das Ganze im Freibad in Schwarz angeschaut, wo schon hunderte Besucherinnen und Besucher ganz fleißig geplanscht haben.
0: Also eigentlich hat man das Gefühl, eine Hälfte ist entweder am See oder im Schwimmbad und die andere Hälfte an diesem Wochenende feiert beim Gauderfest.
1: So könnte es beinahe sein. Auch beim Gauderfest ist ein Tirol heute Team gestern am Abend gewesen und hat einen der Höhepunkte der Eröffnung dieses Gauderfests, nämlich die Gambrinus-Rede von Luis von Südtirol, natürlich unter die Lupe genommen. Und da ist schon in den Wunden einiger Politikerinnen und Politiker ganz fest der Finger gedreht worden.
0: Ein
1: mehr darüber
0: Nagelstich,
1: natürlich, ja, genau, am Abend in unserer Sendung.
0: ORF 2 heute ab 19 Uhr, wie gewohnt.

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3: Willkommen zum Journal um 5, das sind unsere Themen. Neuer Fonds für Alleinerziehende kommt, kündigt Sozialministerin Schumann an. Die EU droht mit Gegenmaßnahmen nach US-Zollankündigung und Jahrhundertfund in St. Pölten liefert neue Erkenntnisse zur Pest. Aus dem Journalstudio begrüßt sie Arthur Dreinacher. Das neue Doppelbudget bringt Einsparungen für viele. Auch Geringverdienende müssen durch höhere Abgaben mittragen. Um Alleinerziehende zu entlasten, kündigt die Regierung nun einen eigenen Unterstützungsfonds mit 35 Millionen Euro jährlich. Das neue Doppelbudget bringt Einsparungen für viele. Auch Geringverdienende müssen durch höhere Abgaben mittragen. Um Alleinerziehende zu entlasten, kündigt die Regierung nun einen eigenen Unterstützungsfonds mit 35 Millionen Euro jährlich an. Details von Viktoria.

0: halt vom anderen Elternteil bekommen und ein geringeres Einkommen haben als rund 2.770 Euro netto monatlich. Laut Sozialministerin Corinna Schumann von der SPÖ gehe es darum,
1: Alleinerziehende, die keine Chance auf Unterhalt oder Unterhaltsvorschuss haben, zu unterstützen mit einer monatlichen Leistung, damit sie ihre Sorgen, die sie haben und ihre Armutsgefährdung nicht in dem Ausmaß mehr haben.
0: Auch Mütter, die von einem gewalttätigen Ex-Partner aus Angst keinen Unterhalt einfordern, haben Anspruch auf diese Unterstützung. Zusätzlich können sie eine Starthilfe von einmalig bis zu 4.000 Euro beantragen. Der Unterstützungsfonds soll im Juli in Kraft treten.
2: Die kostenlose Vertretung bei Finanz Online wird stark genutzt. Seit Jänner wurden laut Finanzministerium über 21.000 Fälle erledigt. Nutzer können sich dabei in Steuerfragen von Vertrauenspersonen helfen lassen. Das Angebot richtet sich vor allem an ältere Menschen oder Unerfahrene. Nach den neuen Zolldrohungen von US-Präsident Trump stellt die EU Gegenmaßnahmen in Aussicht. Ab kommender Woche sollen die US-Zölle auf Autos und Lkw aus der EU auf 25% steigen. Trump wirft der EU vor, sich nicht an das Handelsabkommen zu halten. Aus Brüssel, Verena Sophie Meyer.
3: Offiziell hält man sich in Brüssel heute zurück. Das zeigt, dass man mit Trumps Drohungen mittlerweile etwas zurückhaltender umgeht. Auch weil nicht ganz klar ist, wieso der US-Präsident der Meinung ist, dass sich die EU nicht ans vereinbarte Handelsabkommen hält. Es wird auf EU-Ebene gerade umgesetzt, allerdings etwas verzögert, unter anderem wegen der Grönland-Krise. Die USA hingegen zeigen, wie unzuverlässig sie sind, indem sie den Deal mit der Ankündigung für neue Autozölle brechen, kritisiert der Vorsitzende des Handelsausschusses im EU-Parlament Bernd Lange. In der EU-Kommission wird betont, dass man in Kontakt stehe mit der US-Regierung und auch versucht, Klarheit darüber zu bekommen, was diese neuerlichen Drohungen bedeuten. Klar ist, die EU sei bereit, ihre Interessen zu verteidigen. Sie hätte vorbereitete Gegenmaßnahmen in der Tasche, sollten sie tatsächlich notwendig werden.
2: Der deutsche Verteidigungsminister Pistorius hat den angekündigten Abzug von 5.000 US-Soldaten aus Deutschland als absehbar bezeichnet. Zugleich betonte er die weiterhin enge Zusammenarbeit mit den USA für Sicherheit in Europa. Der Schritt zeige aber auch, dass die NATO künftig europäischer werden müsse. Ein Jahrhundertfund in St. Pölten. Auf dem Domplatz wurde vor 16 Jahren ein riesiges Gräberfeld entdeckt mit mehr als 22.000 Skeletten. Neue DNA-Untersuchungen zeigen nun, warum die Pest in dieser Region so viele Todesopfer forderte. Robert Czepel informiert.
4: 20 bis 50 Millionen Menschen starben im 14. Jahrhundert in Europa an der Pest. Das entspricht etwa einem Drittel oder sogar der Hälfte der europäischen Gesamtbevölkerung. Viele Skelette im St. Pöltener Gräberfeld stammen genau aus dieser Zeit, wie der deutsche Archäogenetiker Johannes Krause nachgewiesen hat.
5: Das gibt uns jetzt wiederum die Möglichkeit, Pesttote zu untersuchen und mit heutigen Menschen zu vergleichen.
4: 500 Skelette aus dem Gräberfeld hat er schon untersucht und dabei eine heiße Spur entdeckt. Der deutsche Forscher hat nämlich kurz zuvor ein Immungen identifiziert, das vor der Pest schützt. Die Pestopfer aus St. Pölten tragen es allesamt aber nicht in ihrem Erbgut. Das erklärt, warum der Schwarze Tod damals so verheerend war.
2: Und Buckelwal Timi ist in der Nordsee freigesetzt worden. Die private Initiative meldete, dass er in der Früh nicht mehr in dem Lastkahn gewesen sei, in dem er von der Ostsee in Richtung Atlantik transportiert wurde. Die Rettungsaktion für das Tier, das in der Ostsee gestrandet war, dauerte mehrere Wochen. Der Zustand des Wals ist allerdings unklar. Das war das Journal um 5 mit Arthur Dreinacher. Zum Wetter.
6: Innsbruck hat es jetzt sogar noch auf fast 28 Grad gebracht und noch über 3 Stunden lang scheint die Sonne. Es folgt eine größtenteils klare Nacht und morgen Sonntag wird es sehr, sehr warm. Die Temperaturen steigen zwischen dem Unterinntal und dem Mostviertel auf bis zu 29 oder 30 Grad. Weiterhin scheint die Sonne, allerdings bläst auch lebhafter bis starker Südostwind bzw. Föhn. Im Osten etwa mit Böen um 60 km pro Stunde. Soweit das Wetter mit Gunda Schuller.
7: Viele sind unterwegs heute mit dem Radl oder am See, aber nirgendwo staut es sich auf den Tiroler Straßen. Alles im grünen Bereich. Gute Fahrt wünsche ich.
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7: Hallo, hallo, Maria Bettina da. Willkommen am 2. Mai, ein Samstag, der sich anfühlt wie Hochsommer. Viele können es gar nicht erwarten, dem Sommer richtig einzuheizen und was zu unternehmen.
9: Also ich habe ihn eigentlich schon sehr

0: erwartet. Ich habe es natürlich im Winter auch cool gefunden mit Skifahren und so, aber Schwimmen ist doch nochmal cooler und anders halt.
1: Ja, also ich liebe Schwimmen und ich bin immer froh, wenn der Sommer kommt, einfach um sich abzukühlen.
2: Mhm. Jetzt schon fast 28 Grad in Innsbruck, haben wir gehört am Nachmittag. Die Eistwühle brummt, die Sommerfans haben einen riesen Grinsen im Gesicht. Und dazu gibt's die großen Hits, jetzt mit Patrick Swayze, She's Like the Wind.
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1: Christina Stürmer, die mittlerweile zweifach Mama bei uns in Radio Tirol, schönen Nachmittag im verlängerten Wochenende. Da gibt's viel Familienzeit und Kinder zu haben, das ist auch meistens eine große Freude. Wenn das Kind beeinträchtigt ist, dann ist das oft auch eine große Herausforderung. Birgit Kubik, Sohn Max, hat atypischen Autismus, starke körperliche und geistige Einschränkungen und ADHS. Sein Zugang zur Welt, das sind Fragen, die er ununterbrochen stellt. Die Betreuung des mittlerweile 21-Jährigen ist kräfteraubend. 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
2: Und dieses Nervenaufreibende bei Max war ja dieses, dass wir ständig verfügbar sein haben müssen für ihn. Es hat nicht gereicht, dass wir physisch bei ihm im Zimmer sind, sondern er hat versucht, unsere Gedanken zu okkupieren mit seinen vielen Fragen. Man hat immer in seine Welt eintauchen müssen. Immer das, was ihn gerade interessiert. Und das sind halt immer Abläufe und Termine. Und dann. Und ist das vor der Therapie? Ist das nach der Therapie? Und rufst du dann den Bus an? Und immer, du musst immer das denken, was gerade durch seinen Kopf geht. Und das war das Forderndste. Und da kann es dann schon mal sein, dass man einfach schreit oder sagt, jetzt stopp, jetzt reicht's. Das haben wir schon 100-mal besprochen. Und da muss man sich dann vor Augen halten, dass er nicht absichtlich uns da so penetriert oder und dass er so er wirkt oft so erbarmungslos und gnadenlos, so unbarmherzig uns gegenüber, ja, wo man eh schon alles tut für ihn. Aber es war einfach nur seine Struktur. Er ist wie eine Maschine, er ist wie ein Roboter.
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0: Mit Supertramp geht's Richtung Abend, The Logical Song in Radio Tirol und mit allen Nachrichten, die gibt's gleich bei uns.
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0: Und wir sind beim Wetter. Genau vor einem Jahr 30 Grad gemessen in Innsbruck. Die 30 sind es heute nicht gewesen. Aktuell haben wir noch 27 Grad in der Landeshauptstadt und wir haben im ganzen Land viel Sonne. Die Nacht auch verläuft weitgehend wolkenlos und morgen am Sonntag wird es wieder sonnig und sommerlich warm mit Föhn. Könnten es dann bis 28 im Inntal vielleicht bis zu diesen 30 Grad werden. Damit wird es der bisher wärmste Tag des Jahres. Obwohl sich am Nachmittag dann einige Wolken dazu mischen. Es ist also nicht mehr ganz so viel Sonnenschein wie heute. Sicher unterwegs mit dem Radio Tirol Verkehrsservice und das immer schnell durch. Es gibt hier keine Meldungen. Sie haben freie Fahrt.
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3: Die Freibäder starten Badesaisonauftakt in Tirol. Demonstration für Kultur 2000 bei einer Kundgebung in Innsbruck. Und die Schwarzer Handballer feiern einen wichtigen Sieg daheim gegen Bregenz.
2: Im Studio Sibylle Brunner.
3: Einen schönen Abend wünsche ich Ihnen. Pünktlich zum ersten und gleich langen Maiwochenende haben von Kufstein bis Imst wieder Freibäder und Badeseen geöffnet. Mit Außentemperaturen bis zu 27 Grad können die Betreiber zufrieden sein. Zum Beispiel in Schwarz. Dort hat das Freibad bereits hunderte Badegäste heute verzeichnet. Bademeister Josef Schöpf.
4: So wie jetzt momentan ist, heuer ist der Mai am Anfang besser, jetzt momentan ist das Wetter ist gut und man sieht auch die Leute, jetzt kommen ein paar Leute mehr wieder. Letztes Jahr war es halt wirklich der Mai und der Juli traurig, ja, da war nicht viel los.
3: Sagt der Bademeister in Schwarz bei einem Lokalaugenschein heute im Schwimmbad und wieder Badesaisonauftakt verlaufen ist. Das sehen Sie auch am Abend in unserer Fernsehsendung Tirol heute 19 Uhr in ORF 2. Eine aktuelle Meldung vom Sport jetzt beim Bundesligaspiel zwischen dem GRK und der WSG Tirol steht es nach 30 Minuten 0:0. Bei einem recht bewegten Spiel die besseren Chancen hat bisher die WSG. In Minute 20 etwa sind die Tiroler über einen Eckball richtig gefährlich geworden. GRK Schlussmann pariert aber von der Linie. Wir schauen natürlich weiter, wie das Spiel verläuft und informieren Sie aktuell. Noch ist in Innsbruck eine Kundgebung der zum Tag der Kulturarbeit im Gange. Nach offiziellen Zahlen sind es rund 2000, die heute auf die Straße gegangen sind, um für mehr Raum für Kultur und für faire Bezahlung für Kulturarbeit zu demonstrieren. Organisator Bastian Gaschi.
5: Das Anliegen ist, dass die freie Szene und die Kulturszene insgesamt in Innsbruck, aber auch in Tirol, nicht den Stellenwert bekommt, den es eigentlich in unserer Gesellschaft haben könnte. Das Anliegen ist, dass wir und diese Szene, die Menschen, die so viel Auswirkungen in unsere Gesellschaft herein haben, als solche auch gesehen werden, damit auch die Zukunft gut gestaltet werden kann. Ich sehe auch, dass einfach die Menschen um mich herum, meine Freunde, meine Freundinnen, durch die Kultur eine Möglichkeit haben, sich auszudrücken und Zugang zu finden. Und besonders Menschen und Gruppierungen, die vielleicht in unserer Gesellschaft strukturell benachteiligt werden, haben hier die Möglichkeit, Räume zu nehmen und sich selber auszuleben. Das gilt vor allen Dingen auch für Jugendliche.
3: Sagt der Organisator, in dem Zuge der Demo hat es eine Kundgebung in der Innsbrucker Bachlechner Straße gegeben. Aktivistinnen und Aktivisten sollen dort das ehemalige Kulturzentrum Bale besetzt haben. Die Abschlusskundgebung zum Tag der Kultur findet um 18.30 Uhr am Marktplatz in Innsbruck statt. Ja, und so schnell kann's gehen. Im Bundesligaspiel zwischen dem GSK und der WSG Tirol steht es aktuell 1:0. Das Tor hat Jakob Italiano vom GAK geschossen. Wer jetzt ins Berufsleben startet, der hat es nicht leicht. Konnte man sich vor einigen Jahren als junger Mensch noch fast aussuchen, wo man arbeiten wollte, so ist die Situation jetzt wieder völlig anders. Geduld ist gefragt und vor allem für Hochschulabsolventinnen und Absolventen ist die Jobsuche momentan schwierig. Bei einer Innsbrucker Karrieremesse für junge Leute ist nicht nur über diese Probleme geredet worden, es wurden zum Glück auch Nachwuchstalente gesucht. Jessica Hubmann und Birgit Mariacher.
6: Über 2000 junge Menschen haben sich diese Woche im Kongress in Innsbruck über ihre Jobperspektiven informiert. Denn auch mit Abschluss in der Tasche ist der schnelle Berufseinstieg nicht garantiert, wie Matthias aus Fieberbrunn und Anita aus Kitzbühel erzählen.
7: Viele schicken Bewerbungen aus und kriegen aber gar keine Antwort. Und wenn, dann ist meistens Absage. Früher ist es anscheinend so, nach 20 Bewerbungen hat man mal was gekriegt. Jetzt muss man gefühlt das Zehnfache schicken.
8: Also ich habe 15 Bewerbungen ausgeschickt und 14 Absagen, also sehr schwierig.
6: Hinzu komme die Sorge, dass durch künstliche Intelligenz viele Jobs in Zukunft wegfallen könnten. Lukas aus Innsbruck.
9: Es ist allerdings schon so, dass die Jobperspektiven gerade auch mit der Wandlung von künstlicher Intelligenz etwas komplizierter ausschaut und sich viele Leute Gedanken darum machen.
6: Die Schwierigkeit, einen passenden Job zu finden, liege vor allem an der aktuellen Arbeitsmarktsituation, sagt Messeveranstalter Matthias Penz.
10: Der Arbeitsmarkt, der hat sich sicher jetzt gedreht. In den letzten 2-3 Jahren hat ein junger Mensch sich quasi aussuchen können, wo kann ich arbeiten. Jetzt ist es wieder andersrum, wo der junge Mensch sich ein bisschen mehr organisieren muss und sich vorbereiten muss, um dann einen perfekten Job zu finden.
6: Viele Unternehmen blicken aber bereits in die Zukunft und gehen davon aus, dass sich die Lage bald ändern wird. Alexandra Thaler von den Innsbrucker Verkehrsbetrieben.
11: Was sicher ein bisschen derzeit über uns hängt, ist einfach, dass die Babyboomer-Generation in Pension geht. Da einfach nicht genügend Leute nachkommen. Das wird herausfordernd.
6: Für Arbeitssuchende heißt es also derzeit geduldig sein. Auch Studentinnen und Studenten sollten die Hoffnung nicht aufgeben, denn vor allem wird es sie in manchen Bereichen mehr brauchen als je zuvor. Bauunternehmer Tobias Geiger.
12: Es gibt viele Jobs, die halt durch die KI einfach nicht vollständig ersetzt werden können. Oft hat man halt mit den jungen Menschen auch die guten neuen Impulse. Die kommen von der Uni, die sind bewandert in den neuesten Methoden, die man im Bau einsetzen kann. Wir geben uns sehr viel Mühe im Thema Nachhaltigkeit und das sind halt auch die Themen, mit denen sich die Studenten aktuell viel beschäftigen.
6: Wie sich der Arbeitsmarkt aber wirklich entwickelt, das bleibt wohl abzuwarten.
3: 1:0 steht es also für den GRK im Spiel gegen die WSG Tirol derzeit. Die Schwarzer Handballer sind gestern mit einem Sieg in die Abstiegsrunde der HLA Meisterliga gestartet. Gegen Bregenz feiern die Tiroler einen Heimerfolg und setzen damit im Abstiegskampf ein wichtiges Ausrufezeichen. Katharina Bednarz.
13: Ein gelungener Auftakt für Sparkasse Schwarz Handball Tirol und ein Abend ganz nach dem Geschmack der 600 Fans in der Osthalle in Schwarz. Die Adler gewinnen das West-Derby gegen Bregenz mit 39:36 und setzen sich damit zum Start der Abstiegsrunde gleich an die Tabellenspitze. Nach einem zunächst offenen Spielverlauf finden die Tiroler immer besser hinein ins Spiel, erhöhen das Tempo und kontrollieren die Partie. Auch als Bregenz in der Schlussphase noch einmal herankommt, lässt sich Schwarz nicht aus der Ruhe bringen und bringt den Sieg nach Hause. Für Trainer Christoph Jauernick ein wichtiges Zeichen zum Auftakt der Abstiegsrunde.
14: Wir freuen uns erstmal über einen sehr, sehr wichtigen Heimsieg gegen Bregenz. Wir haben ein sehr gutes Spiel gemacht, aus meiner Sicht viele Dinge gut umgesetzt. In der Endphase konnte Bregenz noch mal ein Stück weit rankommen, aber wir hatten eigentlich ab Mitte der zweiten Halbzeit das Spiel auch vom Ergebnis sehr gut im Griff.
13: Mit dem Sieg verschaffen sich die Schwarzer direkt etwas Luft in der Tabelle. 4 Punkte beträgt der Vorsprung auf den aktuell letzten Hollabrunn. Trotz des gelungenen Auftakts will Jauernick aber keine verfrühte Euphorie aufkommen lassen.
14: An der Stelle, glaube ich, sinnvoll, dass wir einfach auf dem Boden bleiben, vernünftig weiterarbeiten und uns jetzt die nächsten Aufgaben in dieser Abstiegsrunde weiter vornehmen. Das geht am Dienstag weiter in Graz.
13: Während die Adler also in Graz gefordert sind, ist morgen der Partnerverein im Einsatz. Medalb Innsbruck Handball Tirol empfängt in Österreichs zweithöchster Spielklasse St. Pölten.
3: Und damit ist es 17.37 Uhr. Das war das Neueste aus Tirol. Schönen Samstagabend noch.
0: Und Boy George, John Lennon und Billy Ray Cyrus begleiten uns jetzt in Richtung Samstagabend.
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0: Billy Ray Cyrus, Achy Breaky Heart. Sie hören Radio Tirol und es ist 6:12. Kritik am Irankrieg und an den USA kommt aus Deutschland. Darüber berichten wir. Und gute Nachrichten kommen auch aus Deutschland, heute von Baltimore.
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2: Im Nachrichtenstudio begrüßt sie Tom Brandenberger. Das Vorgehen der USA im Irankrieg wird von vielen Ländern in Europa kritisiert. Auch von Deutschland. Der deutsche Kanzler Merz hat US-Präsident Trump vorgeworfen, dieser habe keine Strategie in dem Krieg. Trump reagierte wütend und sagte, Merz habe keine Ahnung. Außerdem drohte er, die US-Soldaten aus Deutschland abzuziehen. Tatsächlich hat das US-Verteidigungsministerium jetzt angekündigt, dass es 5000 Soldaten aus Deutschland abziehen wird. Der Abzug soll in 12 Monaten abgeschlossen sein. Die USA haben in Deutschland fast 40.000 Soldaten stationiert. Seit ein paar Wochen gibt es immer wieder Nachrichten über einen gestrandeten Buckelwal. Medien haben dem Wal den Namen Timmy gegeben. Das 12 Meter lange Tier ist vor ein paar Wochen in der Ostsee vor Norddeutschland das erste Mal gesehen worden. Es ist im flachen Wasser gestrandet. Mehrere Versuche, das Tier zurück ins Meer zu bringen, brachten keinen Erfolg. Vor ein paar Tagen hat eine große Rettungsaktion begonnen. Timmy wurde in einem Transportbecken aus dem flachen Wasser gezogen und in die Nordsee gebracht. Dort wurde er jetzt freigelassen. Wie es dem Tier geht und ob es damit gerettet ist, kann derzeit aber nicht gesagt werden. Die Landesforstinspektion im Burgenland erhebt mit einem sogenannten Monitoring Daten zum Flug von Borkenkäfern. Das heißt, man will herausfinden, wie viele Borkenkäfer es gibt und wo sie zu finden sind. Dafür wurden an 8 verschiedenen Plätzen Borkenkäferfallen mit einem speziellen Lockstoff eingerichtet. Borkenkäfer verursachen in Österreich massive Schäden in den Wäldern. Mit dem Monitoring hofft man, ihre Vermehrung eindämmen zu können. Das waren Nachrichten in einfacher Sprache, gelesen von Tom Brandenberger.

Mega Frühlingsgefühl. Blumen im Sand. Stefanie Werger hier in Radio Tirol. Jetzt greifen wir zum Zauberstab. Abracadabra, die Steve Miller Band. Ich bin Maria Bettina Bach und wünsche Ihnen noch einen schönen Samstag. Gleich geht's bei uns in die Disco-Runde. Saturday Night Live hier in Radio Tirol.

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1: Im Nachrichtenstudio begrüßt Sie Tom Brandenberger. Wochenlang haben mit Rattengift manipulierte Hipgläser für Aufregung gesorgt. Heute ist am Vormittag ein Verdächtiger festgenommen worden. Das hat vor kurzem die Landespolizeidirektion Burgenland, die die Ermittlungen geleitet hat, bestätigt. Im Gespräch mit dem ORF-Radio sagt Sprecher Helmut Marban:
2: Wir haben heute einen 39-jährigen Mann festgenommen, der momentan einvernommen wird. Das ist die Basis für unsere weiteren polizeilichen Ermittlungen. Ich kann aber zum jetzigen Zeitpunkt keine weiteren Details zu dieser Amtshandlung bzw. zu den weiteren Ermittlungsschritten bekannt geben.
1: Es ist aber klar, dass es sich womöglich um diesen Erpresser, um den Hip-Erpresser handelt.
2: Auch das kann ich nicht bestätigen, weil das Teil integrativer Teil dieser polizeilichen Ermittlungen ist, die momentan auf Hochtouren weiterlaufen.
1: Sagt Helmut Marban im Gespräch mit Christian Hoffmann. Insgesamt sollen 6 Hipgläser mit Rattengift im...
2: Das kann ich nicht bestätigen, weil das Teil integrativer Teil dieser polizeilichen Ermittlungen ist, die momentan auf Hochtouren weiterlaufen.
1: Sagt Helmut Marban im Gespräch mit Christian Hoffmann. Insgesamt sollen 6 Hipgläser mit Rattengift im Umlauf gewesen sein. 5 davon

0: vom deutschen Hip-Konzern. Jetzt zu anderen Themen. Die im Regierungsprogramm verankerte Unterhaltsgarantie für Alleinerzieherinnen soll mit Hilfe eines Unterstützungsfonds umgesetzt werden. Das hat Sozialministerin Schumann von der SPÖ heute angekündigt. Der Fonds ist mit 35 Millionen Euro dotiert und soll am 1. Juli in Kraft treten. Betroffene erhalten pro Kind, für das kein Unterhalt oder Unterhaltsvorschuss geleistet wird, 240 Euro pro Monat. Das angekündigte zweite verpflichtende Kindergartenjahr soll österreichweit aufgerollt werden. Es belastet zwar das Budget, soll aber bessere Integration und Vereinbarkeit von Beruf und Familie bringen. Was man bis jetzt davon weiß, berichtet Peter Stacher.
1: 96% der Vierjährigen sind bereits in einer Kinderbetreuungseinrichtung. Die Verpflichtung, in den Kindergarten zu gehen, ziele laut Bildungsministerium vor allem auf die Kinder ab, die aus bildungsfernen oder sprachlich förderungswürdigen Familien kommen. Um alle Kinder unterzubringen, müssen neue Plätze geschaffen werden. Dafür braucht es Geld und auch für den Entfall der Kindergartenkosten, wo er nicht ohnehin bereits gratis ist. Für die erforderlichen 20 Stunden pro Woche ist das derzeit noch in der Steiermark und in Vorarlberg der Fall. Weiter sollen, wo es für die Qualität notwendig ist, Gruppen kleiner werden und es soll mehr Personal geben. Was das kostet, wird derzeit noch mit den Ländern und Gemeinden verhandelt. Starten soll das zweite verpflichtende Kindergartenjahr im September 2027.
0: Im italienischen Badeort Jesolo gilt nun ein Rauchverbot am Strand. Laut einer neuen Badeordnung ist das Rauchen nur noch in bestimmten Bereichen erlaubt, die über Sammel- und Recycling-Systeme für Zigarettenstummel verfügen. Auch für Hunde gelten neue Regeln. Sie dürfen sich nur noch zwischen 20 Uhr abends und 8 Uhr morgens am Wasser aufhalten. Das waren die Nachrichten mit Tom Brandenberger. Und jetzt zum Wetter.
2: Sonnig und sehr warm geht der Tag zu Ende. Am wärmsten ist es gerade in Innsbruck mit etwa 27 Grad. Weitgehend ohne Wolken geht es dann auch durch die Nacht. Morgen am Sonntag haben wir sommerliche Temperaturen am Nachmittag mit 22 bis knapp 30 Grad. Am wärmsten wird es vom Inntal entlang der Alpen-Nordseite bis ins Mostviertel. Dazu gibt es wieder viel Sonne und teils kräftigen Südwind, besonders im Osten. Ein paar Wolken sind am Nachmittag ganz im Westen dabei. So viel zum Wetter von Daniel Stanker.
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1: Am Mikrofon ist Felix Schneider-Storm. Im Fall des Erpressungsversuchs gegen die deutsche Firma HIP mit vergifteter Babynahrung dürfte der Polizei ein Durchbruch gelungen sein. Ein verdächtiger Mann wurde festgenommen. Erste Informationen von Andreas Berger.
2: Festgenommen wurde der Mann gestern am Vormittag von Einsatzkräften aus dem Burgenland und des Bundeskriminalamts. Polizeisprecher Helmut Marban.
3: Wir haben heute einen 39-jährigen Mann festgenommen. Das ist die Basis für unsere weiteren polizeilichen Ermittlungen.
2: Der verdächtige Mann wurde nach der Festnahme einvernommen. Weitere Details, etwa zum Festnahmeort oder zur Herkunft des Mannes, nennt die Polizei nicht, aus ermittlungstaktischen Gründen. Ermittelt wird gegen den Verdächtigen wegen vorsätzlicher Gemeingefährdung und versuchter, absichtlich schwerer Körperverletzung. Am 18. April wurde ein erstes manipuliertes Glas Babynahrung sichergestellt. Es wurde in einem Supermarkt in Eisenstadt gekauft. Darin enthalten waren 15 Mikrogramm Rattengift. Seither läuft die Suche nach einem zweiten Glas mit vergifteter Babynahrung, bisher allerdings ohne Erfolg. Mit der Festnahme des verdächtigen 39-Jährigen erhofft sich die Polizei nun neue Erkenntnisse.
1: Betont gelassen reagiert die deutsche Regierung auf die Entscheidung der USA, etwa 5000 US-Soldaten aus Deutschland abzuziehen. Als absehbar bezeichnet der deutsche Verteidigungsminister Boris Pistorius das Vorgehen der USA. Er betont aber auch, dass die Präsenz von US-Soldaten in Europa und in Deutschland sowohl im europäischen als auch im amerikanischen Interesse 5000 US-Soldaten aus Deutschland abzuziehen. Als absehbar bezeichnet der deutsche Verteidigungsminister Boris Pistorius das Vorgehen der USA. Er betont aber auch, dass die Präsenz von US-Soldaten in Europa und in Deutschland sowohl im europäischen als auch im amerikanischen Interesse sei.

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1: Am Mikrofon ist Felix Schneider-Storm. Mit dem neuen Doppelbudget will die Regierung die Lohnnebenkosten um 2 Milliarden Euro senken und zugleich sparen. Für rund 1 Million Menschen mit weniger als 2.500 Euro Bruttogehalt steigen die Abgaben um 40 bis 50 Euro pro Monat. Zwei Drittel davon sind Frauen. Sozialministerin Corinna Schumann von der SPÖ kündigt im ORF-Interview jetzt Unterstützung für Alleinerzieherinnen an.
2: Ich sage ehrlich, das ist für mich wirklich ein Herzensprojekt. Da geht es darum, Alleinerziehende, die keine Chance auf Unterhalt oder Unterhaltsvorschuss haben, zu unterstützen mit einer monatlichen Leistung, damit sie einfach ihre Sorgen, die sie haben und ihre Armutsgefährdung nicht in dem Ausmaß als Belastung mehr haben.
3: Das ist also ein neuer Fonds für Alleinerzieherinnen. Wann kommt der und wie vielen Frauen kann da geholfen werden?
2: Also es ist ein Fonds, der mit 1.7. in Kraft tritt und es hilft jenen Frauen, die wirklich keine Chance auf Unterhalt oder einen Unterhaltsvorschuss haben. Es geht um 35 Millionen, die in die Hand genommen werden. Und es ist gleichzeitig auch eine Maßnahme, die jenen Frauen, die von Gewalt betroffen sind, helfen wird, um ihren Weg aus dieser gewaltbelasteten Beziehung herauszufinden. Ein ganz, ganz wichtiger Schritt im Sinne der Alleinerzieherin.
1: Sagt Sozialministerin Schumann im Gespräch mit Katja Arthofer. Der neue Fonds wird am Montag in Begutachtung geschickt. Im Fall des Erpressungsversuchs gegen den deutschen Babykosthersteller Hipp ist heute Vormittag ein Verdächtiger festgenommen worden, wie die Polizei am späten Nachmittag bekannt gegeben hat. Es handelt sich um einen 39-jährigen Mann. Details zu seiner Herkunft oder des Ortes der Festnahme wurden von der Landespolizeidirektion Burgenland aus ermittlungstaktischen Gründen nicht genannt. Die Vereinigten Arabischen Emirate haben nach wochenlangen Einschränkungen wegen des Iran-Krieges ihren Luftraum nach eigenen Angaben wieder freigegeben. Der normale Flugbetrieb werde vollständig wieder aufgenommen, teilt die Luftfahrtbehörde heute auf X mit. Zuletzt hatte es nur Sonderflüge gegeben. In der Fußball-Bundesliga

0: Debütant war, feiert Ried einen 2:0 Heimsieg gegen Blau-Weiß Linz und als Aufsteiger den Ligaverbleib Ried-Kapitän Andi Leitner.
1: Und jetzt sind wir einfach froh, dass wir das große Ziel erreicht haben. Und von jetzt, ja, werden wir schauen, dass wir auf den ersten Platz bleiben.
0: Ried führt in der Quali-Gruppe 5 Punkte vor Altach und WSG Tirol und dem GAK, der 4:0 zu Hause gegen WSG Tirol gewinnt und sich im Abstiegskampf Luft verschafft, GAK-Trainer Feldhofer.
2: Für 5 Teams geht es ans Eingemachte und wir sind selber schuld, dass wir nicht weiter oben sind.
0: Auch die Tiroler müssen weiter zittern durch das Auswärtsdebakel, Kapitän Valentino Müller.
3: Wir haben anscheinend die Lektion heute noch nicht gelernt oder aus den letzten Wochen noch nicht gelernt.
0: 3 Clubs sind 4 Punkte vor dem letzten. Der vorletzte Blau-Weiß Linz ist einen Zähler vor dem WAC, der erst Montag bei Cup-Finalist Altach spielt.
4: Das waren die Nachrichten mit Felix Schneider-Sturm. Zum Wetter.
5: Der bisher wärmste Tag des Jahres geht zu Ende. In Innsbruck waren es 27,6 Grad. Allerdings wird der heutige Samstag gleich morgen wieder abgelöst als wärmster Tag. Die Temperaturen steigen morgen nämlich auf 22 bis knapp 30 Grad. Nahe 30 werden es in wenigen Tälern vom Inntal über das Salzachtal und das Salzkammergut bis ins Mostviertel. In der Früh ist es aber noch recht frisch. Dazu gibt es wieder viel Sonnenschein. Im Westen am Nachmittag auch einige Wolkenfelder und es ist windig. Besonders im Osten. So viel zum Wetter von Daniel Stanker.
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1: Heute im Radio Tirol Hausbesuch, da nehmen wir gleich zwei, würde ich sagen, Take Two, in Person vom Robert Burgstaller und von der Katrin Lanser. Hallo, grüß euch.
2: Hallo, servus.
3: Hallo.
1: Ihr kommt ja nicht ungefähr her, habt ein bisschen was mit dabei, glaube ich.
2: Ja, wir haben unseren neuen Song mit dabei, der heißt Kennst dich aus? Und da gibt's halt so, ja, das sind so gewisse Sekunden im Leben, die was richtig, richtig peinlich sein können. Das ist eigentlich so die Geschichte im Schnelldurchgang von dem neuen Titel.
1: Was sind da so peinliche Sekunden, Katrin?
3: Bei mir haben jetzt zum Beispiel so Sachen genommen, wie man grüßt jemanden, weil man meint, das ist halt der Kollege und das ist jemand anderer. Oder man fliegt aus der Straßenbahn aus und fliegt halt in den Dreck oder wie auch immer. Solche Sachen haben
1: wir jetzt. Ist das selber schon
3: passiert? Ja, das ein oder andere Mal.
1: Robert, bei dir auch so Fettnäpfchen, ziehst du die an?
2: Ja, Fettnäpfchen passieren mir des Öfteren. Also jetzt aus der Straßenbahn bin ich noch nicht rausgefallen, aber wir sind ja sehr viel auf der Bühne und da trete ich schon öfter ins Fettnäpfchen. Also Klassiker auf der Hochzeit, den falschen Namen. Vielleicht okay. Zwei Tage hintereinander und dann sagt man am nächsten Tag den Brautnamen von vorherigen Tag oder so.
1: Oh, okay.
2: Es ist richtig peinlich, also für mich zumindest. Also,
3: oder gar kein Namen mehr.
2: Oder gar kein Namen ist auch passiert, ja.
1: Besser gar keinen als die Ursache für die Scheidung zu sein. Man könnte euch beide ja natürlich von Liedern wie My Couch oder 90er, jetzt kennst du die aus, ihr singt im Tiroler Dialekt, international ein bisschen schwierig dann, schätze ich mal. He?
2: Genau, ja, aber wir sind Tiroler, wir wollen das ja so machen, wie uns im Prinzip der Schnabel gewachsen ist und deswegen haben wir uns für den Dialekt entschieden, ja.
1: Okay, Dialekt, ihr singt ja auch Hochdeutsch, Englisch, seid ja eine klassische Coverband.
2: Ja, genau.
3: Ja, im Großen und Ganzen schon, ja, genau.
1: Tirolerisch, fühlt man sich da wohler, Katrin?
3: Mir persönlich ist es jetzt eigentlich egal, welche Sprache nennen wir es jetzt mal? Mhm. Also ich mag eigentlich alles gern. Ich weiß nicht, wie es dir geht.
2: Ja, ich find das mit dem Dialekt schon ganz cool, muss ich sagen, weil halt einfach, es ist halt für mich einfacher als wie Hochdeutsch. Also mit dem Dialekt einfach leichter.
3: Und Englisch, gell?
2: Und Englisch ist ganz, ganz schlimm bei mir.
1: Ihr gebt beide als Lieblingsmusik Country-Musik an. Nach Country klingt sie aber eigentlich weniger, muss ich sagen.
3: Ja, diesmal eher weniger, das stimmt. Diesmal haben wir mal was Neues probiert. Also wir haben die letzten zwei Titel haben wir versucht, eher so Richtung dieses Austropop-Country-mäßige zu machen. Mhm. Und dieses Mal haben wir gesagt, wir versuchen jetzt mal ganz was Neues. Deswegen auch dieser Anfangsteil, der eher, ich sage jetzt mal, wie nennt man denn das?
2: Klingt schon fast nach Pop, ja.
3: Ja. Oder Elektro oder wie auch immer am Anfang. Ja.
1: Ein Lied, das ins Ohr geht.
2: Ja, das ist das Ziel, ja, auf alle Fälle. Ja.
1: Vielleicht habt ihr einen neuen Stil kreiert, könnte ja auch sein.
3: Ja, wer weiß.
1: Kennst du die aus? Ist das der letzte Streich oder folgt der nächste?
3: Nein,
1: sogleich?
3: Wir haben schon vor, jetzt demnächst mal. Also wir sind im Prinzip schon dabei, einen neuen Titel zu machen und haben definitiv wieder vor, mehrere zu machen. Wir waren jetzt doch nach 90er, war es jetzt doch eine relativ lange Pause. Und jetzt haben wir eigentlich schon vor, wieder regelmäßig eigene Titel zu machen. Ja.
1: Okay, und vielleicht werden diese ja mal gecovert von anderen Bands? Ja,
3: das wäre natürlich der Traum.
1: Aber jetzt bleiben wir bei den eigenen Liedern. Hauchen wir es uns am besten an. Vielleicht möchtest du es sogar selber anmoderieren.
2: Ja, also, liebe Radio Tirol-Hörer, da ist der Robert von Take Two und die Katrin und ich. Wir wünschen euch jetzt viel, viel Spaß bei unserem neuen Titel. Kennst du die aus?
1: Ja, also kennst du die aus von Take Two. Danke euch beiden fürs Dasein.
2: Dankeschön.
3: Wir sagen danke.
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1: Am Mikrofon ist Felix Schneider-Storm. Die Regierung will das faktische Pensionsantrittsalter erhöhen. Männer gehen derzeit im Schnitt mit gut 62 Jahren in Pension, deutlich unter dem gesetzlichen Alter von 65. Pensionsexpertin Christine Meyerhuber sieht wenig Chancen, dass sich das in den nächsten 5 Jahren ändert. Tanja Malle berichtet.
2: Ein Mann geht derzeit mit durchschnittlich knapp über 62 Jahren in Pension, sagt Pensionsexpertin Christine Meyerhuber vom Wirtschaftsforschungsinstitut, gleichzeitig auch Chefin der Alterssicherungskommission.
3: Zum einen, glaube ich, ist Freizeit ein hohes Gut in Österreich und zum anderen wissen wir aus der Vergangenheit, dass jede Pensionsreform tendenziell eine Verschlechterung gebracht hat. Und ich denke, die Männer wollen auf Nummer sicher gehen, dass sie eine Pension haben, mit der sie gut leben können.
2: Die gewünschte Angleichung des tatsächlichen an das gesetzliche Antrittsalter von 65 wird in den nächsten Jahren nicht zu erreichen sein, ist Pensionsexpertin Meyerhuber überzeugt.
3: Außer es wird das Pensionsantrittsalter erhöht, so wie jetzt bei der Korridorpension.
2: Und was passiert bei den Frauen? Die werden künftig ohnehin häufiger bis 65 arbeiten müssen, weil ihnen wegen Kinderbetreuung und oder anderen Verpflichtungen schlicht die Versicherungsjahre fehlen.
1: Die Europäische Union kritisiert die von US-Präsident Donald Trump angekündigte Anhebung von Zöllen auf Autos und Lkw aus der EU. Die EU-Kommission behält sich in einer ersten Reaktion Gegenmaßnahmen vor, sollte Trump seine Ankündigung tatsächlich wahrmachen. Nach dem Sturz des syrischen Machthabers Bashar al-Assad durch islamistische Milizen im Dezember 2024 sind laut der UNO inzwischen mehr als 1,5 Millionen Flüchtlinge nach Syrien zurückgekehrt. Vor allem aus der Türkei, dem Libanon und aus Jordanien. Und das, obwohl die wirtschaftliche und humanitäre Lage in Syrien laut Medienberichten weiterhin desolat ist. Die US-Billigfluglinie Spirit hat den Betrieb eingestellt und alle Flüge abgesagt. Grund ist die Verdoppelung der Kerosinpreise durch den Irankrieg. Damit seien alle Sanierungspläne für die angeschlagene Airline zunichte gemacht worden, heißt es. Spirit ist damit die erste Firma in der Luftfahrtbranche, die wegen den Kriegsfolgen aufgeben muss. Wie bewegen und vermehren sich Borkenkäfer? Um eine Massenvermehrung der Schädlinge frühzeitig zu erkennen, erhebt die Landesforstinspektion Burgenland

0: vom Land Burgenland. Ein Drittel des Waldes im Burgenland ist mit Wald bedeckt. Gerade Nadelwaldbestände und da vor allem die Fichte geraten laut dem Land durch die Klimaerwärmung zunehmend in Bedrängnis. Die Devise lautet daher: Früh erkennen, Wälder schützen, heißt es dazu vom zuständigen Landesrat Heinrich Dorner von der SPÖ.
1: Das waren die Nachrichten mit Felix Schneider-Storm. Zum Wetter.
2: Mittlerweile ist die Sonne im ganzen Land untergegangen und damit kühlt es jetzt rasch ab. Wir starten morgen in der Früh also meist frisch in den Sonntag, in manchen Regionen aber schon mit zweistelligen Plusgraden, zum Beispiel im Rheintal oder in der Wiener Innenstadt. Morgen am Nachmittag wird es dann so richtig warm, mit 22 bis 29 Grad. Am Alpenrand in Salzburg und in Oberösterreich sind sogar 30 Grad möglich. Dazu gibt es viel Sonnenschein und lebhaften Wind, vor allem im Osten. Dichtere Wolkenfelder sind am Nachmittag im Westen dabei. So viel zum Wetter von Daniel Stanker.
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1: Im Studio ist Felix Schneider-Storm. Wochenlang haben mit Rattengift manipulierte HIP-Gläser für Aufregung gesorgt. Heute ist am Vormittag ein Verdächtiger festgenommen worden. Das hat die Landespolizeidirektion Burgenland, die die Ermittlungen geleitet hat, am späten Nachmittag bestätigt. Helmut Marban von der Landespolizeidirektion.
2: Wir haben heute einen 39-jährigen Mann festgenommen, der momentan einvernommen wird. Das ist die Basis für unsere weiteren polizeilichen Ermittlungen. Ich kann aber zum jetzigen Zeitpunkt keine weiteren Details zu dieser Amtshandlung bzw. zu den weiteren Ermittlungsschritten bekannt geben.
1: Es ist aber klar, dass es sich womöglich um diesen Erpresser, um den HIP-Erpresser handelt.
2: Auch das kann ich nicht bestätigen, weil das Teil integrativer Teil dieser polizeilichen Ermittlungen ist, die momentan auf Hochtouren weiterlaufen.
1: Sagt Helmut Marban im Interview mit Christian Hoffmann. Insgesamt sollen 6 HIP-Gläser mit Rattengift im Umlauf gewesen sein. 5 davon wurden in Tschechien, in der Slowakei und im Burgenland gefunden und sichergestellt. Von einem, das ebenfalls im Burgenland vermutet wird, fehlt noch jede Spur. Laut Medienberichten hat der Erpresser 2 Millionen Euro in Kryptowährung vom deutschen HIP-Konzern gefordert. Die im Regierungsprogramm verankerte Unterhaltsgarantie für Alleinerzieherinnen soll mit Hilfe eines Unterstützungsfonds umgesetzt werden. Das hat Sozialministerin Schumann von der SPÖ angekündigt. Der Fonds ist mit 35 Millionen Euro dotiert und soll am 1. Juli in Kraft treten. Betroffene erhalten pro Kind, für das kein Unterhalt oder Unterhaltsvorschuss geleistet wird, 240 Euro pro Monat. Ab dem nächsten Jahr müssen alle 4-Jährigen in den Kindergarten gehen. Das 2. verpflichtende Kindergartenjahr soll die Vereinbarkeit von Beruf und Familie unterstützen und sozial benachteiligte Familien besser in die Gesellschaft integrieren. Die Besuchspflicht alleine reiche aber nicht, sagen Experten. Peter Stacher informiert.
3: Das 2. verpflichtende Kindergartenjahr bedingt eine Garantie für einen Kindergartenplatz ab 4 Jahren. Zusätzliche Kindergartenplätze müssen geschaffen werden. Doch der Platz alleine bringt noch nicht das gewünschte Ergebnis, sagt Eva Pölzl-Stefanek vom Bereich Elementarpädagogik der Uni Graz.
4: Es braucht auch gute Rahmenbedingungen, es braucht gut ausgebildetes Personal, genug Platz für die Kinder.
3: 96% der 4-Jährigen gehen bereits in den Kindergarten. Das Bildungsministerium hält die Verpflichtung in einer schriftlichen Stellungnahme dennoch für sinnvoll.
5: Gerade die fehlenden 4% kommen oft aus Familien mit niedrigem Bildungsabschluss der Eltern oder nicht deutscher Erstsprache und benötigen daher die Förderung im Kindergarten besonders.
3: Der Start für das 2. verpflichtende Kindergartenjahr ist für September 2027 geplant.
1: In Österreich hat es im Vorjahr mehr als

0: Beamtinnen und Beamten auch Hightech-Geräte wie ein Roboterhund und verschiedene Drohnen. Das Wichtigste vom Sport, das fasst jetzt noch Wolfgang Eichinger zusammen.
1: Aufsteiger Ried hat mit einem 2:0-Sieg über Blau-Weiß Linz den Klassenerhalt in der Bundesliga fixiert. Der GRK gewinnt gegen die WSG Tirol 4:0. Alle Teams außer Ried müssen aber noch zittern. Morgen zwei Spiele in der Meisterrunde und zwar ab 14.30 Uhr Austria gegen Hartberg und ab 17 Uhr Salzburg gegen Sturm. In der zweiten Liga gewinnt der FAC bei den Young Violets 5:0, St. Pölten gegen Admira 0:0, Vienna gegen Wels 1:0, Kapfenberg-Liefering 1:4 und Sturm 2 gegen Austria Salzburg 0:2. In der Formel 1 feiert McLaren einen Doppelsieg beim Sprintrennen in Miami. Lando Norris siegt vor Oscar Piastri, dritter Leclerc, vierter Antonelli, nur sechster Verstappen. Beim Beachvolleyball Elite 16 Turnier in Brasilia gewinnen Timo Hammerberg und Tim Berger gegen Chile und sind im Viertelfinale. Die Schwestern Dorina und Ronja Klinger scheitern im Achtelfinale an Deutschland. Und Eishockey, Österreich verliert ein WM-Testspiel gegen Deutschland mit 2:5.
0: Vielen Dank, Wolfgang Eichinger. Das waren die Nachrichten mit Felix Schneider-Sturm. Zum Wetter.
2: Der heutige Tag war sehr warm mit einem Höchstwert von 27,6 Grad in Innsbruck und morgen wird es noch wärmer. Der Sonntag startet recht frisch, am Nachmittag geht es dann in die Nähe der 30-Grad-Marke am Alpenrand in Salzburg und in Oberösterreich. Auch in den anderen Landesteilen wird es sehr warm mit 22 bis 29 Grad und es ist windig, vor allem im Osten. Dabei scheint meistens die Sonne, im Westen ziehen allerdings ein paar Wolkenfelder auf am Nachmittag. So viel zum Wetter von Daniel Stanker.
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1: Am Mikrofon ist Felix Schneider-Storn. Das neue Doppelbudget bringt Einsparungen für viele. Auch Geringverdienende müssen durch höhere Abgaben mittragen. Um Alleinerziehende aber zu entlasten, kündigt die Regierung jetzt einen eigenen Unterstützungsfonds mit 35 Millionen Euro jährlich an. Details von Viktoria Waldhäusl.
2: 240 Euro im Monat soll es bald für Alleinerziehende, also in erster Linie für Frauen geben, die keinen Unterhalt vom anderen Elternteil bekommen und ein geringeres Einkommen haben als rund 2770 Euro netto monatlich. Laut Sozialministerin Corinna Schumann von der SPÖ gehe es darum,
3: Alleinerziehende, die keine Chance auf Unterhalt oder Unterhaltsvorschuss haben, zu unterstützen mit einer monatlichen Leistung, damit sie ihre Sorgen, die sie haben, und ihre Armutsgefährdung nicht in dem Ausmaß mehr haben.
2: Auch Mütter, die von einem gewalttätigen Ex-Partner aus Angst keinen Unterhalt einfordern, haben Anspruch auf diese Unterstützung. Zusätzlich können sie eine Starthilfe von einmalig bis zu 4.000 Euro beantragen. Der Unterstützungsfonds soll im Juli in Kraft treten.
1: Der slowakische Regierungschef Robert Fico kündigt einen Besuch in der Ukraine an. Nach einem Telefonat mit dem ukrainischen Präsidenten Volodymyr Zelensky erklärt der russlandfreundliche Fico, er werde das Format gemeinsamer Regierungssitzungen fortsetzen und zudem gegenseitige Besuche in den jeweiligen Hauptstädten vornehmen. Bisher hatte es der slowakische Regierungschef vermieden, nach Kiew zu reisen. Außerdem erklärt er, dass die Slowakei den EU-Beitritt der Ukraine unterstützt. Der Buckelwal Timmy ist in der Nordsee freigesetzt worden. Die durchführende private Initiative meldet, dass er in der Früh nicht mehr in dem Lastkahn gewesen sei, in dem er von der Ostsee in Richtung Atlantik transportiert wurde. Die Rettungsaktion für das Tier, das in der Ostsee gestrandet war, dauerte mehrere Wochen. Der Zustand des Wals ist allerdings unklar. Für viele Schülerinnen und Schüler geht es derzeit mit Nachhilfestunden in die letzte intensive Maturavorbereitung. Bei Nachhilfeinstituten wie dem Lernquadrat ist derzeit besonders viel los. Reporterin Anke Mandl hat sich das in Graz angeschaut.
4: Super, und was machen wir dann? Jetzt haben wir 0,029 ist gleich k mal 24.
5: Formeln wiederholen, Gleichungen aufstellen oder Textsorten durchgehen, das wird hier bei der Nachhilfe in Gaidorf geübt. In Kleingruppen oder im Einzelunterricht werden jetzt noch die letzten Inhalte für die Matura gefestigt. Hier am Tisch liegt schon ein dickes Deutschwörterbuch, denn Matthias aus Graz bereitet sich gerade auf die Deutschmatura vor. Für ihn sind diese letzten Nachhilfestunden besonders wichtig.
6: Wenn ich jetzt einen Text schreibe, kann ich mit der Nachhilfelehrerin direkt durchgehen, was sind Fehler, was kann ich verbessern, speziell auf das, womit ich Probleme habe.
5: Einige kommen das ganze Jahr, für viele reichen kurz vor der Matura ein paar Einheiten. Wie Angelika Ratswohl, Inhaberin von Lernquadrat Gaidorf, erzählt.
7: Manchmal fehlt ja auch nur ein kleiner Schubser und dann geht's eh gut weiter.
5: Mathe ist dabei am stärksten gefragt, danach folgen die Sprachen.
1: Das waren die Nachrichten mit Felix Schneider-Storm. Zum Wetter.
8: Sternenklar geht's durch die Nacht und damit kühlt es stark ab. Schon jetzt sind die Temperaturen großteils um über 10 Grad gesunken im Vergleich zum Nachmittag. Wir starten also frisch in den Sonntag. Der bringt einmal mehr strahlenden Sonnenschein und damit klettern die Temperaturen am Nachmittag auf 22 bis 29, vielleicht sogar 30 Grad in Salzburg und in Oberösterreich. Im Tagesverlauf wird es zunehmend windig, vor allem im Osten. Ganz im Westen so frisch in den Sonntag. Der bringt einmal mehr strahlenden Sonnenschein und damit klettern die Temperaturen am Nachmittag auf 22 bis 29, vielleicht sogar 30 Grad in Salzburg und in Oberösterreich. Im Tagesverlauf wird es zunehmend windig, vor allem im Osten. Ganz im Westen ziehen am Nachmittag

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1: Es ist Sonntag, der 3. Mai. Im Studio ist Felix Schneider-Storm. Nach den neuen Zolldrohungen von US-Präsident Trump behält sich die EU Gegenmaßnahmen vor. Ab nächster Woche sollen die US-Zölle auf Autos und Lkw aus der EU angehoben werden auf 25%, weil sich die EU, wie Trump behauptet, nicht ans vereinbarte Handelsabkommen halten würde. Aus Brüssel berichtet Verena Sophie Meyer.
2: Offiziell hält man sich in Brüssel heute zurück. Das zeigt, dass man mit Trumps Drohungen mittlerweile etwas zurückhaltender umgeht. Auch weil nicht ganz klar ist, wieso der US-Präsident der Meinung ist, dass sich die EU nicht ans vereinbarte Handelsabkommen hält. Es wird auf EU-Ebene gerade umgesetzt, allerdings etwas verzögert, unter anderem wegen der Grönlandkrise. Die USA hingegen zeigen, wie unzuverlässig sie sind, indem sie den Deal mit der Ankündigung für neue Autozölle brechen, kritisiert der Vorsitzende des Handelsausschusses im EU-Parlament Bernd Lange. In der EU-Kommission wird betont, dass man in Kontakt stehe mit der US-Regierung und auch versucht, Klarheit darüber zu bekommen, was diese neuerlichen Drohungen bedeuten. Klar ist, die EU sei bereit, ihre Interessen zu verteidigen. Sie hätte vorbereitete Gegenmaßnahmen in der Tasche, sollten sie tatsächlich notwendig werden.
1: In der armenischen Hauptstadt Jerewan treffen heute Abend die Staats- und Regierungschefs von mehr als 40 europäischen Ländern zusammen. Sie diskutieren dort über die Kriege in der Ukraine und im Iran. Der Gipfel der Europäischen Politischen Gemeinschaft, kurz EPG, beginnt mit einem Abendessen auf Einladung des armenischen Präsidenten und des Regierungschefs. Erstmals wird mit dem kanadischen Premierminister Mark Carney auch ein nicht-europäischer Regierungschef am Treffen der EPG teilnehmen. Zwei Wochen, nachdem in mehreren Babybreigläsern in Österreich, Tschechien und der Slowakei Rattengift nachgewiesen wurde, ist jetzt ein Verdächtiger festgenommen worden. Der 39-jährige Mann soll im Zusammenhang mit der versuchten Erpressung des deutschen HIP-Konzerns stehen. Nach Angaben der burgenländischen Polizei wird er derzeit einvernommen. In Bludenz in Vorarlberg ist ein 65-jähriger deutscher Wanderer tödlich verunglückt. Der Mann dürfte im Bereich eines Wasserfalls im Winkeltobel abgestürzt sein. Über die GPS-Daten seines Hundes konnte die Leiche des Mannes geortet werden. Künstliche Intelligenz kann viel, auch bei der Wettervorhersage wird sie bereits eingesetzt, aber genau dort zeigen sich jetzt doch einige Schwachstellen. Eva Wackenreuther.
3: Für herkömmliche Wettervorhersagen sind die KI-Modelle gar nicht so schlecht. Wann immer das Wetter aber besonders verrückt spielt, kommen KI-Prognosen an ihre Grenzen. Datengetriebene Modelle lernen aus der Vergangenheit, erklärt Meteorologe Manfred Dorninger.
4: Wenn das eine Situation ist, die noch nie da gewesen ist, und das sprechen wir dann vom neuen Extrema, dann ist das KI-Modell darauf nicht trainiert worden und hat daher ein Problem, das dann auch korrekt vorherzusagen.
3: Die klassischen Modelle arbeiten hingegen mit physikalischen Regeln, die auch extreme Hitze oder Überflutungen richtig vorhersagen können. Der Königsweg ist aber, die beiden Methoden zu kombinieren und sobald öfter den richtigen Wetterbericht zu kennen.
1: Im italienischen Badeort Jesolo gilt jetzt ein Rauchverbot am Strand. Laut einer neuen Badeordnung ist das Rauchen nur mehr in bestimmten Bereichen erlaubt, die über Sammel- und Recycling-Systeme für Zigarettenstummel verfügen. Auch für Hunde gelten neue Regeln. Sie dürfen sich nur noch zwischen 20 Uhr abends und 8 Uhr morgens am Wasser aufhalten. Das waren die Nachrichten mit Felix Schneider-Storm. Und jetzt zum Wetter.
5: In dieser klaren Nacht sinken die Temperaturen noch kräftig weiter und somit geht es am Sonntag frisch los. Frostig ist es aber nur selten, zum Beispiel im Freiwald. Tagsüber bringt uns lebhafter, föhniger Südwind noch wärmere Luft als gestern. Die Temperaturen steigen am Nachmittag auf 22 bis 29 Grad. Am Alpennordrand in Salzburg und in Oberösterreich sind bis zu 30 möglich. Dazu gibt es wieder viel Sonnenschein, allerdings ziehen im Westen im Tagesverlauf Wolkenfelder auf. So viel zum Wetter von Daniels Danktemperatur. Die Temperaturen steigen am Nachmittag auf 22 bis 29 Grad. Am Alpennordrand in Salzburg und in Oberösterreich sind bis zu 30 möglich. Dazu gibt es wieder viel Sonnenschein, allerdings ziehen im Westen im Tagesverlauf Wolkenfelder auf. So viel zum Wetter von Daniels Danker.

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1: Im Studio ist Theresa Eder. Es ist 1 Uhr. In 7 Tagen startet in Wien die Eurovision Song Contest Woche. Damit alles glatt läuft, planen etwa 250 Sicherheitskräfte derzeit die Sicherheitsmaßnahmen in der Stadt. Zum Einsatz kommen dabei auch Hightech-Geräte, wie Daniel Ammerhauser berichtet.
2: Zum Einsatz kommt etwa der Roboterhund Spot. Dieser soll in heiklen Aufklärungssituationen helfen, zum Beispiel bei verdächtigen Gegenständen. In der Luft werden Hubschrauber und Drohnen unterwegs sein, etwa für die Verfolgung und Untersuchung von möglichen Tätern. Auch zur Abwehr anderer Drohnen werden Geräte eingerichtet. Immer wieder käme es bei Großevents vor, dass die Polizei verdächtige Fluggeräte vom Himmel holen müsse. Im Einsatz werden auch Präzisionsschützen, Entschärfer, Personenschützer sowie Antiterror-Interventionsbeamte sein. Das soll alles im Hintergrund ablaufen, ohne dass Besuchende der verschiedenen Veranstaltungen es merken. Man betont, eine konkrete Bedrohung gebe es derzeit nicht.
1: Das US-Außenministerium hat jetzt milliardenschwere Waffenlieferungen an Bahrain, Israel, Kuwait, Katar und die Vereinigten Arabischen Emirate genehmigt. Und zwar im Wert von etwa 21,3 Milliarden Euro. Begründet wird die Maßnahme mit anhaltenden iranischen Raketen- und Drohnenangriffen auf die US-Partner. Die Demokraten werten den Schritt als Missachtung des Kongresses. In der Quali-Gruppe der Fußball-Bundesliga feiert Aufsteiger Ried nach einem 2:0 gegen Blau-Weiß Linz den vorzeitigen Klassenerhalt. Martin Lang, die Rieder sind als Gruppenerster auch im Rennen um den 5. Europacup-Startplatz dabei.
3: 2 Tage trainingsfrei gibt's in Ried nach der Klassenerhaltsfeier und als Erster der Quali-Gruppe denkt Ried-Trainer Maxi Senft jetzt ans Europacup-Playoff.
4: Klar ist, wir sind hungrig, ich bin hungrig, jetzt wollen wir mehr, jetzt müssen wir mal Erster werden im unteren Playoff.
3: 5 Punkte Vorsprung haben die Rieder auf die Altacher, die erst morgen gegen den WRC spielen. In der Meistergruppe heute 5. gegen 6. Austria gegen Hartberg und 3. gegen 2. Salzburg gegen Sturm. Der Sieger des Spieles in Salzburg würde vorläufig Tabellenführer werden und den LASK, der erst morgen gegen Rapid spielt, überholen. Die Grazer wollen nach 4 Remis den 3. Auswärtssieg, Trainer Fabio Ingolic.
5: Jedes Spiel ist ein Finale im oberen Playoff. Wir wollen natürlich voll auf Attacke gehen, müssen wir, weil, wie gesagt, momentan zählen dann einfach auch nur Siege.
3: Ab 17 Uhr Salzburg, Sturm Graz und ab 14.30 Uhr Wiener Austria gegen Hartberg.
1: Jetzt zum Wetter mit Daniel Schlager.
6: Vergleichsweise kühl sind die kommenden Stunden. Dann steht uns heute aber der bisher wärmste Tag des Jahres bevor. Die Temperaturen erreichen 22 bis 29 Grad. Auch ein knapper 30er ist möglich. Selbst in 2000 Meter Höhe hat es heute um und über 10 Grad. Dazu gibt es wieder viel Sonne, meist nur dünne Wolken. Etwas dichter können die Wolken am Nachmittag aber in Vorarlberg und Tirol werden. Kurze Schauer entstehen, wenn überhaupt, nur vereinzelt und frühestens gegen Abend. Erst ab Dienstag werden Schauer dann von Westen her etwas wahrscheinlicher.
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1: Im Studio ist Theresa Eder. Es ist 2 Uhr. 2 Wochen hat die Polizei nach dem mutmaßlichen Täter hinter den vergifteten HIP-Gläsern gefahndet. Gestern ist ein Verdächtiger ausgeforscht und festgenommen worden, berichtet Andreas Berger.
2: Festgenommen wurde der Mann gestern am Vormittag von Einsatzkräften aus dem Burgenland und des Bundeskriminalamts. Polizeisprecher Helmut Mabern.
3: Wir haben einen 39-jährigen Mann festgenommen. Das ist die Basis für unsere weiteren polizeilichen Ermittlungen.
2: Der verdächtige Mann wurde nach der Festnahme einvernommen. Weitere Details, etwa zum Festnahmeort oder zur Herkunft des Mannes, nennt die Polizei nicht, aus ermittlungstaktischen Gründen. Ermittelt wird gegen den Verdächtigen wegen vorsätzlicher Gemeingefährdung und versuchter, absichtlich schwerer Körperverletzung. Am 18. April wurde ein erstes manipuliertes Glas Babynahrung sichergestellt. Es wurde in einem Supermarkt in Eisenstadt gekauft. Darin enthalten waren 15 Mikrogramm Rattengift. Seither läuft die Suche nach einem zweiten Glas mit vergifteter Babynahrung, bisher allerdings ohne Erfolg. Mit der Festnahme des verdächtigen 39-Jährigen erhofft sich die Polizei nun neue Erkenntnisse.
1: Die Trockenheit beschäftigt auch die Wiener Stadtgärten. Derzeit ist man täglich im Einsatz, um die Bäume und Pflanzen mit Wasser zu versorgen. Daniel Amhauser berichtet.
4: Es gibt rund 1000 Bewässerungsanlagen. Daneben ist man täglich mit Fahrzeugen unterwegs, um 400.000 Liter Wasser zu den Bäumen zu bringen. Bei der Pflanzenauswahl müsse man darauf achten, dass sie mit den Klimaveränderungen zurechtkommen, so der Direktor des Wiener Stadtgartenamts Karl Havlicek.
5: Das heißt, wir schauen bei den Baumarten besonders auf die Stadttauglichkeit, jetzt nicht nur in Bezug auf Wasser, sondern auch auf die steigenden Temperaturen, auf die ganzen Umwelteinflüsse in der Stadt. Und so haben wir ein Baumsortiment rausgefiltert in den letzten Jahren von rund 25 Baumarten und Sorten, die sehr resistent sind, was das Stadtklima anbelangt.
4: So Havlicek, das grüne Bild der Stadt wird sich also langsam verändern, aber sukzessive soll es mehr Bäume und Grünflächen geben.
1: Und Schalke 04 kehrt nach 3 Jahren wieder in die deutsche Fußball-Bundesliga zurück. Großen Anteil an dem Erfolg hat der österreichische Trainer Miron Muslic. Seine Mannschaft fixiert mit einem 1:0 gegen Fortuna Düsseldorf schon am drittletzten Spieltag der zweiten Liga den Aufstieg. Jetzt weiter zum Wetter mit Daniel Schlager.
6: Klar geht es durch die Nacht und zum Teil recht frisch. Die Tiefstwerte 3 bis 13 Grad, etwa im Lunga und im Mühl- und Waldviertel kann es vereinzelt auch frostig werden. Tagsüber wird es dann noch wärmer als zuletzt mit 22 bis 29 Grad, selbst ein 30er ist mit Föhn nicht ausgeschlossen. Dazu ist es meist sonnig und im Osten sehr windig. In Vorarlberg und Tirol scheint die Sonne aber nur zeitweise, im Laufe des Tages ziehen hier manchmal auch dichtere Wolken durch. Auch die neue Woche beginnt dann größtenteils warm und zeitweise sonnig.
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